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1: Ich bin Diana Kramer. Es war ein Sonntag der Entscheidung in Berlin und Mecklenburg-Vorpommern. In beiden Bundesländern wurden neue Landesparlamente gewählt. In Mecklenburg-Vorpommern wurde laut vorläufigem Ergebnis die AfD stärkste Kraft vor der SPD von Ministerpräsidentin Manuela Schwesig. Historisch ist der Absturz der CDU. Sie fliegt aus dem Schweriner Landtag. Der Bundesvorsitzende und Kanzler äußerte sich direkt am Wahlabend.
2: Heute haben wir zwei Wahlen erlebt mit sehr unterschiedlichen Ergebnissen. Das Ergebnis in Mecklenburg-Vorpommern können wir nicht schönreden. Es ist ein Desaster. Die CDU hat gekämpft, aber es ist am Ende die CDU zerrieben worden in der Zuspitzung zwischen SPD und AfD.
1: Bundeskanzler Merz. In Berlin hat die Linke um Spitzenkandidatin Elif Ehralp mit ihrem bisher besten Ergebnis die Abgeordnetenhauswahl gewonnen. Die Linke distanzierte die CDU, die bisher den regierenden Bürgermeister stellt, deutlich. Die AfD landete in Berlin auf Platz 3 vor den Grünen und der SPD, die ebenfalls ihr bisher schlechtestes Ergebnis bei einer Abgeordnetenhauswahl einfuhr. Auch in Russland wurde an diesem Wochenende gewählt. Bei der dreitägigen Parlamentswahl ist erwartungsgemäß die Kreml-Partei Geeintes Russland zur Siegerin erklärt worden. Nach den ersten Ergebnissen kommt sie auf gut 57% der Stimmen.
3: Die Kreml- und Kriegspartei Geeintes Russland sieht sich massiv gestärkt nach der Parlamentswahl. Sie kann wohl künftig mit einer Zweidrittelmehrheit regieren, hier in der Staatsduma in Moskau. Für Kreml-Chef Putin ist das eine wichtige Grundlage zur Fortsetzung seines Krieges gegen die Ukraine. Er will einen Sieg um jeden Preis. Dagegen sprechen Kreml-Gegner von einer Wahlfarce. Sie verweisen darauf, dass die Russinnen und Russen gar keine echte Wahl gehabt hätten, weil etwa die Anti-Kriegspartei Jabloko vom Stimmzettel wieder gestrichen wurde. Aus Moskau, Ulf Mauder.
1: Und zum Fußball. In den Sonntagsspielen der Bundesliga haben sich die Aufsteiger Schalke und Elversberg 0:0 unentschieden getrennt. Außerdem gewann Leverkusen 2:0 gegen Leipzig. Zum Abschluss des vierten Spieltags hat Aufsteiger Paderborn mit 3:1 Hoffenheim besiegt.
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1: Ich bin Diana Kramer. Debakel für die CDU bei den Landtagswahlen. In Mecklenburg-Vorpommern fliegt sie aus dem Parlament, in Berlin verliert sie klar gegen die Linke. Der Druck auf den angeschlagenen Kanzler und CDU-Chef Friedrich Merz dürfte damit weiter steigen.
2: Nur 13 Minuten nachdem erste Zahlen veröffentlicht wurden, tritt der CDU-Chef vor die Presse. Das Wahlergebnis in Mecklenburg-Vorpommern hat er als Desaster bezeichnet. Noch nie seit Bestehen der Bundesrepublik ist die CDU aus einem Parlament geflogen. Trotzdem, Merz hält an seinem Reformkurs fest. Er wolle Deutschland voranbringen und werde als CDU-Chef und Bundeskanzler Verantwortung übernehmen. Heute berät die Parteispitze über die Wahlergebnisse. Dann wird sich zeigen, wie stabil der Rückhalt für Merz noch ist. Aus Berlin, David Riemer.
1: Nach dem vorläufigen Ergebnis hatte Mecklenburg-Vorpommern die AfD mit gut 38% der Stimmen gewonnen. Die SPD kommt auf 35,5%. Auch Linke und Grüne ziehen in den Landtag ein. Neben der CDU ist auch das BSW an der 5%-Hürde gescheitert. In Berlin ist die Linke mit knapp 26% stärkste Kraft. Die CDU liegt mit knapp 19% deutlich dahinter. Auf dem dritten Platz landete die AfD vor den Grünen und der SPD. Das BSW verpasste auch in Berlin den Einzug, genauso wie die FDP. Rund 7 Jahre nach dem Aus für die geplante Pkw-Maut, die den Steuerzahler viel Geld gekostet hat, steht ab heute der damalige Bundesverkehrsminister Andreas Scheuer vor dem Landgericht Berlin. Die Staatsanwaltschaft wirft Scheuer vor dem Mautuntersuchungsausschuss des Bundestags gelogen zu haben.
3: Die Pkw-Maut kam nicht zustande, weil ein Gericht sie vorher kippte. Doch da hatte Scheuer die Verträge mit den Betreibern schon unterschrieben. Die Regierung musste die Verträge deshalb wieder kündigen und Schadenersatz zahlen von fast 250 Millionen Euro. Die Konzerne gaben damals an, sie hätten angeboten, mit den Verträgen noch zu warten bis nach dem Urteil. Vor dem Untersuchungsausschuss wollte sich Scheuer an ein solches Angebot aber nicht erinnern. Diese Aussage könnte ihm jetzt zum Verhängnis werden. Thomas Bleskin, Nachrichtenredaktion.
1: Zum Fußball. Zum Abschluss des 4. Bundesligaspieltags hat Aufsteiger Paderborn mit 3:1 Hoffenheim besiegt. Zuvor hatten sich die Aufsteiger Schalke und Elversberg 0:0 unentschieden getrennt und Leverkusen gewann 2:0 gegen Leipzig.
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1: Ich bin Diana Kramer. 2 Wochen nach Sachsen-Anhalt hat die AfD auch die Landtagswahl in Mecklenburg-Vorpommern gewonnen. Sie kommt auf gut 38% der Stimmen. Auf Platz 2 folgt die SPD mit 35,5%. Daneben ziehen die Linke und die Grünen in den Schweriner Landtag ein. CDU und BSW scheitern knapp. Vor allem für die Kanzlerpartei ist das ein Debakel.
2: Jubelstimmung bei der AfD, die nach ihrem jüngsten Coup in Sachsen-Anhalt nun auch in Mecklenburg-Vorpommern zur stärksten Kraft aufgestiegen ist. Allerdings reicht es in Schwerin nicht zum Regieren, weil keine andere Partei mit den Rechten koalieren will. Ministerpräsidenten Schwesig wird nun über die Bildung einer rot-rot-grünen Koalition verhandeln. Bitter endete der Wahlabend für die einstige Volkspartei CDU. Erstmals überhaupt scheiterte sie bei einer Landtagswahl an der 5%-Hürde. Aus Schwerin, André Ballin.
1: Bitterer Wahlabend auch für die CDU in Berlin. In der Hauptstadt wird die Linke mit knapp 26% deutlich stärkste Kraft vor der CDU, die auf knapp 19% kommt. Die Linke könnte mit Spitzenkandidatin Elif Eralp erstmals die regierende Bürgermeisterin stellen und der CDU den Posten abnehmen. Dahinter folgen die AfD, Grüne und SPD. Das BSW schaffte es auch in Berlin nicht über die 5%-Hürde. Möglich ist damit in der Hauptstadt eine Dreierkoalition aus Linken, Grünen und SPD. Mit einem bundesweiten Aktionstag stemmt sich die Gewerkschaft IG Metall heute gegen weitere Einschnitte für Beschäftigte der Automobilbranche. Bei rund 280 Aktionen sollen mehr als 100.000 Menschen mobilisiert werden. Laut der Gewerkschaft sind Betriebsversammlungen in Unternehmen, aktive Mittagspausen und öffentliche Kundgebungen geplant. Zum Fußball. In der Bundesliga haben sich die Aufsteiger Schalke und Elversberg 0:0 unentschieden getrennt. Elversbergs Felix Keidel bei DAZN.
3: Auf Schalke kann man einen Punkt auf jeden Fall gut mitnehmen. Sind jetzt nicht komplett schlecht gelaunt. War eine gute Leistung von uns. Natürlich will man dann immer noch mehr haben. Aber ja, ist okay, heute mit einem Unentschieden nach Hause zu kommen.
1: Außerdem gewann Leverkusen 2:0 gegen Leipzig und Aufsteiger Paderborn besiegte Hoffenheim mit 3:1.
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1: Ich bin Katrin Müller. Debakel für die CDU bei den Landtagswahlen. In Mecklenburg-Vorpommern fliegt sie aus dem Parlament, in Berlin verliert sie klar gegen die Linke. Der Druck auf den angeschlagenen Kanzler und CDU-Chef Merz dürfte damit weiter steigen. Er hat noch am Abend klargestellt, dass er weitermachen will.
2: Kanzler Merz ist schwer angeschlagen. Nur 13 Minuten, nachdem erste Zahlen veröffentlicht wurden, tritt der CDU-Chef vor die Presse. Das Wahlergebnis in Mecklenburg-Vorpommern hat er als Desaster bezeichnet. Noch nie seit Bestehen der Bundesrepublik ist die CDU aus einem Parlament geflogen. Trotzdem, Merz hält an seinem Reformkurs fest. Er wolle Deutschland voranbringen und werde als CDU-Chef und Bundeskanzler Verantwortung übernehmen. Heute berät die Parteispitze über die Wahlergebnisse. Dann wird sich zeigen, wie stabil der Rückhalt für Merz noch ist. Ein Rücktritt gilt derzeit als unwahrscheinlich. Das wahrscheinlichste Szenario: Merz bleibt Kanzler, zunächst allerdings auf Bewährung. David Riemer, Nachrichtenredaktion.
1: In Berlin hat die Linke die Abgeordnetenhauswahl mit 25,7% mit großem Vorsprung vor den anderen Parteien gewonnen. Dahinter folgen die CDU mit 18,8%, die AfD mit 16,3% sowie Grüne und SPD. Das hat die Landeswahlleitung nach Auszählung aller Stimmen mitgeteilt. In Mecklenburg-Vorpommern gewinnt die AfD mit 38,2%, die SPD dahinter mit 35,5%. Zudem ziehen die Linke und die Grünen in den Landtag ein. CDU und BSW scheitern knapp. Der ukrainische Staatschef Selenskyj hat für seinen Besuch in New York in dieser Woche auch ein Treffen mit US-Präsident Trump angekündigt. Er habe dazu mit Trump telefoniert, sagte Selenskyj bei Telegram. Das Treffen ist am Rande der Generalversammlung der Vereinten Nationen in New York geplant.
3: Selenskyj will nach den jüngsten Gesprächen mit US-Unterhändlern in Kiew nun wieder direkt mit US-Präsident Trump über den Krieg in der Ukraine sprechen. Dazu will er Wege einer Deeskalation und Sicherheitsfragen in New York erörtern. Details nannte Selenskyj zwar nicht, klar ist aber, dass es ihm erneut vor allem um Patriot-Abwehrraketen für die Luftverteidigung der Ukraine gehen dürfte. Aus Moskau, Ulf Mauder.
1: Zum Fußball. Zum Abschluss des vierten Bundesligaspieltags hat Aufsteiger Paderborn mit 3:1 gegen Hoffenheim gewonnen. Zuvor hatten sich die Aufsteiger Schalke und Elversberg 0:0 unentschieden getrennt. Und Leverkusen gewann 2:0 gegen Leipzig.
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5: Einen wunderschönen guten Morgen auf unseren Straßen. Heute Morgen ist es dunkel, aber es ist nicht viel los. Also wir haben den Blitzer immer noch auf der A61 bei Dahlberg, bei Dachsweiler. Dahlberg ist ja gar nicht eine Autobahn, also bei Dachsweiler. Achtet hier auf euer Tempo, ansonsten kommt ihr aber überall ganz gut durch. Ruft uns an, wenn ihr was gesehen habt, 0671 920 88 88 0.
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5: Bisschen frisch ist es heute Morgen, muss ich ganz ehrlich gestehen. Wir haben gerade einmal 7 Grad in Sienhagenbach am Gemeinschaftshaus. Wir haben 8 Grad am Bad Kreuznacher Rathaus. In Ida Oberstein an der Mikado-Halle zeigt das Thermometer 9. Immerhin haben wir in Eckelsheim an der Bellerkirche schon mal zweistellige 10 Grad. Im Laufe des Tages werden wir bis zu 21 Grad bekommen. Dabei wird es überwiegend trocken bleiben. Also dieser Regen von gestern Nachmittag, den gibt es wohl eher nicht. Stattdessen viel Sonnenschein, auf den wir uns heute freuen können.
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5: Auf geht's hinein in die neue Woche. Montagmorgen, 21. September, dann haben wir direkt mal Jennifer Rush gleich dabei. Mit Destiny ist sie heute am 21. September im Tagebuch der großen Hits zu finden. Ich wünsche erstmal einen schönen guten Morgen mit Bruno Mars. 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
1: 21. September 1985. Jennifer Rush ist mit Destiny neu in den Charts. Jennifer Rush hat's geschafft. All die harte Arbeit hat sich ausgezahlt. Sie hat es ganz an die Spitze der Charts geschafft. 5 Wochen auf Platz 1, davor schon 16 Wochen in den Top 100. Sie hat endlich einen Hit. The Power of Love. Aber was jetzt? Wie macht man weiter nach dem ersten Hit? Wie verändern sich die Erwartungen der Fans oder auch an sich selbst nach diesem Erfolg? Jennifer versucht, das abzuschütteln. Sie macht einfach genauso weiter wie bisher. Auch für das zweite Album arbeitet sie mit dem gleichen Team weiter, schreibt weiter mit ihren Produzenten ihre Songs und versucht so wenig wie möglich an all den Druck zu denken, den es jetzt ganz plötzlich gibt. Und macht damit alles richtig. Auch mit Destiny landet sie wieder ganz weit oben

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1: Guten Morgen. Die CDU hat bei den Landtagswahlen schwere Verluste hinnehmen müssen. In Mecklenburg-Vorpommern scheiterte sie mit 4,9% erstmals in ihrer Geschichte am Einzug in einen Landtag. In Berlin landete sie deutlich hinter der Linken. Bundeskanzler und CDU-Chef Friedrich Merz bezeichnete das Ergebnis im Nordosten als Desaster, kündigte aber an, im Amt zu bleiben und seinen Reformkurs fortzusetzen. In nahe dran haben wir heute die Kreiznacher Narrefahrt zu Gast. Da wird der zukünftige Zugmarschall Benjamin Oster hierher ins Studio kommen und mit uns über die künftige Zugstrecke sprechen. Da gibt es nämlich Änderungen und das wird ein Thema werden. Natürlich werden wir auch einen Blick werfen auf den Sturm aufs Rathaus, der ja im November stattfindet. All das Thema in nahe dran, unserem Talk aus der Region ab 8:30 hier auf der Antenne. Und zwei automatische Fahrzeugnotrufe haben die Feuerwehren der Verbandsgemeinde Rüdesheim am Wochenende zu Verkehrsunfällen geführt. Bei Dahlberg war eine 18-Jährige gegen einen Baum geprallt und wurde leicht verletzt. Bei Hagesheim musste eine weitere Autofahrerin nach einem Unfall im Straßengraben über eine Böschung zum Rettungswagen gebracht werden. Das ist auch Thema in unseren Lokalnachrichten, jetzt gleich um 9:30.
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1: Ich bin Marco Blechschmidt, guten Morgen. Zwei automatische Fahrzeugnotrufe haben die Feuerwehren der Verbandsgemeinde Rüdesheim am Wochenende zu Verkehrsunfällen geführt. Am Freitagabend prallte eine 18-Jährige auf der K40 zwischen Dahlberg und Sparbrücken gegen einen Baum. Die Feuerwehr übernahm bis zum Eintreffen des Rettungsdienstes die Erstversorgung. Die leicht verletzte Fahrerin kam anschließend ins Krankenhaus. In der vergangenen Nacht fuhr eine weitere Autofahrerin auf der L236 bei Hargesheim in einen Straßengraben. Sie war nicht eingeklemmt, musste aber mit einer Schleifkorbtrage aus dem Wagen und über eine Böschung zum Rettungswagen gebracht werden. Zur Schwere ihrer Verletzungen liegen keine Angaben vor. Beide Fahrzeuge hatten automatisch einen E-Call ausgelöst. Dabei werden unter anderem Standort, Fahrzeugtyp und Antriebsart an die Leitstelle übermittelt. Die Feuerwehr kann dadurch schon auf der Anfahrt wichtige Rettungsinformationen abrufen. Rund 15.000 Menschen haben bis zum Mittag den Walderlebnistag am Walderlebniszentrum Neupfalz besucht. Wegen des großen Andrangs musste kurzfristig eine zusätzliche Parkwiese organisiert werden. Am Mittag setzte dann Regen ein. Die Gäste verfolgten die Programme auf der Haupt- und Nebenbühne und informierten sich an zahlreichen Stationen über den Wald und damit verbundene Themen. Dazu Organisatorin Kirsten Mang.
2: Die Veranstaltung war der Knaller. Ihr lieben Besucher, ich danke euch von Herzen. Wir haben ungefähr bis 15 Uhr Autos gezählt und kamen auf 15.000 Gäste. Ist das nicht unglaublich? Ich habe mit so ein paar vorhin geredet und die sind durchweg zufrieden.
1: Eröffnet wurde die Veranstaltung vom Leiter des Walderlebniszentrums Neupfalz. Für die Landesregierung war Justizminister Dr. Helmut Martin zu Gast. Außerdem sprachen Vertreter aus Kreis, Verbandsgemeinde und Ortsgemeinde. Im Mittelpunkt der Eröffnung stand die besondere Bedeutung des Waldes, sowohl als Naherholungsgebiet für die Menschen in der Region als auch für den Klimaschutz. Ein Amok-Alarm an der Löwenschule in Alzey hat am Freitagmittag einen Polizeieinsatz ausgelöst. Eine tatsächliche Gefahrenlage konnte ausgeschlossen werden. Niemand wurde verletzt. Der Alarm ging gegen 13 Uhr und damit kurz vor Schulende ein. Weitere Meldungen oder Notrufe, die auf eine konkrete Bedrohung hindeuteten, erhielt die Polizei nicht. Die Einsatzkräfte umstellten die Schule und durchsuchten das Gebäude. Nachdem sie keine Gefahr festgestellt hatten, durften die anwesenden Personen die Schule verlassen. Warum der Alarm ausgelöst wurde, ist noch unbekannt. Die Polizei geht derzeit von einer ungerechtfertigten Auslösung aus. Sollte der Alarm vorsätzlich aktiviert worden sein, könnte dies als Missbrauch von Notrufen strafbar sein und hohe Einsatzkosten verursachen. Ein gestohlener Motorroller ist in Bad Kreuznach mit zwei Ruderbooten aus der Nahe geborgen worden. Der Besitzer hatte das Fahrzeug am Freitagabend in der Roßstraße abgestellt und am Samstagmittag als gestohlen gemeldet. Gegen 16 Uhr entdeckten Beschäftigte der Stadtverwaltung den Roller im Bereich des Mühlenteichs, nur etwa 100 Meter vom ursprünglichen Abstellort entfernt. Die Bergung erwies sich allerdings als schwierig. Nachdem weder Feuerwehr noch Bauhof helfen konnten, stellte ein örtlicher Bootsverleiher zwei Ruderboote zur Verfügung. Die Boote wurden miteinander verbunden. Eine Polizeibeamtin und eine weitere Person paddelten damit einen Mitarbeiter des Abschleppdienstes zum Fundort. Der Roller wurde anschließend mit einem Kran aus dem Wasser gehoben. Die Polizei sucht jetzt Zeugen des Diebstahls.
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4: Einen wunderschönen guten Morgen hier auf der Antenne. Wir haben heute Morgen noch gar nicht so viele Meldungen von der Straße. Es gibt nur den Blitzerhänger, der ja schon seit Ewigkeiten auf der A61 steht, bei Dachsweiler. Und ein Blitzer, der ist in Volksheim aufgebaut worden, in der Kreuznacher Straße, also direkt in der Ortsdurchfahrt von Volksheim. Achtet hier darauf, dass ihr nicht zu schnell fahrt. Und wenn ihr noch irgendwas entdeckt habt, ruft bitte an 0671 920 88 88 0.
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4: Na, das sieht doch gut aus in den nächsten Tagen. Wir werden wieder viele sonnige Tage vor uns haben. Heute auch mit leichter Bewölkung und viel Sonnenschein. Und immerhin Temperaturen bis zu 21 Grad. Etwa so wird es auch in den nächsten Tagen bleiben. Dafür ist es allerdings jetzt am Morgen noch sehr frisch. Ja, in der Nacht ist es ganz schön abgekühlt und wir haben nur 5 Grad in Nohen an der Kirche. In Idar-Oberstein im Mineralienmuseum sind es auch nur 6, in Obermoschel, an der Moschel Landsburg 7 Grad und in Bad Kreuznach auf dem Planetenweg an der Venus 8 Grad.
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4: Na, das war doch mal der gelungene Auftakt einer wunderbaren Talk-Reihe. Talk im Oval Office ist eine neue Gesprächsreihe, die jetzt am Freitag begonnen hat, und zwar im ovalen Saal des Bad Kreuznacher Kurhauses. Ewald Lienen, der Rebell, der Trainer mit den Zetteln, der Profifußballer, aber auch Klimabotschafter, war zu Gast und ich hatte die Gelegenheit, ihn zu interviewen. Der Organisator Thomas Puchan war anschließend bei mir noch im Studio zu Gast am Samstag und wir haben uns auch über die Veranstaltung unterhalten und schon mal einen Ausblick auf die nächste Runde geworfen. Jetzt gleich Thema hier bei den Radioweckern. Schönen guten Morgen.
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0: dann mal kurz bestritten, ein Rebell zu sein, aber er wurde immer als solcher dargestellt in der Öffentlichkeit.
1: So viel Spaß gehabt.
0: Und er hat ja auch, er provoziert ja auch mit seinen Antworten, das hast du gestern auch erlebt, lieber Thorsten. Und man merkt dann aber, steckt was Tiefes dahinter. Er will niemand ärgern, aber er will auch mit dieser Art und Weise, wie er spricht und wie er das darbietet, das Ganze interessant gestalten. Also er leiert nicht irgendwas ab, sondern er hat auch fundierte Meinungen und Überzeugungen und die bringt er auch entsprechend mit Impetus zu Wort, ja, und ich glaube, das hat die Leute gestern auch beeindruckt. Also wir hatten nur tolle Rückmeldungen. Helmut Anzer, der General Manager vom Parkhotel Kurhaus, ist ja überall die ganze Zeit rumgegangen und die Leute wirklich, also ich habe dann hinterher auch mit einigen gesprochen, waren alle total begeistert. Und das zeigt ja, dass Evalin wirklich was zu sagen hat und dass das, was er sagt, auch auf offene Ohren stößt. Und es gab auch Leute, eine Frau hat gesagt, ach, ich habe ja früher in manchen Dingen anders gedacht, aber da hat Ewald Lien heute bei mir schon ein paar Sachen gerade gerückt. Das ist ein Kompliment, finde ich.
1: So ging es mir auch. Er hat ja auch erwähnt, dass man nicht Menschen motivieren kann. Man kann allerhöchstens Dinge tun, die sie dazu bringen, dass sie sich selbst motivieren können. Und ich habe den Eindruck gehabt, einige dieser Anreize sind da gestern geschaffen worden. Wird es denn ähnlich werden am 13. November? Da werden wir dann Peter Brandt zu Gast haben. Das wird schon vom Grundtenor her doch ein kleines bisschen anders werden, oder? Wird es genauso humorvoll wie gestern?
0: Ja gut, humorvoll. Peter Brandt hat seinen eigenen Stil, er ist Wissenschaftler. Er ist eben kein Fußballer oder Fußballlehrer, Pädagoge wie jetzt in Wadden, er ist Hochschullehrer gewesen, ja. Aber er ist sehr intellektuell geprägt und er ist natürlich deswegen auch interessant, das haben Ewald Lien jetzt nicht unbedingt. Peter Brandt ist ein paar Jahre älter und war alt 68er. Ja, er war natürlich jetzt der Sohn des regierenden Bürgermeisters mal gewesen in Berlin. Er war aber sehr links, hat er angefangen, wie sein Vater früher auch mal übrigens als junger Mann, in linken Zellen und so war er aktiv gewesen, hat Rudi Dutschke gekannt, viele in der Szene hat er gekannt. Er kennt auch diese Abläufe damals, wie ist das entstanden, was ist daraus geworden und ist es richtig eingeordnet und überhöht zum Teil. Er sagt, manches ist auch überhöht. Ich lese gerade seine Memoiren übrigens, die kamen im Mai oder Juni kamen die raus. Ist ganz interessant, wenn man das liest, was er so erlebt hat. Und ich bin jetzt aber noch nicht am Ende des Buches. Das heißt, es wird auch noch um seine Familie noch mehr gehen, solche Dinge. Aber es geht viel auch um diese Zeit 1968. Und er ist heute jemand, der im Prinzip, sein Vater hat er mehr Demokratie gewagt, das war sein Spruch. Und Peter Brandt sagt, mehr Diplomatie wagen. Das ist sein Ansatz aktuell, weil wir diese Ukraine-Krieg-Konflikte haben, andere Konflikte und Kriege auf der Welt. Und er sagt, wir brauchen mehr Diplomatie. Insofern ist auch der Sohn des Vaters wiederum.
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1: Ich bin Marco Blechschmidt. Guten Morgen. Automatische Notrufe alarmieren Retter zu zwei Unfällen in Verbandsgemeinde Rüdesheim. Außerdem in unseren Lokalnachrichten um 17:30. Walderlebnistag lockt über 15.000 Menschen nach Schöneberg. Amok-Alarm an Alzeyer Löwenschule stellt sich als Fehlalarm heraus. Und gestohlener Roller mit Ruderbooten aus dem Mühlenteich in Bad Kreuznach geborgen.
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2: Ich bin Katrin Müller. Super-GAU für die CDU bei den Landtagswahlen. In Mecklenburg-Vorpommern fliegt sie erstmals aus einem Landesparlament. In Berlin verliert sie klar gegen die Linke. Der Druck auf Kanzler und CDU-Chef Merz steigt damit weiter. Trotzdem will er im Amt bleiben, wie Merz am Abend sagte.
3: Was jetzt zu tun ist, erfordert Rückgrat, Standhaftigkeit und Geduld. Ich werde das aufbringen, als Parteivorsitzender der CDU und vor allem als Bundeskanzler unseres Landes.
2: In Berlin hat die Linke die Abgeordnetenhauswahl mit 25,7% der Stimmen klar gewonnen. Dahinter folgen die CDU mit 18,8% und die AfD mit 16,3% sowie Grüne und SPD. Das hat die Landeswahlleitung nach Auszählung aller Stimmen mitgeteilt. In Mecklenburg-Vorpommern gewinnt die AfD mit 38,2%, die SPD dahinter mit 35,5%. Auch Linke und Grüne ziehen in den Landtag ein. CDU und BSW scheitern knapp. Die deutsche Autoindustrie steckt in der Krise. Ganze Fabriken mit tausenden Jobs stehen vor einer ungewissen Zukunft und Errungenschaften wie die 35-Stunden-Woche werden zunehmend in Frage gestellt. Dagegen ruft die IG Metall heute bundesweit zu Protesten auf. Aktionen sind an mehr als 200 Orten geplant. In Russland ist die Kreml-Partei Geeintes Russland erwartungsgemäß zur Siegerin der Parlamentswahl erklärt worden. Nach den ersten Ergebnissen kommt sie auf gut 57% der Stimmen.
4: Die Kreml- und Kriegspartei Geeintes Russland sieht sich massiv gestärkt nach der Parlamentswahl. Sie kann wohl künftig mit einer Zweidrittelmehrheit regieren, hier in der Staatsduma in Moskau. Für Kreml-Chef Putin ist das eine wichtige Grundlage zur Fortsetzung seines Krieges gegen die Ukraine. Er will einen Sieg um jeden Preis. Dagegen sprechen Kreml-Gegner von einer Wahlfarce. Sie verweisen darauf, dass die Russinnen und Russen gar keine echte Wahl gehabt hätten, weil etwa die Anti-Kriegspartei Jablokov vom Stimmzettel wieder gestrichen wurde. Aus Moskau, Ulf Mauder.
2: Zum Fußball. Zum Abschluss des 4. Bundesligaspieltags hat Aufsteiger Paderborn mit 3:1 Hoffenheim besiegt. Zuvor hatten sich die Aufsteiger Schalke und Elversberg 0:0 unentschieden getrennt. Und Leverkusen gewann 2:0 gegen Leipzig.
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6: Einen wunderschönen guten Morgen. Es wird geblitzt in Volksheim in der Ortsdurchfahrt, also das ist ja die Kreuznacher Straße. Außerdem haben wir einen Blitzer immer noch auf der A61 bei Dachsweiler. In morgendlichen Berufsverkehr, da kommt ihr im Augenblick noch ziemlich gut durch. Allerdings werden sich bald die ersten Staus bilden, dauert nicht mehr lange. Falls ihr noch irgendwas entdeckt haben solltet, ruft bitte einfach an. 0671 920 88 88 0. Gute Fahrt.
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6: Die aktuellen Werte liegen noch fast überall im einstelligen Bereich. Wir haben 5 Grad in Nohn an der Kirche. In Ida Oberstein, da sind es an der Felsenkirche im Augenblick 6 Grad. In Mörsfeld, in der Hauptstraße, haben wir aber immerhin schon 8 Grad und die messen wir auch am Bad Kreuznacher Kurhaus. Im Laufe des Tages werden es noch bis zu 21 Grad, denn wir werden heute wieder so eine leichte Bewölkung haben, aber viel Sonnenschein, also ein Sonnen-Wolken-Mix den ganzen Tag über. Dabei bleibt es heute allerdings trocken.
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6: Oh, hat mir das einen Spaß gemacht am Freitag. Es war die erste Ausgabe der neuen Reihe Talk im Oval Office. Im ovalen Saal des Kurhauses hatte ich die Gelegenheit, den Bundesligaspieler, späteren Trainer und heutigen Klimabotschafter Ewald Lienen zu interviewen. Und ja, er hat dem Namen Rebell alle Ehre gemacht, auch wenn er von sich sagt, er sei kein Rebell. Ewald Lienen ist danach nochmal im Studio gewesen, hier bei der Antenne, und den ersten Teil dieses Interviews, den hört ihr jetzt gleich nach Diana Ross und nach BTS. Einen schönen Montagmorgen wünsche ich.
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0: Einen wunderschönen guten Morgen am Montagmorgen hier auf eurer Antenne. Am Freitag war Ewald Lien im Kurhaus im Ovalen Saal und ich durfte ihn interviewen. Im Anschluss ist er noch einmal hier gewesen und wir haben über die erste Ausgabe von Talk im Oval Office gesprochen. Fangen wir mal damit an. Wie war das Essen?
1: Das Essen war sensationell. Ganz, ganz tolle, tolle Menüabfolge. Nicht zu viel, geschmacklich perfekt. Und auch wenn es abends war, wo ich nicht so gerne viel esse, habe ich mich wirklich sehr, sehr gut ernährt gefühlt.
0: Und es wäre furchtbar gewesen, wenn du jetzt hättest alleine essen müssen. Wir haben also ein paar Gäste eingeladen, die dich dann begleitet haben. Du hast sie sehr gut unterhalten. Es waren schöne Gesprächsrunden gestern. Wie hast du es erstmal empfunden?
1: Ich hatte erstmal einen sehr, sehr guten Moderator, der mir ein paar provokative Fragen gestellt hat und in seinem Hauptberuf bei Antenne Bad Kreuznach arbeitet und mich jetzt auch interviewt. Das ist Brauchmann.
0: Ich glaube, den kenne ich. Also ich kann auch bestätigen, das Essen war hervorragend. Aber auch die anderen Gäste, die haben wirklich sehr interessiert zugehört, waren teilweise auch recht amüsiert, lag natürlich auch einem schönen Humor. Wie würdest du den Abend beschreiben?
1: Das war für mich ein wunderbarer Abend. Ich habe das vor 2 Jahren schon mal bei dem Thomas Puchan gemacht, als er noch in Nähren gewohnt hat, in der Nähe von Tübingen. Und das war auch wunderbar, so ein Konzept zu machen, wo man isst, wo man einen Gast hat, der von einem Moderator interviewt wird, immer in den Pausen der Gänge und dann eben auch Themen anspricht, über die man ja nicht so zu Hause vielleicht nicht immer so spricht. Und dann haben wir immer, dann kannst du Leute inspirieren und die essen dann und reden anschließend darüber. Und so ist das gestern auch gewesen. Also das war einfach schön. Das war eine entspannte Atmosphäre. Das waren sehr viele interessierte Gesichter. Und wir haben, ich glaube, alle Freude gehabt. Und das, wenn du irgendwo sitzt und sprichst und wirst interviewt und dich gucken so 30, 40, 50 Gesichter an und zeigen keine Reaktion, dann wird es auch nichts. Nee. Ne? Genauso wie in einem Fußballstadion, wenn alle nur pfeifen, dann wird das Spiel auch nicht gut. Also das war eine tolle Atmosphäre gestern und das hat mir wahnsinnig viel Spaß gemacht.
0: Immerhin muss man sagen, aufgrund des Timings, keiner hat beim Zuhören gemampft. Also die waren dann in der Zeit auch wirklich voll konzentriert.
1: Ja, klar.
0: Und haben dann auf den nächsten Gang gewartet. Wie das Interview weiterging, das hört ihr jetzt gleich in etwa einer Stunde, also kurz nach 8, hier bei den Radioweckern auf eurer Antenne.

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1: Guten Morgen. Die CDU hat bei den Landtagswahlen schwere Verluste hinnehmen müssen. In Mecklenburg-Vorpommern scheiterte sie mit 4,9% erstmals in ihrer Geschichte am Einzug in einen Landtag. In Berlin landete sie deutlich hinter der Linken. Bundeskanzler und CDU-Chef Friedrich Merz bezeichnete das Ergebnis im Nordosten als Desaster, kündigte aber an, im Amt zu bleiben und seinen Reformkurs fortzusetzen. In Nahe Dran haben wir heute die Kreiznacher Narrefahrt zu Gast. Da wird der zukünftige Zugmarschall Benjamin Oster hierher ins Studio kommen und mit uns über die künftige Zugstrecke sprechen. Da gibt es nämlich Änderungen und das wird ein Thema werden. Natürlich werden wir auch einen Blick werfen auf den Sturm aufs Rathaus, der ja im November stattfindet. All das Thema in Nahe Dran, unserem Talk aus der Region ab 8:30 hier auf der Antenne. Und zwei automatische Fahrzeugnotrufe haben die Feuerwehren der Verbandsgemeinde Rüdesheim am Wochenende zu Verkehrsunfällen geführt. Bei Dahlberg war eine 18-Jährige gegen einen Baum geprallt und wurde leicht verletzt. Bei Hagesheim musste eine weitere Autofahrerin nach einem Unfall im Straßengraben über eine Böschung zum Rettungswagen gebracht werden. Das ist auch Thema in unseren Lokalnachrichten.

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1: Ich bin Marco Blechschmidt, guten Morgen. Zwei automatische Fahrzeugnotrufe haben die Feuerwehren der Verbandsgemeinde Rüdesheim am Wochenende zu Verkehrsunfällen geführt. Am Freitagabend prallte eine 18-Jährige auf der K40 zwischen Dahlberg und Sparbrücken gegen einen Baum. Die Feuerwehr übernahm bis zum Eintreffen des Rettungsdienstes die Erstversorgung. Die leicht verletzte Fahrerin kam anschließend ins Krankenhaus. In der vergangenen Nacht fuhr eine weitere Autofahrerin auf der L236 bei Hargesheim in einen Straßengraben. Sie war nicht eingeklemmt, musste aber mit einer Schleifkorbtrage aus dem Wagen und über eine Böschung zum Rettungswagen gebracht werden. Zur Schwere ihrer Verletzungen liegen keine Angaben vor. Beide Fahrzeuge hatten automatisch einen E-Call ausgelöst. Dabei werden unter anderem Standort, Fahrzeugtyp und Antriebsart an die Leitstelle übermittelt. Die Feuerwehr kann dadurch schon auf der Anfahrt wichtige Rettungsinformationen abrufen. Rund 15.000 Menschen haben bis zum Mittag den Walderlebnistag am Walderlebniszentrum Neupfalz besucht. Wegen des großen Andrangs musste kurzfristig eine zusätzliche Parkwiese organisiert werden. Am Mittag setzte dann Regen ein. Die Gäste verfolgten die Programme auf der Haupt- und Nebenbühne und informierten sich an zahlreichen Stationen über den Wald und damit verbundene Themen. Dazu Organisatorin Kirsten Mang.
2: Die Veranstaltung war der Knaller. Ihr lieben Besucher, ich danke euch von Herzen. Wir haben ungefähr bis 15 Uhr Autos gezählt und kamen auf 15.000 Gäste. Ist das nicht unglaublich? Ich habe mit so ein paar vorhin geredet und die sind durchweg zufrieden.
1: Eröffnet wurde die Veranstaltung vom Leiter des Walderlebniszentrums Neupfalz. Für die Landesregierung war Justizminister Dr. Helmut Martin zu Gast. Außerdem sprachen Vertreter aus Kreis, Verbandsgemeinde und Ortsgemeinde. Im Mittelpunkt der Eröffnung stand die besondere Bedeutung des Waldes, sowohl als Naherholungsgebiet für die Menschen in der Region als auch für den Klimaschutz. Ein Amok-Alarm an der Löwenschule in Alzey hat am Freitagmittag einen Polizeieinsatz ausgelöst. Eine tatsächliche Gefahrenlage konnte ausgeschlossen werden. Niemand wurde verletzt. Der Alarm ging gegen 13 Uhr und damit kurz vor Schulende ein. Weitere Meldungen oder Notrufe, die auf eine konkrete Bedrohung hindeuteten, erhielt die Polizei nicht. Die Einsatzkräfte umstellten die Schule und durchsuchten das Gebäude. Nachdem sie keine Gefahr festgestellt hatten, durften die anwesenden Personen die Schule verlassen. Warum der Alarm ausgelöst wurde, ist noch unbekannt. Die Polizei geht derzeit von einer ungerechtfertigten Auslösung aus. Sollte der Alarm vorsätzlich aktiviert worden sein, könnte dies als Missbrauch von Notrufen strafbar sein und hohe Einsatzkosten verursachen. Ein gestohlener Motorroller ist in Bad Kreuznach mit zwei Ruderbooten aus der Nahe geborgen worden. Der Besitzer hatte das Fahrzeug am Freitagabend in der Roßstraße abgestellt und am Samstagmittag als gestohlen gemeldet. Gegen 16 Uhr entdeckten Beschäftigte der Stadtverwaltung den Roller im Bereich des Mühlenteichs, nur etwa 100 Meter vom ursprünglichen Abstellort entfernt. Die Bergung erwies sich allerdings als schwierig. Nachdem weder Feuerwehr noch Bauhof helfen konnten, stellte ein örtlicher Bootsverleiher zwei Ruderboote zur Verfügung. Die Boote wurden miteinander verbunden. Eine Polizeibeamtin und eine weitere Person paddelten damit einen Mitarbeiter des Abschleppdienstes zum Fundort. Der Roller wurde anschließend mit einem Kran aus dem Wasser gehoben. Die Polizei sucht jetzt Zeugen des Diebstahls.
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4: Aufgepasst in Volksheim. Schönen guten Morgen, lieber Autofahrer. In Volksheim wird geblitzt in der Ortsdurchfahrt. Das ist die Kreuznacher Straße. Außerdem sind uns Abstandsmeldungen auf der A61 bei Alzey gemeldet worden. Achtet überall am besten auf euren Abstand und fahrt nirgendwo zu dicht auf. Wir haben Stau in Ida Oberstein. Dieses Mal auf der B41 aus Richtung Birkenfeld kommend. Also am Ortseingang, da braucht ihr im Augenblick 6 bis 7 Minuten, um nach Oberstein reinzukommen. Stau gibt es auch im morgendlichen Berufsverkehr in Bad Kreuznach. Der schlimmste Stau ist im Augenblick wohl auf der Schalde-Gohl-Straße stadteinwärts. Hier braucht ihr eine Viertelstunde. In der Rüdesheimer Straße stadteinwärts müsst ihr auch mit 10 Minuten rechnen. Und etwa 6 bis 7 Minuten braucht ihr im Salinental, wenn ihr von Bad Münster am Stein Richtung Bad Kreuznach unterwegs seid. An der Baustelle dauert es wieder mal ein bisschen länger. Meldet uns alles, was ihr entdeckt habt. Ruft einfach an auf der 0671 920 88 88 0.
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4: Es ist frisch heute Morgen. 7 Grad haben wir gerade mal in Ruschberg an der Grundschule. Auch in Bosenheim am Kindergarten sind es 7. 8 messen wir in Bad Kreuznach am Kurhaus. Und in Ida Oberstein am Stadttheater sind es 9 Grad. Bis zu 21 Grad bekommen wir heute noch. Das sind ja so die letzten 2 Sommertage, offiziell jedenfalls. Und da wird es auch heute und morgen noch viel Sonnenschein im Wechsel mit ein paar Wolken geben. Allerdings, wenn ich jetzt gerade auf den Herbstanfang schaue am Mittwoch, der wird noch sonniger. Also immerhin ein schöner Sonnen-Wolken-Mix ohne Regen heute.
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4: Tja, das waren ja mal wieder ein paar Wahlen, die jetzt mit uns Rheinland-Pfalz nicht so viel zu tun haben. Aber trotzdem haben wir auch in der nahen Region natürlich nach Mecklenburg-Vorpommern und nach Berlin geschaut, um zu gucken, wie da gewählt wird. Und irgendjemand wird wahrscheinlich dann dem Kanzler auch mal eine Hiobsbotschaft übermittelt haben, vermute ich. Warum ich jetzt mit einer Hiobsbotschaft anfange? Na, Mirko aus Enzweiler hat sich nach diesem Begriff erkundigt und wollte wissen, was ist das eigentlich, eine Hiobsbotschaft? Ja, genau das ist eine Hiobsbotschaft. Gleich die Antwort auf diese schlaue Frage nach Anastasia und nach Robin Schulz. Schönen guten Morgen.
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0: Unsere schlaue Frage kommt heute vom Mirko aus Enzweiler. Es geht wieder um ein geflügeltes Wort, die sogenannte Hiobsbotschaft. Was ist das eigentlich? Wollte Mirko wissen, hier ist die Antwort auf diese schlaue Frage.
1: Hä? Ich hab gar nichts verstanden.
0: Eine Hiobsbotschaft ist so ziemlich die schlimmste Nachricht, die man so erhalten kann. Und sie ist auf eine Geschichte in der Bibel zurückzuführen. Hiob war ein rechtschaffender, ehrlicher und frommer Mann, dem es wirklich gut ging. Er zeugte 7 Söhne und 3 Töchter, besaß 7000 Schafe, 3000 Kamele, 500 Jochrinder, 500 Eselinnen und sehr viel Gesinde. Doch dann wettete Satan mit Gott darum, dass Hiob Gott schmähen würde, wenn es ihm mal nicht so gut ginge. Gott schlug ein und Satan nahm Hiob alles weg, was er hatte. Seine Kinder, sein Vieh, seine Sippe. Jedes Mal, wenn eine Katastrophe geschah, kam ein Bote, um Hiob davon zu unterrichten. Er kam mit einer Hiobsbotschaft. Noch bis heute werden besonders schlechte Nachrichten so genannt. Aber die Geschichte hat doch noch ein Happy End. Hiob ließ sich nicht dazu hinreißen, Gott zu schmähen. Er fragte Gott nur mal ganz verzweifelt, warum das alles geschehe. Dieser antwortete mit einer klärenden Predigt. Hiob sagte, das ist mir zu hoch und vertraute weiter auf Gott. Und schon ging es ihm bald wieder besser als je zuvor.
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3: Ich bin Marco Blechschmidt. Guten Morgen. Automatische Notrufe alarmieren Retter zu zwei Unfällen in Verbandsgemeinde Rüdesheim. Außerdem in unseren Lokalnachrichten um halb. Walderlebnistag lockt über 15.000 Menschen nach Schöneberg. Amok-Alarm an Alzeyer Löwenschule stellt sich als Fehlalarm heraus. Und gestohlener Roller mit Ruderbooten aus dem Mühlenteich in Bad Kreuznach geborgen.
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4: Ich bin Katrin Müller. Nach den Wahlen in Berlin und Mecklenburg-Vorpommern sind alle Stimmen ausgezählt. In Berlin hat die Linke die Abgeordnetenhauswahl mit 25,7% klar gewonnen. Dahinter folgen die CDU mit 18,8%, AfD, Grüne und SPD. In Mecklenburg-Vorpommern gewinnt die AfD mit 38,2%, die SPD dahinter mit 35,5%. Auch Linke und Grüne ziehen in den Landtag ein. CDU und BSW scheitern knapp. Für die CDU sind die Ergebnisse ein Desaster. Kanzler und CDU-Chef Friedrich Merz will aber trotzdem im Amt bleiben.
5: Das Wahlergebnis in Mecklenburg-Vorpommern hat er als Desaster bezeichnet. Noch nie seit Bestehen der Bundesrepublik ist die CDU aus einem Parlament geflogen. Trotzdem, Merz hält an seinem Reformkurs fest. Er wolle Deutschland voranbringen und werde als CDU-Chef und Bundeskanzler Verantwortung übernehmen. Heute berät die Parteispitze über die Wahlergebnisse. Dann wird sich zeigen, wie stabil der Rückhalt für Merz noch ist. Ein Rücktritt gilt derzeit als unwahrscheinlich. Das wahrscheinlichste Szenario, Merz bleibt Kanzler, zunächst allerdings auf Bewährung. David Riemer, Nachrichtenredaktion.
4: Der ukrainische Staatschef Selenskyj hat für seinen Besuch in New York in dieser Woche auch ein Treffen mit US-Präsident Trump angekündigt. Er habe dazu mit Trump telefoniert, teilte Selenskyj bei Telegram mit. Das Treffen ist am Rande der UN-Generalversammlung in New York geplant. Zum Fußball. Der neue Bundestrainer Jürgen Klopp empfängt heute den ersten Teil seines XXL-Kaders. Bis zum Mittag sollen alle Spieler in Herzogenaurach eintreffen. Dort bereitet sich das DFB-Team auf das erste Klopp-Länderspiel am Donnerstag gegen die Niederlande vor.
6: Es gibt einiges zu tun für den Neuen. Klopp muss nicht nur jede Menge Spieler kennenlernen, sondern ihnen auch seine Spielweise und Taktik erklären. Nach nur wenigen Trainingseinheiten geht es Mittwoch dann schon weiter nach Amsterdam zum Auftakt in der Nations League. Klopp hat ja für seine ersten vier Spiele fast zwei komplett unterschiedliche Kader nominiert. Heute trifft er unter anderem auf seinen neuen Stammtorhüter Marc-André Ter Stegen, Kapitän Joshua Kimmich und gleich sechs Neulinge. Thomas Bremser, Nachrichtenredaktion.
4: Und in der Bundesliga hat Paderborn mit 3:1 Hoffenheim besiegt. Schalke und Elversberg trennten sich 0:0 unentschieden. Und Leverkusen gewann 2:0 gegen Leipzig.
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8: Guten Morgen hier auf der Antenne. Wir haben verschiedenste Blitzer. Einer, der jetzt ganz frisch gemeldet worden ist, ist auf der B41 bei Ida Oberstein, etwa auf Höhe von Nahbollenbach. Ein weiterer Blitzer ist in der Ortsdurchfahrt von Volksheim, das ist die Kreuznacher Straße. Und dann haben wir nochmal Abstandsmeldungen oder Abstandsmessungen auf der A61 bei Alzey gemeldet bekommen. Es staut sich wirklich sehr, sehr, sehr heftig in Ida Oberstein. Aus Richtung Birkenfeld kommt auf der B41, braucht ihr fast eine halbe Stunde, um da durch diese Baustelle durchzukommen. Es staut sich inzwischen natürlich auch auf die Mainzer Straße zurück, da braucht ihr etwa 5 Minuten zusätzlich. In Bad Kreuznach gibt es morgendliche Berufsverkehrsstaus auf der Schalde-Gohl-Straße, 10 bis 15 Minuten. Auf der Rüdesheimer Straße stadteinwärts ebenfalls 10 Minuten. In der Gensinger Straße stadteinwärts 5 Minuten. Auf der Alzeyer Straße stadteinwärts ebenfalls 5 Minuten. Und im Salinental von Bad Münster kommt Richtung Bad Kreuznach etwa 7 Minuten. Falls ihr noch was gesehen habt, ruft an 0671 920 88 88 0.
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8: Das wird ein schönes Wetterchen. Immerhin haben wir ja noch 2 Sommertage vor uns und die werden auch wirklich sommerlich. Nicht zu heiß, es werden bis zu 21 Grad. Aber trotzdem haben wir viel Sonne und auch einige Wolken und keinen Regen. Also heute und morgen auf jeden Fall sehr schöne Tage. Sieht so aus, als wenn der Herbstanfang am Mittwoch auch sogar komplett wolkenfrei wird. Bin ich mal gespannt. Aber heute jedenfalls wird es trotzdem schön. Die aktuellen Werte sind aber noch recht frisch. Zieht euch was über, bei gerade einmal 7 Grad in Breitental an der Jammereiche. Im Salinental von Bad Kreuznach haben wir 8 Grad. Aber wir messen schon zweistellige 10 am Mineralienmuseum Idar-Oberstein und 11 am Stumpfen Turm in Münster-Samsheim.
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8: Talk im Oval Office. Im ovalen Saal im Kurhaus in Bad Kreuznach ist diese Gesprächsreihe am Freitag offiziell eröffnet worden mit Ewald Lienen als Gast, den ich interviewen durfte, und ich habe mich gefreut, dass er dann am Samstag auch nochmal hier im Studio war und nochmal Resümee gezogen hat. Der zweite Teil unseres Fazitgesprächs jetzt gleich in wenigen Minuten, nämlich nach unserem 80er-Hit nach 8. Der kommt heute von Madonna. Schönen guten Morgen.
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0: Unser 80er Hit nach 8, Madonna mit La Isla Bonita. Einen schönen Montagmorgen wünsche ich hier auf eurer Antenne. Am Freitag war Ewald Lienen im Kurhaus zu Gast. Im ovalen Saal habe ich die Reihe mit ihm eröffnet. Talk im Oval Office. Er war unser erster Gast. Und für mich eine echte Herausforderung. Das habe ich ihm im anschließenden Resümee am Samstag auch verraten. Ich habe mich akribisch vorbereitet, als Nicht-Fußballer in diesen Fußballbereich einzusteigen und habe schon bei den ersten Fragen gemerkt, okay, im Fußball musst du eher so immer im Nebensatz mitlaufen lassen. Ich fand es schön, dass der heutige Ewald Lienen viel zu sagen hatte zur Gesellschaft, zur aktuellen Situation, zur Nachhaltigkeit.
1: Aber das war früher auch nicht anders. Also ich habe mich immer dagegen gesträubt, den Fußball so zu überinterpretieren und ihn so, ich weiß, dass das in unserer Gesellschaft so ist, du siehst ja, wie darüber berichtet wird, wenn früher Rudi Völler eine Grippe hatte, dann wurde das in der Tagesschau verkündet, dass er beim nächsten Spiel nicht spielen kann, und das ist eine Überhöhung. Fußball ist was Schönes, ich liebe das, ich habe es gerne gespielt, ich war gerne Trainer und ich rede heute gerne darüber. Aber das so zu überhöhen und so zu tun, als wenn das der Mittelpunkt der Welt wäre, das ist Quatsch. Es ist eine schöne Ablenkung für Menschen, die sich zusammenfinden, die ins Stadion gehen, die gemeinsame Erlebnisse haben und einem eigenen Verein, den sie unterstützen, zujubeln und sie ihn unterstützen. Wunderbar. Aber dann muss es auch gut sein. Und ich spreche darüber. Ich liebe guten Fußball, aber ich liebe eben auch Fußball, so wie in anderen gesellschaftlichen Bereichen auch, der auf faire Art und Weise passiert, wo man sich engagiert, wo man leidenschaftlich ist, wo man kämpft um den Erfolg, aber mit fairen Mitteln, mit korrekten Mitteln, mit sozialverträglichen Mitteln, wie ich gerne so sage. Und ich kann es nicht sehen, wenn man betrügt, wenn man sich hinschmeißt, wenn man den Gegner übertrieben hart angeht, einschüchtert, den Schiedsrichter kritisiert bis zum geht nicht mehr. Das gibt es in anderen Sportarten nicht. Und da können wir viel vom Handball, vom Rugby lernen. Das ist kein gutes Vorbild für unsere Jugendlichen. Und da appelliere ich dann eben auch in meinem Podcast, den ich mit meinem Freund Michael Born mache, auch an Trainer und auch an die Spieler, sowas zu unterlassen, weil da sitzen Millionen Leute vor den Fernsehschirmen, gucken sich das an und imitieren das dann anschließend im Jugendfußball. Das ist kein Vorbild für eine Gesellschaft, die dringend eine Transformation braucht. Wir müssen uns anders verhalten. Wir können nicht so egoistisch weitermachen, weder in der Wirtschaft noch in allen anderen Bereichen. Und deswegen ist Fußball für mich immer schon und heute insbesondere, wo ich nicht mehr für Tore, Punkte, Meisterschaften zuständig bin, auch ein Spiegelbild der Gesellschaft, wo man eben auch gerade durch diese große öffentliche Aufmerksamkeit Leute inspirieren kann, sich anders zu verhalten.
0: Und genau das war gestern auch herauszuhören. Die Gäste, die da waren, haben sicherlich so wie ich viele Gedanken mit nach Hause genommen. Ich habe die ganze Nacht noch über vieles nachgedacht. Das wird auch in den nächsten Tagen noch passieren. Eine wichtige Botschaft hat Ewald Lienen allerdings noch an euch, liebe Hörer. Und die haben wir später im Programm, nach unserer Sendung Nahe dran, also kurz nach 9:30 hier bei den Radioweckern.

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1: Guten Morgen. Die CDU hat bei den Landtagswahlen schwere Verluste hinnehmen müssen. In Mecklenburg-Vorpommern scheiterte sie mit 4,9% erstmals in ihrer Geschichte am Einzug in einen Landtag. In Berlin landete sie deutlich hinter der Linken. Bundeskanzler und CDU-Chef Friedrich Merz bezeichnete das Ergebnis im Nordosten als Desaster, kündigte aber an, im Amt zu bleiben und seinen Reformkurs fortzusetzen. In Nahe Dran haben wir heute die Kreiznacher Narrefahrt zu Gast. Da wird der zukünftige Zugmarschall Benjamin Oster hierher ins Studio kommen und mit uns über die künftige Zugstrecke sprechen. Da gibt es nämlich Änderungen und das wird ein Thema werden. Natürlich werden wir auch einen Blick werfen auf den Sturm aufs Rathaus, der ja im November stattfindet. All das Thema in Nahe Dran, unserem Talk aus der Region ab 8:30 hier auf der Antenne. Und zwei automatische Fahrzeugnotrufe haben die Feuerwehren der Verbandsgemeinde Rüdesheim am Wochenende zu Verkehrsunfällen geführt. Bei Dahlberg war eine 18-Jährige gegen einen Baum geprallt und wurde leicht verletzt. Bei Hagesheim musste eine weitere Autofahrerin nach einem Unfall im Straßengraben über eine Böschung zum Rettungswagen gebracht werden. Das ist auch Thema in unseren Lokalnachrichten. Jetzt gleich um 8:30.

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1: Ich bin Marco Blechschmidt, guten Morgen. Zwei automatische Fahrzeugnotrufe haben die Feuerwehren der Verbandsgemeinde Rüdesheim am Wochenende zu Verkehrsunfällen geführt. Am Freitagabend prallte eine 18-Jährige auf der K40 zwischen Dahlberg und Sparbrücken gegen einen Baum. Die Feuerwehr übernahm bis zum Eintreffen des Rettungsdienstes die Erstversorgung. Die leicht verletzte Fahrerin kam anschließend ins Krankenhaus. In der vergangenen Nacht fuhr eine weitere Autofahrerin auf der L236 bei Hargesheim in einen Straßengraben. Sie war nicht eingeklemmt, musste aber mit einer Schleifkorbtrage aus dem Wagen und über eine Böschung zum Rettungswagen gebracht werden. Zur Schwere ihrer Verletzungen liegen keine Angaben vor. Beide Fahrzeuge hatten automatisch einen E-Call ausgelöst. Dabei werden unter anderem Standort, Fahrzeugtyp und Antriebsart an die Leitstelle übermittelt. Die Feuerwehr kann dadurch schon auf der Anfahrt wichtige Rettungsinformationen abrufen. Rund 15.000 Menschen haben bis zum Mittag den Walderlebnistag am Walderlebniszentrum Neupfalz besucht. Wegen des großen Andrangs musste kurzfristig eine zusätzliche Parkwiese organisiert werden. Am Mittag setzte dann Regen ein. Die Gäste verfolgten die Programme auf der Haupt- und Nebenbühne und informierten sich an zahlreichen Stationen über den Wald und damit verbundene Themen. Dazu Organisatorin Kirsten Mang.
2: Die Veranstaltung war der Knaller. Ihr lieben Besucher, ich danke euch von Herzen. Wir haben ungefähr bis 15 Uhr Autos gezählt und kamen auf 15.000 Gäste. Ist das nicht unglaublich? Ich habe mit so ein paar vorhin geredet und die sind durchweg zufrieden.
1: Eröffnet wurde die Veranstaltung vom Leiter des Walderlebniszentrums Neupfalz. Für die Landesregierung war Justizminister Dr. Helmut Martin zu Gast. Außerdem sprachen Vertreter aus Kreis, Verbandsgemeinde und Ortsgemeinde. Im Mittelpunkt der Eröffnung stand die besondere Bedeutung des Waldes, sowohl als Naherholungsgebiet für die Menschen in der Region als auch für den Klimaschutz. Ein Amok-Alarm an der Löwenschule in Alzey hat am Freitagmittag einen Polizeieinsatz ausgelöst. Eine tatsächliche Gefahrenlage konnte ausgeschlossen werden, niemand wurde verletzt. Der Alarm ging gegen 13 Uhr und damit kurz vor Schulende ein. Weitere Meldungen oder Notrufe, die auf eine konkrete Bedrohung hindeuteten, erhielt die Polizei nicht. Die Einsatzkräfte umstellten die Schule und durchsuchten das Gebäude. Nachdem sie keine Gefahr festgestellt hatten, durften die anwesenden Personen die Schule verlassen. Warum der Alarm ausgelöst wurde, ist noch unbekannt. Die Polizei geht derzeit von einer ungerechtfertigten Auslösung aus. Sollte der Alarm vorsätzlich aktiviert worden sein, könnte dies als Missbrauch von Notrufen strafbar sein und hohe Einsatzkosten verursachen. Ein gestohlener Motorroller ist in Bad Kreuznach mit zwei Ruderbooten aus der Nahe geborgen worden. Der Besitzer hatte das Fahrzeug am Freitagabend in der Roßstraße abgestellt und am Samstagmittag als gestohlen gemeldet. Gegen 16 Uhr entdeckten Beschäftigte der Stadtverwaltung den Roller im Bereich des Mühlenteichs, nur etwa 100 Meter vom ursprünglichen Abstellort entfernt. Die Bergung erwies sich allerdings als schwierig. Nachdem weder Feuerwehr noch Bauhof helfen konnten, stellte ein örtlicher Bootsverleiher zwei Ruderboote zur Verfügung. Die Boote wurden miteinander verbunden. Eine Polizeibeamtin und eine weitere Person paddelten damit einen Mitarbeiter des Abschleppdienstes zum Fundort. Der Roller wurde anschließend mit einem Kran aus dem Wasser gehoben. Die Polizei sucht jetzt Zeugen des Diebstahls.
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4: Ein neuer Blitzer ist gemeldet. Es gibt jetzt auch einen Blitzer, wieder mal in Tiefenstein. Der Klassiker eigentlich fast. Dieses Mal auf dem Bereich zwischen Kirschweiler und Tiefenstein. Da gibt es heute einen Blitzer. Achtet hier auf euer Tempo. Ein weiterer Blitzer ist auf der B41 bei Nabollenbach gemeldet worden. Außerdem gibt es noch einen in der Volksheimer Ortsdurchfahrt, also in der Kreuznacher Straße. Und Abstandsmessungen haben wir nochmal auf der A61, etwa auf Höhe von Alzey. Heute Morgen gibt es reichlich Stau in Ida Oberstein. Aus Richtung Birkenfeld kommt, müsst ihr im Augenblick immer noch mit einer zusätzlichen Viertelstunde rechnen, um überhaupt erst nach Oberstein reinzukommen. Plant ihr entsprechend Zeit ein. In Bad Kreuznach sind die morgendlichen Berufsverkehrsstaus wieder zusammengeschrumpft. Wir haben jetzt noch auf der Rüdesheimer Straße statt einwärts etwa 4 bis 5 Minuten, die ihr braucht. Und auf der Schalde-Gold-Straße statt einwärts, da sind es nur noch 2 Minuten. Also da sind wir schon fast wieder beim fließenden oder beim zäh fließenden Verkehr. Falls ihr noch was gesehen habt, ruft an 0671 920 88 88 0.
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4: Die aktuellen Temperaturen in Senzweiler am Spielplatz, da friert man noch bei 6 Grad. In Ida Oberstein an der Edelstein Erlebniswelt sind es 7 Grad, aber wir haben in Oberndorf am Kirchberg immerhin schon zweistellige 10. Oder an der Theodorshalle in Bad Kreuznach, da sind es 12 Grad. Im Laufe des Tages werden es noch 21 Grad, dabei haben wir so einen Sonnen-Wolken-Mix den ganzen Tag über. Das wird im Laufe des Nachmittags sogar noch ein kleines bisschen auflockern und einen schönen spätsommerlichen Tag bringen.
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4: Bei uns ist heute von der Kreiznacher Narrefahrt der Beigeordnete aus Hackenheim da. Das ist Benjamin Oster. Schönen guten Morgen.
9: Guten Morgen.
4: Das ist, glaube ich, Beigeordneter dann, ne? Von der VKGK Nachteule in Hackenheim.
9: Nein, das ist bei uns
4: war
9: die
4: mal.
9: Caro Herrmann. Das war mal, ja.
4: Das war mal, weil du dich da ins Spiel gebracht hast, auch für die künftige Zugmarschallposition. Cornelia Christmann-Faller hört ja auf und du sollst das Ganze übernehmen. Das ist noch nicht so weit. Trotzdem sprechen wir gleich schon mal so ein bisschen über die Zukunft, über die nächste Saison, richtig?
9: Korrekt.
4: Und da vor allen Dingen auch über die Narrefahrt selbst. Da wird es nämlich einige Änderungen geben. Also es wird richtig spannend heute hier bei Nahe dran mit Benjamin Oster. Ach so, ich habe vergessen. Schönen guten Morgen. Und Ihnen auch schönen guten Morgen. Ich bin Thorsten Subert.
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1: Es wird bald ein Jubiläumsjahr bei der Kreiznacher Narrefahrt. Das wird auch ein Thema werden. Jetzt im Gespräch mit Benjamin Oster von der Kreiznacher Narrefahrt. Wir werden ja etwas feiern können. Ich könnte jetzt lapidar sagen 55 Jahre Kreiznacher Narrefahrt. Aber viel schöner ist, wenn ich sage 5 mal 11 Jahre,
2: jawohl,
1: oder?
2: Das klingt besser.
1: Also, was wird da passieren?
2: Ja gut, es wird keine separate Jubiläumsveranstaltung geben, sondern wenn wir über 55 Jahre Narrenfahrt sprechen, dann feiern wir im Grunde 55 Jahre Gemeinschaft. Mhm. Ja, das ist dann, über all die Jahre haben unzählige Menschen da ganz viel Herzblut reingesteckt in Vereinen etc. Und dieses Jahr ist es so, dass ich mir es persönlich auch nichts Schöneres vorstellen kann, wie dass die Narrenfahrt selber unsere Jubiläumsfeier ist.
1: Ah, ihr habt ja schon eine große Feier einmal im Jahr, die muss nur noch mal aufgepimpt werden quasi. Genau. Das heißt, es wird ein paar Besonderheiten geben. Schauen wir erstmal mal ganz kurz in die Geschichte. 55 Jahre ist ja mehr als du und ich, glaube ich. Also bei den Anfängen warst du jetzt nicht dabei, aber trotzdem weißt du natürlich von den Anfängen. Wie ging denn das alles los?
2: Na gut, es ist natürlich so, dass es den Umzug in Bad Kreuznach natürlich schon länger gibt als 55 Jahre Narrefahrt an sich, sondern dann gab es eben irgendwann diesen Zusammenschluss der Kreuznacher Fasnachtsvereine, die dann zusammen den Verein Kreuznacher Narrefahrt gegründet haben. Und so bildet sich auch der Vorstand der Kreuznacher Narrefahrt, denn von jedem Kreuznacher Verein sitzt ein Beigeordneter im Vorstand des VKN und ergeben quasi den Gesamtvorstand des VKNs.
1: Das heißt, ich kann mir vorstellen, dass vorher die Umzüge dann rollierend organisiert worden sind, weil es gab ja damals schon viele Vereine.

0: 20 Leute übernehmen diese komplette Planung und Durchführung. Und jetzt reden wir ja, ich sag mal, nur von der Narrenfahrt, aber Altweiber gehört ja genauso mit dazu. Ja, also quasi zwei Großveranstaltungen, die der VKN zusammen dann mit den Vereinen durchführt und plant. Und da fallen sehr, sehr viele Aufgaben an, ja.
1: Wie hat sich die Narrenfahrt insgesamt entwickelt? Also was würdest du sagen, was hat sich so verändert in diesen 55 Jahren?
0: Ja gut, ich will sagen, unglaublich viel, weil wenn ich mir die Wagen anschaue, auch noch von früher auf den Bildern, so wie sie heute aussehen und dann natürlich in demselben Zug die Technik.
1: Also es waren damals mehr Komiteewagen als Aufbauten wie heute.
0: Ja, und dann natürlich auch die Musik so weiter, ja. Aber es ist einfach so, natürlich auch das Sicherheitskonzept, auch wie ein Wagen sein muss, etc. Aber ich sag mal so, das ist für mich Weiterentwicklung. Und Weiterentwicklung gehört zu einer lebendigen Tradition mit dazu. Man muss die Tradition natürlich bewahren, aber mit Respekt behandeln, aber eben auch weiterentwickeln, weil sonst ist die Tradition irgendwann auch ein Museum.
1: Aber du sagst gerade Tradition, das heißt, einiges ist auch geblieben. Was würdest du denn sagen, ist denn gleich geblieben?
0: Na natürlich, das ist immer das dieselbe. Das ist immer dieselbe Antwort, weil ich sag mal so, dieses Gefühl, wenn die Narrenfahrt durch Kreuznach zieht. Ja, ja. Und besonders schön finde ich da einfach die Generation am Straßenrand. Ja, wenn die Eltern da stehen mit ihren Kindern, die früher selber Kinder waren und da gestanden haben. Und vielleicht sind dann die Kinder von heute die Erwachsenen von morgen, die dann am Straßenrand stehen und der Narrenfahrt zuschauen. Das ist für mich steht über allem, ja.
1: Ja, ich weiß, als Kind habe ich noch wahnsinnig viel Kamelle gesammelt. Als Erwachsener habe ich wahnsinnig viel Kamelle weitergegeben an Kinder um mich rum. Ja, okay. Ich gebe zu, da ändert sich ein bisschen was im Inneren, aber trotzdem diese Tradition des Sammels ist ja heute immer noch. Was würdest du sagen, macht aber die Narrenfahrt so besonders jetzt im Vergleich zu anderen Fastnachtsumzügen?
0: Ja gut, das ist dieses Gesamtbild. Ich würde sagen, diese ganzen Menschen am Straßenrand, aber auch unsere Vereine, die Musik, Menschen, die die Narrenfahrt einfach lebendig machen. Mhm. Danach geht's weiter auf den Kornmarkt. Bad Kreuznach ist quasi ein Tag völlig im Fastnachtsmodus. Und das ganz Besondere ist für mich, dass die Narrenfahrt noch von Menschen für Menschen gemacht wird. Ganz viele Menschen stecken da unglaublich viel Herzblut rein. Denn wenn wir jetzt von der Narrenfahrt sprechen, sage ich, hinter diesen paar Stunden steckt aber wahnsinnig viel Arbeit und vor allem Herzblut. Und das macht es für mich ganz besonders, ja.
1: Und das bei allen Vereinen und eben, wenn ich sage alle Vereine, dann eben auch der Verein Kreuznacher Narrenfahrt. Wir sprechen gleich weiter über das nächste große Ereignis. Bevor wir nämlich zu den Umzügen im Februar kommen, gibt es ja jetzt erstmal die Saisoneröffnung. Und darüber sprechen wir jetzt gleich hier bei Nahe dran.

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1: Im November, immer um meinen Geburtstag rum, ich glaube mir zu Ehren, gibt es eine besondere Veranstaltung, der ich beiwohnen darf als Reporter, nämlich den Sturm aufs Rathaus in Bad Kreuznach. Bei mir ist Benjamin Oster und der, ja, für den wird das, glaube ich, jetzt ein besonderer Rathaussturm am 14. November. Reden wir auch gleich drüber, warum. Aber zunächst mal, was ist das überhaupt, dieser Rathaussturm da?
2: Na gut, das ist traditionell die Übergabe des Stadtschlüssels. Also am 14. November treffen sich alle VKN-Vereine auf dem.
1: Den habt ihr ja im Augenblick gar nicht. Den habt ihr ja bei der letzten Kreiznacher Narrefahrt zurückgeben müssen. Also Stadtschlüssel und Kasse sind gerade beim Oberbürgermeister.
2: Korrekt. Ja, und wir scharen schon mit den Hufen. Ja, und am 14. November ist es eben so, dass es eine Veranstaltung gibt auf dem Kornmarkt. Das ist die Kampagneneröffnung. Da sind eben alle Vereine vom VKN dabei, aber auch die Vereine drumherum. Und natürlich alle, die mitfeiern wollen. Und in diesem Jahr gibt es erstmals eine kleine Bühne. Das haben sich die Zuschauer gewünscht.
1: Aber ich weiß von Stadthausstürmen, dass es auch schon Bühnen gab auf dem Eiermarkt damals. Aber das ist schon lange, lange her.
2: Das ist lange her, ja. Jetzt machen wir es ja auf dem Kornmarkt, weil ja da das Rathaus ist. Ja. Genau. Und es gibt eben einfach dazu ein Programm von dem VKN-Verein, Essen und Getränke. Und ja, dann geht's wieder los mit der närrischen Zeit.
1: Ich weiß, dass normalerweise Jubilare diejenigen sind, die dann das Rathaus stürmen. Jetzt habt ihr ja zufällig Jubiläum. Wird es tatsächlich der Verein Kreiznacher Narrefahrt sein, der dieses Mal stürmt?
2: Nein.
1: Ah, dann Jawohl. Bin ich jetzt gespannt, wer denn?
2: Ja, es ist quasi so, dass du bist schon richtig, dass Mitgliedsvereine, die Jubiläum haben, dürfen sagen, wir hätten gerne den Stadtschlüssel und dann sprechen wir drüber. Und dieses Jahr ist es so, wir haben ein ganz besonderes Jubiläum, denn dieses Jahr der Stadtschlüssel holen dieses Jahr die Hofsänger der Weiße Freck, denn die haben 77 Jahre Jubiläum, ja.
1: 7 mal 11 Jahre. Also genau. Das ist natürlich schön. Das heißt also auf gut Deutsch, aber auch, es wird eine ziemlich musikalische Nummer, oder?
2: Ja.
1: Ich würde mich wundern, wenn die nicht auch singen würden.
2: Ich will noch nicht so viel teasern, aber es könnte schon durchaus möglich sein, ja.
1: Also ich hoffe es jedenfalls mal. Für dich, habe ich eben gerade gesagt, wird es aber auch ein ganz besonderer Rathaussturm, denn bislang, also jetzt auch noch in dieser Stunde, ist Cornelia Christmann-Faller ja Zugmarschall der Kreiznacher Narrefahrt. Aber sie hat ja schon gesagt, sie wird aufhören und du bist ja offiziell auch gewählt. Das heißt, da wird dann die Übergabe sein?
2: Genau, ja, ganz offiziell bin ich ab 14. November Zugmarschall. Bis dahin bin ich designiert, wie man das so schön nennt. Genau. Und eben mit ganz viel Unterstützung von Conny Christmann-Faller, aber auch von unserem ersten Vorsitzenden und von unserem Vorstand arbeite ich mich da natürlich gerade ein. Und ja, natürlich macht mich das besonders stolz. Ja, ich bin ein Kreuznacher Junge, ich bin hier geboren, ich lebe hier. Ja, die Stadt ist meine Heimat. Und eben hatten wir es von Kindern am Straßenrand. Ich habe jahrelang als kleiner Junge mit meinen Eltern am Straßenrand gestanden und habe der Narrenfahrt zugeschaut. Und jetzt bin ich derjenige, der vorneweg fahren darf. Und das bedeutet mir persönlich sehr, sehr viel.
1: Also da sind wir gespannt. Das wird ein Teil werden, sicherlich dann die Übergabe des Zugmarschallstabs. Ihr habt ja gar keinen Stab. Ihr nehmt ja einen Zeigefinger, glaube ich, oder?
2: Nein, der Stab ist da. Den hat die Conny noch. Ja.
1: Okay, na dann bin ich gespannt. Wir werden das alles sehen am 14. November. Natürlich werden wir das auch live hier im Programm begleiten bei eurer Antenne.

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1: Ich bin Marco Blechschmidt. Guten Morgen. Automatische Notrufe alarmieren Retter zu zwei Unfällen in Verbandsgemeinde Rüdesheim. Außerdem in unseren Lokalnachrichten um 17:30. Walderlebnistag lockt über 15.000 Menschen nach Schöneberg. Amok-Alarm an Alzeyer Löwenschule stellt sich als Fehlalarm heraus. Und gestohlener Roller mit Ruderbooten aus dem Mühlenteich in Bad Kreuznach geborgen.
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2: Ich bin Katrin Müller. Super-GAU für die CDU bei den Landtagswahlen. In Mecklenburg-Vorpommern fliegt sie erstmals aus einem Landesparlament. In Berlin verliert sie klar gegen die Linke. Der Druck auf Kanzler und CDU-Chef Merz steigt damit weiter. Trotzdem will er im Amt bleiben, wie Merz am Abend sagte.
3: Was jetzt zu tun ist, erfordert Rückgrat, Standhaftigkeit und Geduld. Ich werde das aufbringen, als Parteivorsitzender der CDU und vor allem als Bundeskanzler unseres Landes.
2: In Berlin hat die Linke die Abgeordnetenhauswahl mit 25,7% der Stimmen klar gewonnen. Dahinter folgen die CDU mit 18,8% und die AfD mit 16,3% sowie Grüne und SPD. Das hat die Landeswahlleitung nach Auszählung aller Stimmen mitgeteilt. In Mecklenburg-Vorpommern gewinnt die AfD mit 38,2%, die SPD dahinter mit 35,5%. Auch Linke und Grüne ziehen in den Landtag ein. CDU und BSW scheitern knapp. Die deutsche Autoindustrie steckt in der Krise. Ganze Fabriken mit tausenden Jobs stehen vor einer ungewissen Zukunft und Errungenschaften wie die 35-Stunden-Woche werden zunehmend in Frage gestellt. Dagegen ruft die IG Metall heute bundesweit zu Protesten auf. Aktionen sind an mehr als 200 Orten geplant. In Russland ist die Kreml-Partei Geeintes Russland erwartungsgemäß zur Siegerin der Parlamentswahl erklärt worden. Nach den ersten Ergebnissen kommt sie auf gut 57% der Stimmen.
4: Die Kreml- und Kriegspartei Geeintes Russland sieht sich massiv gestärkt nach der Parlamentswahl. Sie kann wohl künftig mit einer Zweidrittelmehrheit regieren, hier in der Staatsduma in Moskau. Für Kreml-Chef Putin ist das eine wichtige Grundlage zur Fortsetzung seines Krieges gegen die Ukraine. Er will einen Sieg um jeden Preis. Dagegen sprechen Kreml-Gegner von einer Wahlfarce. Aus Moskau, Ulf Mauder.
2: Zum Fußball. Der neue Bundestrainer Jürgen Klopp empfängt heute den ersten Teil seines XXL-Kaders. Bis zum Mittag sollen alle Spieler in Herzogenaurach eintreffen. Dort bereitet sich das DFB-Team auf das erste Klopp-Länderspiel am Donnerstag gegen die Niederlande vor. Und in der Bundesliga hat Paderborn mit 3:1 Hoffenheim besiegt. Schalke und Elversberg trennten sich 0:0 unentschieden. Und Leverkusen gewann 2:0 gegen Leipzig.
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6: Machen wir schnell, wir sind spät dran. In Ida Oberstein gibt es Stau auf der B41 aus Richtung Birkenfeld kommt. Plant hier 8 Minuten ein. Ansonsten haben wir noch Blitzer. In Ida Oberstein Tiefenstein aus Richtung Kirschweiler kommt. In Ida Oberstein nach Bollenbach, genauer auf der B41. Und dann nochmal ein Blitzer in Bad Sobernheim. Hier wird geblitzt. Ja, das ist Bereich Bad Sobernheim. Es wird einmal nochmal geblitzt am Birkenhof. Wer hier also zwischen Entenpfuhl unterwegs ist und Gemünden, sollte hier nochmal aufs Tempo achten. Wir wünschen allen eine gute Fahrt.
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6: Wir haben heute viel Sonnenschein, einige wenige Wolken, aber die Temperaturen, die werden heute wieder schön 21 Grad erreichen. Ist nochmal ein wunderbarer Spätsommertag, wenn es erstmal soweit ist mit den hohen Werten, denn aktuell sind es noch 9 in Algenroth am Dreschplatz. Aber wir haben schon 10 in Ida Oberstein, auch in Gutenberg an der Gutenburghalle sind es 10 und in Bad Kreuznach haben wir 11 Grad.
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6: Benjamin Oster von der Kreiznacher Narrefahrt ist heute hier im Studio zu Gast. Wir sprechen gleich über den Umzug, also die Kreiznacher Narrefahrt in der kommenden Saison. Und die wird nicht auf der altbekannten Strecke sein. Keine Sorge, es bleibt aber in Bad Kreuznach. Wir reden gleich über die neue Streckenführung hier bei Nahe dran. Ich bin Thorsten Subert, morgen.
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1: Heute im Gespräch mit dem designierten Zugmarschall der Kreiznacher Narrefahrt. Benjamin Oster wird ab November das Amt haben und damit auch im kommenden Frühjahr, also im Februar, ganz vorne den Zug mit anführen. Die Kreiznacher Narrfahrt wird dann aber ein kleines bisschen anderen Weg einschlagen, weil du ihn dir nicht gemerkt hast und keinen Navi dabei hast. Nein.
2: Sehr gut. Nein. Es ist natürlich so, dass uns bewusst ist, dass an einer 55 Jahre alten Narrenfahrt viele feste Plätze und Erinnerungen hängen, aber gleichzeitig müssen wir uns auch für die Zukunft aufstellen.
1: Ja.
2: Und rund um den Bahnhof ist der Sicherheitsaufwand einfach sehr, sehr hoch.
1: Das kann ich mir vorstellen.
2: Ja,
1: das ist ja ein Riesenplatz dort,
2: ja.
1: Sehr gut besucht.
2: Ja.
1: Zwischendurch war immer wieder eine Tribüne auch gewesen,
2: genau,
1: auf dem Europaplatz.
2: Ja.
1: Gut, ein Vorteil, aktuell ist die Ochsenbrücke gesperrt, aber die wird bis dahin auch wieder frei sein.
2: Hoffen wir jetzt, ja.
1: Also das zu sperren, kann ich mir schon vorstellen,
2: ja,
1: ist schwierig.
2: Ja, und das ist einfach so. Und dann haben wir mit der Stadt Bad Kreuznach zusammen entschieden, dass wir diesen Bereich zukünftig umgehen. Und an der Stelle möchte ich auch nochmal ausdrücklich ein Danke sagen an die Stadt Bad Kreuznach. Das ist eine super Zusammenarbeit. Das funktioniert wirklich sehr, sehr gut. Aber so ganz neu ist das Neue außerdem ja nicht. Da kommen wir ja gleich drauf. Aber die Badeallee und die Kaiser-Wilhelm-Straße waren beispielsweise schon 2020 Teil der Narrenfahrt.
1: Ach.
2: Ja, genau.
1: 2020?
2: Ja.
1: In Corona? 1920? 1920. Ich war jetzt voll irritiert, weil ich konnte mich nicht dran erinnern.
2: Entschuldigung.
1: Oh gut, wer weiß, was das Virus so mit mir gemacht hat. Also 1920, ja, das kann ich mir gut vorstellen, denn Kaiser-Wilhelm-Straße, das war natürlich zu der Zeit ja eigentlich so eine der Hauptachsen auch gewesen, die Wilhelmstraße selber auch. Also kann ich mir das gut vorstellen, dass das zusammen mit der Kurhausstraße wichtig war. Und das wird jetzt eine Ergänzung der,
2: genau,
1: neuen
2: Strecke. Genau, ich sag mal so, der Startbereich bleibt unverändert. Die erste große Neuerung ist, dass wir ab der Heiligkreuzkirche von der Wilhelmstraße direkt in die Salinenstraße biegen.
1: Ah, dort schon, ja.
2: Genau, dort. Und dann geht's eben die Salinenstraße hinter und weiter über die Badeallee, dann die Kaiser-Wilhelm-Straße.
1: Kurz diesmal dann also nicht in die Schlossstraße rein,
2: genau,
1: sondern wir bleiben auf der Salinenstraße bis hinten,
2: genau,
1: an der Kreisverwaltung abbiegen.
2: Genau.
1: Aha,
2: gut. Und da geht's dann rein in die Badeallee und dann bis kurz vor der Brücke der,
1: ja. Die Badeallee-Brücke.
2: Genau, Badeallee-Brücke, da, ja, sehr gut, Kurbrücke. Dann rechts in die Kaiser-Wilhelm-Straße und dann kommt ja quasi die, ja, sind wir einen kurzen Moment in der Schlossstraße und sind dann wieder in der Roststraße und dann geht's wie gewohnt zum Kornmarkt. Und zusammengefasst ist es einfach so, dass dann Bahnhof, Baumgartenstraße und Mannheimer Straße künftig wegfallen, ja.
1: Alles klar, das heißt also da hinten ein Bogen wird jetzt weggelassen, dafür,
2: genau,
1: aber ein meines Erachtens nach deutlich größeres Stück noch rangehängt, das heißt die,
2: genau,
1: Strecke wird ein kleines bisschen länger und gibt damit mehr Zuschauern ja auch die Möglichkeit, den Umzug zu sehen, wenn sie denn da auch hingehen.
2: Ja, das hoffen wir, dass die Zuschauer das den neuen Abschnitt auch annehmen, denn natürlich steckt da drin auch eine Chance, ja, weil ich sag mal so, für mich persönlich lebt eine Zugstrecke nicht von Straßennamen, sondern von Menschen, die dort stehen. Und vor allem gibt es dann auch die Möglichkeit, dass an einem neuen Abschnitt neue feste Plätze und Erinnerungen entstehen können. Ja.
1: Ja. Definitiv. Jetzt gibt es den einen oder anderen, der sagt, na ja, wir stehen ja bewusst in der Wilhelmstraße, weil wir wissen, am Anfang haben die ja alle auch noch Kamelle und werfen die.
2: Ja.
1: Ja, okay. Ich glaube, da ist nicht Not am Mann, oder? Oder nicht Not auf dem Wagen.
2: Nein, wie sagt man, das ist eine Fehlinformation, sondern es ist natürlich so, dass jeder Verein genug Material auf dem Wagen hat. Und dann am Anfang schon aufpasst, dass bloß ganz zum Schluss auch noch was übrig ist. Das heißt, die ganz hinten stehen, bekommen genauso viel noch ab wie die vorne stehen. Plus, es ist schon so, die Narrenfahrt hört dann auf, es ist noch Material über. Der eine oder andere Wagen verteilt natürlich zum Schluss gerne noch den Rest, weil man muss sich vorstellen, der Wagen muss ja danach noch gesäubert werden und alles, was nicht mehr auf dem Wagen ist, muss nicht mehr runtergeräumt werden.
1: Also vielleicht sogar die besseren Chancen, da hinten gut was zu erwischen. Ich glaube, von den Anbindungsmöglichkeiten, wenn ich jetzt nur daran denke, dass da ja auch schon das Parkhaus Kurviertel ist, da gibt es auch verschiedenste Möglichkeiten, dort in dem Bereich zu parken. Also ich glaube, da dürfte es auch nicht dieselben oder keine größeren Schwierigkeiten geben
2: zum Umzug. Es wird ja jetzt nochmal, wir haben es jetzt bekannt gegeben, aber je näher die Narrenfahrt rückt, werden wir auch nochmal Informationen gerade zum Parken etc. veröffentlichen, dass jeder weiß, okay, wo darf ich bis wie viel Uhr noch hin etc. Da halten wir alle auf dem Laufenden.
1: Ich kann mir sogar vorstellen, dass es vielleicht sogar noch schöner ist dort in der Kaiser-Wilhelm-Straße mit der Nahe daneben. Also das Ambiente kann ich mir wirklich sehr, sehr gut vorstellen. Streckenänderung also bei der Kreiznacher Narrefahrt. Wir werden gleich nochmal einen Blick werfen auf die wichtigsten Informationen rund um diesen besonderen Verein in Bad Kreuznach.

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1: Eine geänderte Streckenführung gibt es bei der Kreiznacher Narrefahrt im kommenden Jahr. Also schon ein Abbiegen an der Kreuzkirche in die Salinenstraße, die dieses Mal dann allerdings bis zur Badeallee und dann geht es über die Kaiser-Wilhelm-Straße zurück. Das ist die Änderung im kommenden Jahr. Und da wird dann auch Benjamin Oster hoffentlich den richtigen Weg finden, denn er ist dann, wenn es soweit ist, Zugmarschall und wird dann vorangehen. Jetzt ist natürlich die Frage, wer sich jetzt darüber informieren will und sagt, oh, das habe ich jetzt nicht so schnell kapiert, wo da jetzt die Strecke ist. Das kann man sich ja sicherlich alles auch bei euch nochmal ansehen, oder?
2: Natürlich.
1: Ihr seid ja im Internet vertreten.
2: Genau, auf unserer Homepage kreiznacher-narrefahrt.de.
1: Und zwar richtig geschrieben, nicht wie bei den Kreiznacher Zwergen, sondern mit K, Kreiznacher Narrefahrt.
2: Genau, dann sind wir natürlich bei Instagram und bei Facebook sind wir auch. Und dieses Jahr ganz neu haben wir auch einen eigenen WhatsApp-Kanal und da geben wir nicht nur Infos zur Narrenfahrt, sondern den Weg wollen wir in Zukunft auch nutzen, um an Altweiber oder sonstiges kurzfristige Meldungen rauszugeben, weil es ist schneller, jeder bekommt es per Push-Nachricht aufs Handy.
1: Ja.
2: Und wenn zum Beispiel wieder Einlassstopp wäre, dann hauen wir das über den WhatsApp-Kanal raus und so wird jeder übers Handy direkt informiert und weiß, Achtung, Einlassstopp.
1: Oder vermutlich auch, wenn mal wieder unvorhergesehene Verzögerungen im Zug passieren, gab es ja schon, dass dann, weiß ich noch, dieser Party-Schulbus irgendwie abgeschleppt werden musste. Das war ja eine längere Aktion.
2: Genau.
1: Dann können alle informiert werden.
2: Ja.
1: Wer jetzt sagt, Mensch, das finde ich wirklich toll, was die machen, Kreiznacher Narrefahrt, ich will das unterstützen. Kann man bei euch Mitglied werden? Das geht, glaube ich, so gar nicht.
2: Nein, bei der Kreiznacher Narrefahrt selbst nicht. Aber natürlich bei jedem Mitgliedsverein.
1: Das geht natürlich. Deswegen ist es ja eine Kooperation. Die Vereine sind alle zu finden, auch auf eurer Internetseite.
2: Jawohl.
1: Und wer dann sagt, ach so, naja gut, ich wohne ja sowieso hier und dort, kann dann auch dem entsprechenden Verein beitreten. Aber ansonsten kann man euch natürlich unterstützen, indem man einfach Kontakt mit euch aufnimmt und fragt,
2: natürlich,
1: was ihr so braucht.
2: Genau. Auch mitmachen bei der Narrenfahrt können ganz viele unterschiedliche Gruppen. Mir ist wichtig, man braucht keinen riesigen Motivwagen. Wir freuen uns genauso über Fußgruppen, Musikgruppen, Vereine oder einfach kreative Gruppen. Die Anmeldung startet ab 1.10. Da informieren wir auch nochmal drüber. Das Anmeldeformular wird dann auf unserer Homepage freigeschaltet sein und dann freuen wir uns auf einen superschönen Umzug.
1: Habt ihr denn überhaupt noch Platz? Also ich habe das Gefühl, ihr seid mit den Zugnummern ja immer sehr konstant bei um die 70.
2: Das hat einen Grund, ja. Wir sind schon am Limit, aber...
1: Also wer zuerst kommt, mal zuerst, ja?
2: So könnte man es auch formulieren.
1: Erst die Kooperationsvereine und dann wer zuerst kommt, mal zuerst.
2: Ja.
1: Na, wir sind gespannt. Jetzt geht's erst einmal los am 14. November auf dem Kornmarkt, der Rathaussturm. Und wir werden das natürlich selbstverständlich begleiten, hier auf der Antenne. Aber noch schöner ist es, live zu erleben. Also jeder ist natürlich eingeladen, dann auch nach Bad Kreuznach zu kommen. Ich glaube, 11.11 Uhr geht's los.
2: Ja, 11.11 Uhr.
1: Also dann geht es hinein in die fünfte Jahreszeit. 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
1: Ich bin Marco Blechschmidt, guten Morgen. Zwei automatische Fahrzeugnotrufe haben die Feuerwehren der Verbandsgemeinde Rüdesheim am Wochenende zu Verkehrsunfällen geführt. Am Freitagabend prallte eine 18-Jährige auf der K40 zwischen Dahlberg und Sparbrücken gegen einen Baum. Die Feuerwehr übernahm bis zum Eintreffen des Rettungsdienstes die Erstversorgung. Die leicht verletzte Fahrerin kam anschließend ins Krankenhaus. In der vergangenen Nacht fuhr eine weitere Autofahrerin auf der L236 bei Hargesheim in einen Straßengraben. Sie war nicht eingeklemmt, musste aber mit einer Schleifkorbtrage aus dem Wagen und über eine Böschung zum Rettungswagen gebracht werden. Zur Schwere ihrer Verletzungen liegen keine Angaben vor. Beide Fahrzeuge hatten automatisch einen E-Call ausgelöst. Dabei werden unter anderem Standort, Fahrzeugtyp und Antriebsart an die Leitstelle übermittelt. Die Feuerwehr kann dadurch schon auf der Anfahrt wichtige Rettungsinformationen abrufen. Rund 15.000 Menschen haben bis zum Mittag den Walderlebnistag am Walderlebniszentrum Neupfalz besucht. Wegen des großen Andrangs musste kurzfristig eine zusätzliche Parkwiese organisiert werden. Am Mittag setzte dann Regen ein. Die Gäste verfolgten die Programme auf der Haupt- und Nebenbühne und informierten sich an zahlreichen Stationen über den Wald und damit verbundene Themen. Dazu Organisatorin Kirsten Mang.
2: Die Veranstaltung war der Knaller. Ihr lieben Besucher, ich danke euch von Herzen. Wir haben ungefähr bis 15 Uhr Autos gezählt und kamen auf 15.000 Gäste. Ist das nicht unglaublich? Ich habe mit so ein paar vorhin geredet und die sind durchweg zufrieden.
1: Eröffnet wurde die Veranstaltung vom Leiter des Walderlebniszentrums Neupfalz. Für die Landesregierung war Justizminister Dr. Helmut Martin zu Gast. Außerdem sprachen Vertreter aus Kreis, Verbandsgemeinde und Ortsgemeinde. Im Mittelpunkt der Eröffnung stand die besondere Bedeutung des Waldes, sowohl als Naherholungsgebiet für die Menschen in der Region als auch für den Klimaschutz. Ein Amok-Alarm an der Löwenschule in Alzey hat am Freitagmittag einen Polizeieinsatz ausgelöst. Eine tatsächliche Gefahrenlage konnte ausgeschlossen werden, niemand wurde verletzt. Der Alarm ging gegen 13 Uhr und damit kurz vor Schulende ein. Weitere Meldungen oder Notrufe, die auf eine konkrete Bedrohung hindeuteten, erhielt die Polizei nicht. Die Einsatzkräfte umstellten die Schule und durchsuchten das Gebäude. Nachdem sie keine Gefahr festgestellt hatten, durften die anwesenden Personen die Schule verlassen. Warum der Alarm ausgelöst wurde, ist noch unbekannt. Die Polizei geht derzeit von einer ungerechtfertigten Auslösung aus. Sollte der Alarm vorsätzlich aktiviert worden sein, könnte dies als Missbrauch von Notrufen strafbar sein und hohe Einsatzkosten verursachen. Ein gestohlener Motorroller ist in Bad Kreuznach mit zwei Ruderbooten aus der Nahe geborgen worden. Der Besitzer hatte das Fahrzeug am Freitagabend in der Roßstraße abgestellt und am Samstagmittag als gestohlen gemeldet. Gegen 16 Uhr entdeckten Beschäftigte der Stadtverwaltung den Roller im Bereich des Mühlenteichs, nur etwa 100 Meter vom ursprünglichen Abstellort entfernt. Die Bergung erwies sich allerdings als schwierig. Nachdem weder Feuerwehr noch Bauhof helfen konnten, stellte ein örtlicher Bootsverleiher zwei Ruderboote zur Verfügung. Die Boote wurden miteinander verbunden. Eine Polizeibeamtin und eine weitere Person paddelten damit einen Mitarbeiter des Abschleppdienstes zum Fundort. Der Roller wurde anschließend mit einem Kran aus dem Wasser gehoben. Die Polizei sucht jetzt Zeugen des Diebstahls.
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4: Einen wunderschönen guten Morgen. Es wird geblitzt auf unseren Straßen. Zum einen im Hunsrück. Wer hier von Entenpfuhl Richtung Gemünden unterwegs ist oder in der Gegenrichtung, sollte vor allen Dingen zwischen dem Birkenhof und der Tritthütte aufpassen. Hier gibt es einen Blitzer in beide Richtungen. Weitere Blitzer haben wir in Tiefenstein, in der Tiefensteiner Straße. Diesmal dieser Abschnitt zwischen der Hauptkreuzung und Kirschweiler. Dann gibt es noch einen Blitzer auf der B41 bei Nabollenbach. Und wenn ihr noch was gesehen habt, ruft bitte an 0671 920 88 88 0.
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4: In Dickesbach haben wir immer noch 9 Grad, aber zweistellige 10 messen wir schon an der Felsenkirche in Niederoberstein. 11 sind's am Priegerdenkmal in Bad Kreuznach und in Bretzenheim an der Felseneremitage haben wir 13 Grad. Im Laufe des Tages werden es noch bis zu 21 Grad bei wunderbarem Sonnenschein und leichter Bewölkung. Zum Nachmittag hin sogar noch mehr Auflockerung. Also wir haben noch ein paar schöne Sommertage vor uns, bevor am Mittwoch offiziell der Herbst beginnt.
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4: Bei der ersten Ausgabe der neuen Reihe Talk im Oval Office hatte ich eigentlich gedacht, dass ich im ovalen Saal des Kurhauses mit Ewald Lienen vor allem über Fußball sprechen würde. Stellte sich heraus, nein. Ich glaube, Ewald Lienen hatte gar nicht vor, sehr viel über Fußball zu sprechen. Fußball war zwar auch Thema, aber im Großen und Ganzen hat er mehr über den Menschen allgemein gesprochen, über Werte, über die Gesellschaft, über Nachhaltigkeit, auch das Klima war Thema. Ein hochinteressantes Gespräch war es und eine wichtige Botschaft hat er im Anschluss, am Samstag, als er hier nochmal im Studio war, auch nochmal uns mit auf den Weg gegeben. Das hört ihr gleich hier auf der Antenne bei den Radioweckern. Schönen guten Morgen.
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1: Schön, dass ihr uns eingeschaltet habt. Hier ist eure Antenne. Das war ein ziemlich aufregender Freitag für mich. Ewald Lienen war im Kurhaus in Bad Kreuznach und wir haben gemeinsam die neue Talkreihe eröffnet, Talk im Oval Office, denn wir saßen ja im ovalen Saal. Am Samstag kam er nochmal ins Studio und hat ein Resümee gezogen. Was wir den Menschen draußen jetzt nicht mitgeben können, ist das Essen. Das hatten wir nur vor Ort. Aber vielleicht noch eine Botschaft, gerade im Bereich Klima, im Bereich Gesellschaft.
2: Nun ja, also es ist, man kann bestimmte Dinge nicht mit ein, zwei Sätzen sagen, aber was ich gerne Leuten mitgebe, ist, wir leben in Systemen. Das Leben ist nicht einfach. Die Natur da draußen ist ein riesengroßes System, wo man die Naturgesetze berücksichtigen muss. Und wenn ich sie verletze, dann schlägt die Natur zurück und wir zerstören unser Klimaparadies, in dem wir leben können. Die Erde wird immer weiter existieren, nur wir nicht, wenn wir so weitermachen. Und jeder einzelne Mensch ist auch ein System. Und das respektieren wir oft nicht. Wir respektieren uns selber nicht. Wir müssen verstehen, dass alles, was wir denken, was wir sagen und auch was wir tun, eine Auswirkung nicht nur für andere hat, sondern auch für mich selber. Und bevor ich anfange, die ganze Welt verändern zu wollen, muss ich erstmal auf mich selber schauen. Das ist, auf andere zu zeigen, das ist okay, wenn es um existenzielle und existenzbedrohende Dinge geht. Aber das kennen wir ja, wenn du auf jemanden zeigst, dann zeigen immer drei Finger auf dich zurück. Und der Einzige, den du wirklich beeinflussen kannst, das bist du selber. So, und wenn jeder so ein bisschen dieses Denken bekommt, was kann ich denn an meinem Verhalten verändern? Auch mir selbst gegenüber, auch im zwischenmenschlichen Bereich und dann eben auch in meinem Verhalten, in meinem Konsumverhalten, in meinem Energieverhalten, ich weiß nicht was alles, dann haben wir eine viel größere Möglichkeit, etwas an dieser Gesellschaft zu verändern, als immer zu sagen, der andere muss es machen. Wir haben mittlerweile, sehe ich ganz viele Menschen, die sagen, wir können sowieso nichts ändern. Nein. Wenn jeder Einzelne bei sich was ändert, das ist die größte Veränderung, die es auf der Welt geben kann. Und deswegen ist es für mich wichtig, an sich selber zu arbeiten, auch mal darüber nachzudenken, dass ein respektvolles, vertrauensvolles, ehrliches und liebevolles und zugewandtes Verhalten mir gut tut, aber auch anderen Menschen. Und so kann ich viel eher eine Gesellschaft in die richtige Richtung bringen, als wenn ich immer nur das von anderen einfordere.
1: Mehr davon hören wir sicherlich auch immer wieder im Podcast von Ewald Lienen. Ruhig mal reinhören. Ansonsten natürlich beim nächsten Talk werden wir an diesem Punkt auch ansetzen und weiter über Nachhaltigkeit und die Gesellschaft sprechen. Dann mit Peter Brandt am 13. November im Kurhaus.

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1: Ich bin Daniel Schneider. Schönen guten Morgen. 40.000 Euro Schaden bei Unfall in Bad Kreuznach. Außerdem in unseren lokalen Nachrichten um 20:30. Walderlebnistag lockt über 15.000 Menschen nach Schöneberg. Bilanz zum Parking Day an der Kirchsteinanlage. Und die Wrestling Tigers feiern einen 64:0 Sieg.
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2: Ich bin Katrin Müller. In Berlin beraten heute die Bundesparteien über die Wahlergebnisse in Mecklenburg-Vorpommern und Berlin. Kanzler Merz steht massiv unter Druck nach dem Debakel für die CDU. In Berlin hat die Linke die Kanzlerpartei abgehängt, in Mecklenburg-Vorpommern ist sie sogar aus dem Parlament geflogen.
3: Merz spricht von einem Desaster, will aber die Reformen wie geplant durchziehen, geht also in die Offensive. Ob diese Strategie allerdings aufgeht, um sich zu retten, ist unklar, denn der Koalitionspartner SPD stellt bereits klar, wir müssen über die Reformen reden, die Botschaft der Wähler ernst nehmen. Und auch in der CDU rumort es gewaltig. Aber im Moment prescht niemand vor, um den Kanzlerjob zu übernehmen. Claudia Wächter, Nachrichtenredaktion.
2: Die deutsche Autoindustrie steckt in der Krise. Ganze Fabriken mit tausenden Jobs stehen vor einer ungewissen Zukunft und Errungenschaften wie die 35-Stunden-Woche werden zunehmend in Frage gestellt. Dagegen ruft die IG Metall heute bundesweit zu Protesten auf. Aktionen sind an mehr als 200 Orten geplant. Deutschland fordert von den Vereinten Nationen Fortschritte bei den Bemühungen zur Beendigung von Kriegen wie in der Ukraine sowie im Nahen und Mittleren Osten. Wenn die Staatengemeinschaft in diesen Tagen in New York zusammenkomme, dann dürfe es nicht nur um eine reine Bestandsaufnahme all der Krisenkonflikte und Kriege gehen. Das verlangte Außenminister Wadephul vor der Abreise zur UN-Generaldebatte in New York. Alle Verantwortlichen sollten bereit sein, ernsthaft um jeden noch so kleinen Schritt zur Lösung zu ringen, so Wadephul. Zum Sport. Der neue Bundestrainer Jürgen Klopp empfängt heute den ersten Teil seines XXL-Kaders. In Herzogenaurach bereitet sich das DFB-Team auf das erste Klopp-Länderspiel am Donnerstag gegen die Niederlande vor.
4: Es gibt einiges zu tun für den Neuen. Klopp muss nicht nur jede Menge Spieler kennenlernen, sondern ihnen auch seine Spielweise und Taktik erklären. Nach nur wenigen Trainingseinheiten geht es Mittwoch dann schon weiter nach Amsterdam, zum Auftakt in der Nations League. Klopp hat ja für seine ersten vier Spiele fast zwei komplett unterschiedliche Kader nominiert. Heute trifft er unter anderem auf seinen neuen Stammtorhüter Marc-André Ter Stegen, Kapitän Joshua Kimmich und gleich sechs Neulinge. Thomas Bremser, Nachrichtenredaktion.
2: Bis zum Mittag sollen alle Spieler in Herzogenaurach eintreffen.
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6: Achtung, aufgepasst auf unseren Straßen, es gibt Blitzer. In Tiefenstein steht der Blitzer wieder mal in der Tiefensteiner Straße, diesmal Verbindung zwischen Kirschweiler und dem Ortsmittelpunkt. Dann haben wir noch einen Blitzer auf der B41 bei Nahbollenbach und es wird auch geblitzt auf der Strecke zwischen Pferdsfeld und Gemünden. Hier auch nicht zu schnell fahren. Alles, was ihr seht, melden wir auch. Ruft uns an 0671 920 88 88 0.
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6: Mittwoch ist Herbstanfang, davon ist noch nichts zu spüren. Wir haben nochmal einige wunderbare Spätsommertage vor uns, auch heute mit viel Sonnenschein und wenig Wolken. Die Temperaturen erreichen 21 Grad und liegen jetzt bei 9 in Leisel, in Ida Oberstein an der Klotzberg-Kaserne 10, 12 haben wir in Sponsheim in der Pfarrer-Franz-Komo-Straße und in Bad Kreuznach am Kornmarkt messen wir 13 Grad.
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6: Girl, you know it's true von Milli Vanilli. Erinnert mich ehrlich gesagt immer so an eine Talksendung in den 90er Jahren. Aber ist vor allen Dingen natürlich auch ein Hit gewesen und ist leicht zu hören. Der Frank Farian-Hit Girl, You Know It's True nach Loy mit Red Eyes. Ich wünsche allen einen schönen Vormittag an diesem Montag. Mein Name ist Thorsten Subert.
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1: Ich bin Daniel Schneider. Schönen guten Morgen. Bei einem Verkehrsunfall im Schwabenheimer Weg in Bad Kreuznach sind gestern Abend zwei junge Frauen leicht verletzt worden. Der Unfall ereignete sich am späten Abend stadteinwärts auf Höhe eines Autohauses. Eine 18-jährige Fahranfängerin gab an, ein Tier auf der Straße gesehen zu haben. Beim Ausweichen nach rechts prallte ihr Wagen gegen drei Fahrzeuge, die auf dem Gelände des Autohauses abgestellt waren. In dem Auto saßen insgesamt vier Menschen. Die Fahrerin und eine 19-jährige Beifahrerin wurden leicht verletzt. Der entstandene Gesamtschaden wird auf rund 40.000 Euro geschätzt. Rund 15.000 Menschen haben bis zum Mittag den Walderlebnistag am Walderlebniszentrum Neupfalz besucht. Wegen des großen Andrangs musste kurzfristig eine zusätzliche Parkwiese organisiert werden. Am Mittag setzte dann Regen ein. Die Gäste verfolgten die Programme auf der Haupt- und Nebenbühne und informierten sich an zahlreichen Stationen über den Wald und damit verbundene Themen. Dazu Organisatorin Kirsten Mang.
2: Die Veranstaltung war der Knaller. Ihr lieben Besucher, ich danke euch von Herzen. Wir haben ungefähr bis 14 Uhr Autos gezählt und kamen auf 15.000 Gäste. Ist das nicht unglaublich? Ich habe mit so ein paar vorhin geredet und die sind durchweg zufrieden.
1: Eröffnet wurde die Veranstaltung vom Leiter des Walderlebniszentrums Neupfalz. Für die Landesregierung war Justizminister Dr. Helmut Martin zu Gast. Außerdem sprachen Vertreter aus Kreis, Verbandsgemeinde und Ortsgemeinde. Im Mittelpunkt der Eröffnung stand die besondere Bedeutung des Waldes, sowohl als Naherholungsgebiet für die Menschen in der Region als auch für den Klimaschutz. Beim 9. Parking Day in Bad Kreuznach ist am Samstag die Kirchsteinanlage zum Treffpunkt für Bewegung, Austausch und Stadtentwicklung geworden. Auf der Fläche konnten Besucherinnen und Besucher unter anderem Basketball, Tischtennis und Tischbillard spielen, mit Bauklötzen bauen, Graffiti gestalten oder Palettensofas herstellen. Außerdem gab es Informationen zu Klima, Hitze und Mobilität, Pflanzen zum Mitnehmen sowie Essen und Getränke. Die Veranstalter der Klimagemeinschaft Bad Kreuznach wollten in diesem Jahr besonders zeigen, wie wichtig soziale Treffpunkte für alle Altersgruppen sind. Gesammelt wurden auch Ideen für eine mögliche Weiterentwicklung der Kirchsteinanlage. Zwei Palettensofas der Initiative Omas und Opas for Future bleiben im Parkbereich stehen. Der nächste Parking Day in Bad Kreuznach ist für den 18. September 2027 geplant. Zum Sport. Die Wrestling Tigers aus Bad Kreuznach bleiben in der Verbandsliga Rheinland-Pfalz ungeschlagen. Am dritten Kampftag setzte sich die Mannschaft im Hauptkampf mit 64:0 gegen den ASV Ludwigshafen durch. Die Kreuznacher gewannen alle 16 Einzelduelle und verteidigten damit ihre Tabellenführung mit 6:0 Punkten. Auch die Jugend war erfolgreich. Im Vorkampf besiegte der VfL den ASV Mainz 1888J mit 36:12 und festigte den dritten Tabellenplatz. Trotz des deutlichen Ergebnisses lobte VfL-Abteilungsleiter Oliver Eich die junge Mannschaft aus Ludwigshafen für ihren Mut und ihren Sportgeist. Nach einer einwöchigen Pause treten die Wrestling Tigers am 3. Oktober beim Tabellenzweiten AC Thaleischweiler an. Die Jugend ringt am 4. Oktober bei der WKG Metternich-Rübenach-Boden.
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3: Nach dem Kursrutsch vom vergangenen Freitag zeigt sich der DAX an der Frankfurter Börse zu Wochenbeginn erst einmal in Erholungslaune. Der DAX gewinnt am Vormittag vorerst 0,8% auf 25.501 Punkte. Die Börsen in Südkorea und China hatten zuvor schon fester geschlossen. Grund sind weiter nachgebende Rohölpreise an den internationalen Märkten. Am späten Nachmittag spricht EZB-Präsidentin Lagarde. Die Börsianer erwarten sich weitere Hinweise auf den künftigen Zinskurs der Europäischen Notenbank. Unter den 40 Standardwerten gewinnen zunächst die im DAX schwergewichtete Siemens-Aktie sowie Infineon und MTU Aero. Im roten Bereich tummeln sich dagegen Adidas, Volkswagen und Daimler Truck. Der Euro hat sich am Vormittag ebenfalls etwas erholt. Er liegt bei einem $14,80. Aus Frankfurt, Klaus Bente.
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1: Die Blitzer, die uns gemeldet worden sind, einmal haben wir zwischen Birkenhof und Tritthütte einen Blitzer, also zwischen Entenpfuhl und Gemünden, hier nicht zu schnell fahren. Auch auf der B41 bei Nabollenbach wird geblitzt. In Tiefenstein steht ein Blitzer wieder auf der Tiefensteiner Straße. Staus, Blitzer, Verkehrsbehinderung, meldet ihr uns bitte an die 0671 920 88 88 0.
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1: Die aktuellen Temperaturen, es sind immerhin schon 10 Grad in Schmidt-Hachenbach am Dorfplatz, 10 haben wir auch in der Basenstraße in Oberstein, in Bockenau an der Strieltreppe sind es 12 und an der Bad Kreuznacher Pauluskirche 13 Grad. Bis zu 21 bekommen wir heute noch im Tagesverlauf, dabei bleibt es überwiegend sonnig und es ist nur sehr leicht bewölkt.
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1: In den Messehallen Idar-Oberstein gibt es am kommenden Sonntag die Karrieremesse. Wird gleich Thema werden. Das ist nämlich eine der Ausgehtipps, die ich für euch habe, hier auf eurer Antenne. Schönen Montagvormittag wünscht Thorsten Subert.
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2: Um Literatur, Freiheit und weibliche Selbstbestimmung geht es heute Abend bei der 26. Feminale im Cineplex in Bad Kreuznach. Gezeigt wird das Drama Lolita lesen in Teheran aus dem Jahr 2024. Im Teheran der 1990er Jahre lädt die Literaturprofessorin Aza Nafisi 6 Studentinnen heimlich zu einem privaten Lesekreis ein. Gemeinsam beschäftigen sie sich mit verbotenen westlichen Autoren wie Wladimir Nabokov, Jane Austen und F. Scott Fitzgerald. Unter den Bedingungen politischer und religiöser Repression wird das gemeinsame Lesen für die Frauen zu einem Raum, in dem sie über Freiheit, Liebe und ihre eigene

0: ein Familien- und Erlebnisbereich. Außerdem gibt es ein Bewerbungsgewinnspiel. Wer schon vorher schauen möchte, welche Unterlagen gut zu dem eigenen Interesse passen, kann den Online-Matching-Bereich der Messe nutzen. Der Eintritt ist frei. Die Karrieremesse findet am kommenden Sonntag von 10 bis 15 Uhr in den Messehallen Idar-Oberstein statt. Und am Dienstag, dem 29. September, also morgen in einer Woche, da gibt es beim Ingelheimer Rotweinfest ein Roland-Kaiser-Tribute-Konzert. Auf der Bühne stehen dabei die größten Hits des Schlagerstars aus mehreren Jahrzehnten. Zu hören sind da unter anderem Hits wie Joanna, Dich zu lieben und Manchmal möchte ich schon mit dir. Die Tribute-Show nimmt das Publikum musikalisch durch mehr als 5 Jahrzehnte Roland Kaiser mit. Der Eintritt kostet 8,12 Euro und Tickets gibt's über die Touristinfo Ingelheim, aber auch beim Veranstalter. Das Roland Kaiser Tribute-Konzert beginnt dann auf dem Ingelheimer Rotweinfest am Dienstag der nächsten Woche um 20 Uhr.
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1: Ich bin Daniel Schneider. Schönen guten Tag. 40.000 Euro Schaden bei Unfall in Bad Kreuznach. Außerdem in unseren lokalen Nachrichten um 20:30. Walderlebnistag lockt über 15.000 Menschen nach Schöneberg. Bilanz zum Parking Day an der Kirchsteinanlage. Und die Wrestling Tigers feiern einen 64:0 Sieg.
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2: Ich bin Katrin Müller. In Mecklenburg-Vorpommern fliegt die CDU aus dem Landtag. In Berlin verliert sie klar gegen die Linke. Der CDU-Vizechef Karl-Josef Laumann sieht trotzdem eine klare Rückendeckung für Kanzler und CDU-Chef Friedrich Merz. Die Parteispitze stehe hinter dem Kanzler, sagte Laumann, der Minister für Arbeit, Gesundheit und Soziales in NRW ist, beim Eintreffen zu Beratungen des Präsidiums der engsten Parteiführung. Laumann betonte, es sei absolut wichtig für Deutschland, in der jetzigen Situation klarzumachen, dass man eine Regierung habe, die im Amt bleibe. Mit einem bundesweiten Aktionstag stemmt sich die IG Metall gegen den Jobabbau und weitere Einschnitte für Beschäftigte der Automobilbranche. Die Gewerkschaft will heute bei rund 280 Aktionen mehr als 100.000 Menschen mobilisieren.
3: Zig Entlassungen, ganze Werke stehen auf der Kippe. Die Gewerkschaft macht nun mobil, fordert, dass die angeschlagene Branche investiert. Zum Beispiel in autonomes Fahren. Denn egal ob Audi, Mercedes, BMW und Co., das Made in Germany zieht nicht mehr. Die Konkurrenz aus China dagegen gibt Gas. Es gibt heute Sternmärsche und Kundgebungen, viele Aktionen unter dem Motto Zukunft statt Kahlschlag. Claudia Wächter, Nachrichtenredaktion.
2: Der ukrainische Staatschef Selenskyj hat für einen Besuch in New York in dieser Woche auch ein Treffen mit US-Präsident Trump angekündigt. Er habe mit Trump telefoniert, teilte Selenskyj bei Telegram mit. Das Treffen ist am Rande der Generalversammlung der Vereinten Nationen in New York geplant.
4: Selenskyj will nach den jüngsten Gesprächen mit US-Unterhändlern in Kiew nun wieder direkt mit US-Präsident Trump über den Krieg in der Ukraine sprechen. Dazu will er Wege einer Deeskalation und Sicherheitsfragen in New York erörtern. Details nannte Selenskyj zwar nicht, klar ist aber, dass es ihm erneut vor allem um Patriot-Abwehrraketen für die Luftverteidigung der Ukraine gehen dürfte. Selenskyj hatte zuletzt die USA eindringlich zur Abgabe der Waffen aufgefordert. Aus Moskau, Ulf Mauder.
2: 3 Jahre nach Einführung des Deutschland-Tickets steigen die Fahrgastzahlen im Linienverkehr mit Bussen und Bahnen weiterhin, wenn auch nur leicht. Im ersten Halbjahr 2026 wurden gut 5,7 Milliarden Fahrgäste im ÖPNV gezählt und damit 2% mehr als ein Jahr davor. Das hat das Statistische Bundesamt mitgeteilt. Im Fernverkehr sank die Anzahl der Fahrgäste hingegen leicht.
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6: Achtung, aufgepasst auf unseren Straßen, es gibt Blitzer. In Tiefenstein steht der Blitzer wieder mal in der Tiefensteiner Straße, diesmal Verbindung zwischen Kirschweiler und dem Ortsmittelpunkt. Dann haben wir noch einen Blitzer auf der B41 bei Nahbollenbach und es wird auch geblitzt auf der Strecke zwischen Pferdsfeld und Gemünden. Hier auch nicht zu schnell fahren. Alles, was ihr seht, melden wir auch. Ruft uns an 0671 920 88 88 0.
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6: Sonnen und Wolken im Mix, wobei die Sonne ganz klar überwiegt heute den ganzen Tag über, wird ein schöner Spätsommertag. Dabei haben wir jetzt 11 Grad in Ida Oberstein an der Burg Bosselstein, in Otzweiler am Oberlauf des Großbachs sind es 12 Grad, 13 haben wir am Schäferplacken in Freilaubersheim und auf dem Bad Kreuznacher Planetenweg sind es 14 Grad.
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6: Heute mit Thorsten Subert und gleich der Jay Giles Band. Ein echter Klassik, Rock, Hit, Centerfold. Wird sicherlich auch im nächsten Monat zu hören sein, denn ab dem 1. Oktober, da heißt es wieder Rocktober hier auf der Antenne. Freue mich schon drauf. Noch mehr Rock-Klassiker wie den. Vor Centerfold jetzt erstmal Holly Humberstone mit To Love Somebody. Ich wünsche allen einen schönen Vormittag. Mein Name ist Thorsten Subert.
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1: Ich bin Daniel Schneider. Schönen guten Tag. Bei einem Verkehrsunfall im Schwabenheimer Weg in Bad Kreuznach sind gestern Abend zwei junge Frauen leicht verletzt worden. Der Unfall ereignete sich am späten Abend stadteinwärts auf Höhe eines Autohauses. Eine 18-jährige Fahranfängerin gab an, ein Tier auf der Straße gesehen zu haben. Beim Ausweichen nach rechts prallte ihr Wagen gegen drei Fahrzeuge, die auf dem Gelände des Autohauses abgestellt waren. In dem Auto saßen insgesamt vier Menschen. Die Fahrerin und eine 19-jährige Beifahrerin wurden leicht verletzt. Der entstandene Gesamtschaden wird auf rund 40.000 Euro geschätzt. Rund 15.000 Menschen haben bis zum Mittag den Walderlebnistag am Walderlebniszentrum Neupfalz besucht. Wegen des großen Andrangs musste kurzfristig eine zusätzliche Parkwiese organisiert werden. Am Mittag setzte dann Regen ein. Die Gäste verfolgten die Programme auf der Haupt- und Nebenbühne und informierten sich an zahlreichen Stationen über den Wald und damit verbundene Themen. Dazu Organisatorin Kirsten Mang.
2: Die Veranstaltung war der Knaller. Ihr lieben Besucher, ich danke euch von Herzen. Wir haben ungefähr bis 14, 15 Uhr Autos gezählt und kamen auf 15.000 Gäste. Ist das nicht unglaublich? Ich habe mit so ein paar vorhin geredet und die sind durchweg zufrieden.
1: Eröffnet wurde die Veranstaltung vom Leiter des Walderlebniszentrums Neupfalz. Für die Landesregierung war Justizminister Dr. Helmut Martin zu Gast. Außerdem sprachen Vertreter aus Kreis, Verbandsgemeinde und Ortsgemeinde. Im Mittelpunkt der Eröffnung stand die besondere Bedeutung des Waldes, sowohl als Naherholungsgebiet für die Menschen in der Region als auch für den Klimaschutz. Beim 9. Parking Day in Bad Kreuznach ist am Samstag die Kirchsteinanlage zum Treffpunkt für Bewegung, Austausch und Stadtentwicklung geworden. Auf der Fläche konnten Besucherinnen und Besucher unter anderem Basketball, Tischtennis und Tischbillard spielen, mit Bauklötzen bauen, Graffiti gestalten oder Palettensofas herstellen. Außerdem gab es Informationen zu Klima, Hitze und Mobilität, Pflanzen zum Mitnehmen sowie Essen und Getränke. Die Veranstalter der Klimagemeinschaft Bad Kreuznach wollten in diesem Jahr besonders zeigen, wie wichtig soziale Treffpunkte für alle Altersgruppen sind. Gesammelt wurden auch Ideen für eine mögliche Weiterentwicklung der Kirchsteinanlage. Zwei Palettensofas der Initiative Omas und Opas for Future bleiben im Parkbereich stehen. Der nächste Parking Day in Bad Kreuznach ist für den 18. September 2027 geplant. Zum Sport. Die Wrestling Tigers aus Bad Kreuznach bleiben in der Verbandsliga Rheinland-Pfalz ungeschlagen. Am dritten Kampftag setzte sich die Mannschaft im Hauptkampf mit 64:0 gegen den ASV Ludwigshafen durch. Die Kreuznacher gewannen alle 16 Einzelduelle und verteidigten damit ihre Tabellenführung mit 6:0 Punkten. Auch die Jugend war erfolgreich. Im Vorkampf besiegte der VfL den ASV Mainz 1888J mit 36:12 und festigte den dritten Tabellenplatz. Trotz des deutlichen Ergebnisses lobte VfL-Abteilungsleiter Oliver Eich die junge Mannschaft aus Ludwigshafen für ihren Mut und ihren Sportgeist. Nach einer einwöchigen Pause treten die Wrestling Tigers am 3. Oktober beim Tabellenzweiten AC Thaleischweiler an. Die Jugend ringt am 4. Oktober bei der WKG Metternich-Rübenach Boden.
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4: Unsere Verkehrshotline ist die 0671 920 88 88 0. Blitzer sind uns gemeldet worden zwischen Pferdsfeld und Gemünden. Außerdem auf der B41 bei Nahbollenbach. Und auch in Tiefenstein steht der Blitzer wieder mal auf der Tiefensteiner Straße.
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4: Die aktuellen Temperaturen. Wir haben 10 Grad in Pfalz-Roth am Marktplatz. 11 sind es in Ida Oberstein am Stadttheater. Wir messen 14 Grad in Wolfsheim am Rheinsender. Und diese 14 Grad haben wir auch in Bad Kreuznach auf dem Kornmarkt. Im Laufe des Tages werden es noch 21 Grad. Auch in den nächsten Tagen bleibt es weiterhin sonnig und nur leicht bewölkt.
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4: Gleich die Übergabe an meinen Kollegen Paul Kallmund, der ab 12 Uhr übernimmt und für mich die Möglichkeit und mir die Möglichkeit liefert, dann Mittag zu essen. Ich wünsche auch allen einen guten Appetit, die jetzt gerade am Mittagstisch sitzen. Mein Name ist Thorsten Subert. Mahlzeit.
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1: Ich bin Daniel Schneider. Schönen guten Tag. 40.000 Euro Schaden bei Unfall in Bad Kreuznach. Außerdem in unseren lokalen Nachrichten um halb. Gesprächsangebot Bürgermeister vor Ort wird in Altsey fortgesetzt. Die OIE sucht schönsten Weihnachtsfensterschmuck. Und die Wrestling Tigers feiern einen 64:0 Sieg.
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2: Ich bin Katrin Müller. In der Hauptstadt beraten die Bundesparteien über die Wahlen in Berlin und Mecklenburg-Vorpommern. Kanzler Merz steht massiv unter Druck nach dem Debakel für die CDU. In Berlin hat die Linke die Kanzlerpartei abgehängt. In Mecklenburg-Vorpommern ist sie sogar aus dem Parlament geflogen.
3: Merz spricht von einem Desaster, will aber die Reformen wie geplant durchziehen, geht also in die Offensive. Ob diese Strategie allerdings aufgeht, um sich zu retten, ist unklar, denn der Koalitionspartner SPD stellt bereits klar, wir müssen über die Reformen reden, die Botschaft der Wähler ernst nehmen. Und auch in der CDU rumort es gewaltig. Aber im Moment prescht niemand vor, um den Kanzlerjob zu übernehmen. Claudia Wächter, Nachrichtenredaktion.
2: Die deutsche Autoindustrie steckt in der Krise. Ganze Fabriken mit tausenden Jobs stehen vor einer ungewissen Zukunft und Errungenschaften wie die 35-Stunden-Woche werden zunehmend in Frage gestellt. Dagegen ruft die IG Metall heute bundesweit zu Protesten auf. An rund 280 Orten gibt es Aktionen. Die für Moskaus Angriffskrieg gegen die Ukraine maßgebliche Kreml-Partei Geeintes Russland hat bei der Parlamentswahl ihre bisherige Zweidrittelmehrheit in der Staatsduma massiv ausgebaut. Laut Daten der Zentralen Wahlkommission in Moskau kommt die seit mehr als 20 Jahren regierende Partei wohl auf voraussichtlich 355 Mandate, rund 20 mehr als bisher. Es ist das höchste Ergebnis ihrer Geschichte. Zum Fußball. Der neue Bundestrainer Jürgen Klopp empfängt heute den ersten Teil seines XXL-Kaders. In Herzogenaurach bereitet sich das DFB-Team auf das erste Klopp-Länderspiel am Donnerstag gegen die Niederlande vor.
4: Es gibt einiges zu tun für den Neuen. Klopp muss nicht nur jede Menge Spieler kennenlernen, sondern ihnen auch seine Spielweise und Taktik erklären. Nach nur wenigen Trainingseinheiten geht es Mittwoch dann schon weiter nach Amsterdam, zum Auftakt in der Nations League. Klopp hat ja für seine ersten vier Spiele fast zwei komplett unterschiedliche Kader nominiert. Heute trifft er unter anderem auf seinen neuen Stammtorhüter Marc-André Ter Stegen, Kapitän Joshua Kimmich und gleich sechs Neulinge. Thomas Bremser, Nachrichtenredaktion.
2: Für die Nationalmannschaft ist die Premiere mit Klopp als Bundestrainer der Neustart nach der großen WM-Enttäuschung im Sommer.
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6: Update von den Straßen um kurz nach 12. Da habe ich zwei Warnmeldungen. Einmal für die A63 Mainz in Richtung Kaiserslautern. Im Kreuz Alzey in der Überleitung zur A61 Richtung Ludwigshafen. Da liegen Gegenstände auf der Fahrbahn. Da bitte nicht drüber fahren. Dann gibt's Stau in Idar-Oberstein nahe Hochstraße B41 ist das. Wenn ihr Richtung Bad Sobernheim unterwegs seid, 10 Minuten kommen hier oben drauf. Und fahrt nicht zu schnell, denn es wird geblitzt. Unter anderem in Altem Bamberg auf der Hauptstraße steht einer. Dann haben wir noch in Kirchberg, Dickenschieder Straße wird geblitzt. In Nabollenbach auf der B41, Idar-Oberstein auf der Schützenstraße und auf der Tiefensteiner Straße. Habt ihr noch was gesehen? Dann gerne anrufen oder eine WhatsApp schicken. 0671 920 88 88 0. Eine gute Fahrt euch.
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6: Wir sind frisch reingestartet in diesen Montag. Es war relativ kühl heute Morgen, unter 10 Grad noch. Dann heute aber ein Mix aus Sonne und Wolken, um die 20 Grad. Es bleibt trocken. Die aktuellen Zahlen aus den Regionen in Rimsberg am Gemeindehaus 16 gemessen. Ida Oberstein an der Christuskirche 17. Niederwiesen am Wasserschloss Hunoldstein 16 und 17 sind es in Bad Kreuznach an der Sternwarte.
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6: Wir starten gemeinsam rein in diesen Montagmittag. Ich bin Paul und in dieser halben Stunde bekommt ihr das Tagebuch der großen Hits mit Jennifer Rush. Außerdem ist Teddy Swims mit dabei und auch Mark Forster, der macht jetzt den Anfang.
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1: 21. September 1985. Jennifer Rush ist mit Destiny neu in den Charts. Jennifer Rush hat's geschafft. All die harte Arbeit hat sich ausgezahlt. Sie hat es ganz an die Spitze der Charts geschafft. 5 Wochen auf Platz 1, davor schon 16 Wochen in den Top 100. Sie hat endlich einen Hit. The Power of Love. Aber was jetzt? Wie macht man weiter nach dem ersten Hit? Wie verändern sich die Erwartungen der Fans oder auch an sich selbst nach diesem Erfolg? Jennifer versucht, das abzuschütteln. Sie macht einfach genauso weiter wie bisher. Auch für das zweite Album arbeitet sie mit dem gleichen Team weiter, schreibt weiter mit ihren Produzenten ihre Songs und versucht so wenig wie möglich an all den Druck zu denken, den es jetzt ganz plötzlich gibt. Und macht damit alles richtig. Auch mit Destiny landet sie wieder ganz weit oben.

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1: Ich bin Daniel Schneider. Schönen guten Tag. Bei einem Verkehrsunfall im Schwabenheimer Weg in Bad Kreuznach sind gestern Abend zwei junge Frauen leicht verletzt worden. Der Unfall ereignete sich am späten Abend stadteinwärts auf Höhe eines Autohauses. Eine 18-jährige Fahranfängerin gab an, ein Tier auf der Straße gesehen zu haben. Beim Ausweichen nach rechts prallte ihr Wagen gegen drei Fahrzeuge, die auf dem Gelände des Autohauses abgestellt waren. In dem Auto saßen insgesamt vier Menschen. Die Fahrerin und eine 19-jährige Beifahrerin wurden leicht verletzt. Der entstandene Gesamtschaden wird auf rund 40.000 Euro geschätzt. Bürgermeister der Stadt Alzey, Steffen Jung, setzt sein Gesprächsangebot Bürgermeister vor Ort in den Alzeyer Stadtteilen fort. Der nächste Termin ist am Sonntag, dem 27. September beim Weinevent Winetime in Alzey-Heimersheim. Im alten Schulhof ist Steffen Jung von 16 bis 17 Uhr persönlich ansprechbar. Bürgerinnen und Bürger können ohne Anmeldung Fragen stellen, Anregungen geben, Hinweise äußern oder Kritik vorbringen. Nach vier Terminen in der Alzeyer Innenstadt und in Dautenheim soll das Format den direkten Austausch in allen Stadtteilen stärken. Die klassische Bürgersprechstunde im Rathaus bleibt ebenfalls bestehen. Dafür ist weiterhin eine Terminvereinbarung erforderlich. Die Obersteiner Idara Elektrizität Aktiengesellschaft, kurz OIE, ruft Kindergärten in ihrem Versorgungsgebiet wieder zu einem Weihnachtswettbewerb auf. Gesucht werden kreative Ideen für Fensterschmuck, der in der Adventszeit das OIE-Verwaltungsgebäude schmücken soll. Ob Sterne, Engel, Schneeflocken oder eigene Weihnachtsideen, der Kreativität sind kaum Grenzen gesetzt. Die Bastelarbeiten sollen gut sichtbar und möglichst nachhaltig gestaltet sein. Wichtig ist außerdem, dass die Kinder die Kunstwerke selbst anfertigen. Der erste Platz erhält 250 Euro für die Kindergartenkasse und zusätzlich 100 Euro für Bastelmaterial. Für den zweiten Platz gibt es 200 Euro plus 100 Euro Materialzuschuss. Der dritte Platz wird mit 100 Euro belohnt. Kindergärten können sich bis zum 9. Oktober anmelden. Ein Muster des Fensterschmucks muss bis zum 26. Oktober eingereicht werden. Zwei Gewinner-Kindergärten dürfen ihre Dekoration anschließend in größerer Stückzahl herstellen und Ende November am OIE-Gebäude anbringen. Zum Sport. Die Wrestling Tigers aus Bad Kreuznach bleiben in der Verbandsliga Rheinland-Pfalz ungeschlagen. Am dritten Kampftag setzte sich die Mannschaft im Hauptkampf mit 64:0 gegen den ASV Ludwigshafen durch. Die Kreuznacher gewannen alle 16 Einzelduelle und verteidigten damit ihre Tabellenführung mit 6:0 Punkten. Auch die Jugend war erfolgreich. Im Vorkampf besiegte der VfL den ASV Mainz 1888J mit 36:12 und festigte den dritten Tabellenplatz. Trotz des deutlichen Ergebnisses lobte VfL-Abteilungsleiter Oliver Eich die junge Mannschaft aus Ludwigshafen für ihren Mut und ihren Sportgeist. Nach einer einwöchigen Pause treten die Wrestling Tigers am 3. Oktober beim Tabellenzweiten AC Thaleischweiler an. Die Jugend ringt am 4. Oktober bei der WKG Metternich-Rübenach-Boden.
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3: Der Blick auf die Straßen um kurz nach 11:30. Nach wie vor der Hinweis für die A63 Richtung Kaiserslautern. Im Kreuz Alzey eine Überleitung zur A61 Richtung Ludwigshafen. Da liegen Gegenstände auf der Fahrbahn. Dann stockt es noch so ein bisschen auf der B41 in Idar-Oberstein. Wenn ihr Richtung Bad Sobernheim unterwegs seid, 10 Minuten kommen hier oben drauf. Und fahrt nicht zu schnell, denn es wird geblitzt in Idar-Oberstein auf der Schützenstraße. In Nabollenbach auf der B41 steht einer. Und in Idar-Oberstein haben wir noch einen, Tiefensteiner Straße dort. In Altenbamberg auf der Hauptstraße wird geblitzt. Und in Alzey auf der A61. Habt ihr noch einen gesehen, zum Beispiel einen Blitzer oder einen Stau, einen Unfall, gerne alles hier abgeben. Wir geben das wieder weiter an euch über die Antenne Hotline 0671 920 88 88 0. Kommt gut durch.
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3: Es bleibt trocken, das ist schon mal die gute Nachricht an diesem Montag. Dazu haben wir einen Mix aus Sonne und Wolken. Ja, Temperaturen nicht ganz so warm, um die 20 Grad heute. Aber trotzdem relativ schönes Wetter bei uns. Die aktuellen Temperaturen aus den Regionen in Weierbach an der Felsenmühle haben wir 17 gemessen, ebenso in Idar-Oberstein am Schloss Oberstein, auch in Drommersheim an der Mehrzweckhalle und ebenso in Bad Kreuznach da im Salintal.
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3: Am vergangenen Freitag fand er statt, der Talk im Oval Office in Bad Kreuznach, um genauer zu sein, im Parkhotel Kurhaus. Und was da überhaupt so passiert ist, darüber sprechen wir gleich nach zwei Songs auf der Antenne. Ich bin Paul.
0: Hallo. 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

0: Die Antenne am Montag ist bei euch und Initiator vom Talk im Oval Office war Thomas Buchan. Thorsten Subert war dabei und hat mit ihm einmal darüber gesprochen.
1: Ewald Lienen war im Kurhaus zuerst gewesen auf Einladung des Organisators vom Talk im Oval Office, Thomas Buchan. Erstmal, Thomas, wie war's?
2: Gigantisch.
1: Gigantisch
2: aber
1: wegen des Essens.
2: Aber ich habe von Ewald nichts anderes erwartet. Ich habe mal mit ihm, er hat es ja vorhin gesagt, vor 2 Jahren schon mal so eine Veranstaltung gehabt in der Nähe von Tübingen. Und auch da hat er viel zu sagen gehabt und vieles gesagt und die Leute waren begeistert. Ja, die Menschen suchen ja schon nach Orientierung und er ist nicht unbedingt, ich glaube, er mag ja keine Idole, Ewald Lienen, aber ich glaube, akzeptieren kann er, dass die Leute Vorbilder wollen und sie suchen Vorbilder und Ewald Lienen war immer ein Vorbild. Er hat zwar gestern mal kurz bestritten, ein Rebell zu sein, aber er wurde immer als solcher dargestellt in der Öffentlichkeit.
1: Und
2: er hat
1: Spaß gehabt.
2: Und er hat ja auch, er provoziert ja auch mit seinen Antworten. Das hast du gestern auch erlebt, lieber Thorsten. Und man merkt dann aber, es steckt was Tiefes dahinter. Er will niemand ärgern, aber er will auch mit dieser Art und Weise, wie er spricht und wie er das darbietet, das Ganze interessant gestalten. Also er leiert nicht irgendwas ab, sondern er hat auch fundierte Meinungen und Überzeugungen. Und die bringt er auch entsprechend mit Impetus zu Wort, ja, und ich glaube, das hat die Leute gestern auch beeindruckt. Also wir hatten nur tolle Rückmeldungen. Helmut Anser, der General Manager vom Parkhotel Kurhaus, ist ja überall die ganze Zeit rumgegangen und die Leute wirklich, also ich habe dann hinterher auch mit einigen gesprochen, waren alle total begeistert. Und das zeigt ja, dass Ewald Lienen wirklich was zu sagen hat und dass das, was er sagt, auch auf offene Ohren stößt. Und es gab auch Leute, eine Frau hat gesagt, ach, ich habe ja früher in manchen Dingen anders gedacht, aber da hat Ewald Lienen heute bei mir schon ein paar Sachen gerade gerückt. Das ist ein Kompliment, finde ich.
1: So ging es mir auch. Er hat ja auch erwähnt, dass man nicht Menschen motivieren kann. Man kann allerhöchstens Dinge tun, die sie dazu bringen, dass sie sich selbst motivieren können. Und ich habe den Eindruck gehabt, einige dieser Anreize sind da gestern geschaffen worden. Wird es denn ähnlich werden am 13. November? Da werden wir dann Peter Brandt zu Gast haben. Das wird schon vom Grundtenor her doch ein kleines bisschen anders werden, oder? Wird es genauso humorvoll wie gestern?
2: Ja gut, humorvoll. Peter Brandt hat seinen eigenen Stil, er ist Wissenschaftler. Er ist eben kein Fußballer oder Fußballlehrer, Pädagoge wie jetzt in Baden, er ist Hochschullehrer gewesen, ja. Aber er ist sehr intellektuell geprägt und er ist natürlich deswegen auch interessant, das hat Ewald Lienen jetzt nicht unbedingt. Peter Brandt ist ein paar Jahre älter und war alt 68er. Ja, er war natürlich jetzt der Sohn des regierenden Bürgermeisters mal gewesen in Berlin. Er war aber sehr links, hat er angefangen.

0: Er ist heute jemand, der im Prinzip, sein Vater hat er mehr Demokratie gewagt, das war sein Spruch. Und Peter Brandt sagt, mehr Diplomatie wagen. Das ist sein Ansatz aktuell, weil wir diese Ukraine-Krieg-Konflikte haben, andere Konflikte und Kriege auf der Welt. Und er sagt, wir brauchen mehr Diplomatie. Insofern ist er auch der Sohn des Vaters wiederum.
1: 13. November, los geht es um 18.30 Uhr. Karten gibt es weiterhin noch im Vorverkauf. Und natürlich weitere Informationen hier bei der Antenne.
2: Und gleich werden wir weiter über den Talk sprechen, denn Thorsten hat mit Ewald Lienen natürlich auch gesprochen, der ja Gast der Veranstaltung war.

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1: Ich bin Daniel Schneider. Schönen guten Tag. 40.000 Euro Schaden bei Unfall in Bad Kreuznach. Außerdem in unseren lokalen Nachrichten um halb. Gesprächsangebot Bürgermeister vor Ort wird in Altsey fortgesetzt. Die OIE sucht schönsten Weihnachtsfensterschmuck. Und die Wrestling Tigers feiern einen 64:0 Sieg.
0: Und jetzt das Neueste aus Deutschland und der Welt.
2: Ich bin Katrin Müller. In Mecklenburg-Vorpommern fliegt die CDU aus dem Landtag, in Berlin verliert sie klar gegen die Linke. Der CDU-Vizechef Karl-Josef Laumann sieht trotzdem eine klare Rückendeckung für Kanzler und CDU-Chef Friedrich Merz. Die Parteispitze stehe hinter dem Kanzler, sagte Laumann vor den Beratungen des Präsidiums in Berlin. In Mecklenburg-Vorpommern will Ministerpräsidentin Manuela Schwesig mit Grünen und Linken über ein Regierungsbündnis sprechen. Das sagte Schwesig nach Gremiensitzungen in der SPD-Zentrale in Berlin. Stärkste Kraft wurde zwar die AfD, keine der anderen Parteien will aber mit ihr zusammenarbeiten. Mit einem bundesweiten Aktionstag stemmt sich die IG Metall gegen den Jobabbau und weitere Einschnitte für Beschäftigte der Automobilbranche. Die Gewerkschaft will heute bei rund 280 Aktionen mehr als 100.000 Menschen mobilisieren.
3: Zig Entlassungen, ganze Werke stehen auf der Kippe. Die Gewerkschaft macht nun mobil, fordert, dass die angeschlagene Branche investiert. Zum Beispiel in autonomes Fahren. Denn egal ob Audi, Mercedes, BMW und Co., das Made in Germany zieht nicht mehr. Die Konkurrenz aus China dagegen gibt Gas. Es gibt heute Sternmärsche und Kundgebungen, viele Aktionen unter dem Motto Zukunft statt Kahlschlag. Claudia Wächter, Nachrichtenredaktion.
2: Der ukrainische Staatschef Selenskyj hat für einen Besuch in New York in dieser Woche auch ein Treffen mit US-Präsident Trump angekündigt. Er habe mit Trump telefoniert, teilte Selenskyj bei Telegram mit. Das Treffen ist am Rande der Generalversammlung der Vereinten Nationen in New York geplant.
4: Selenskyj will nach den jüngsten Gesprächen mit US-Unterhändlern in Kiew nun wieder direkt mit US-Präsident Trump über den Krieg in der Ukraine sprechen. Dazu will er Wege einer Deeskalation und Sicherheitsfragen in New York erörtern. Details nannte Selenskyj zwar nicht, klar ist aber, dass es ihm erneut vor allem um Patriot-Abwehrraketen für die Luftverteidigung der Ukraine gehen dürfte. Aus Moskau, Ulf Mauder.
2: 3 Jahre nach Einführung des Deutschland-Tickets steigen die Fahrgastzahlen im Linienverkehr mit Bussen und Bahnen weiterhin, wenn auch nur leicht. Im ersten Halbjahr 2026 wurden gut 5,7 Milliarden Fahrgäste im ÖPNV gezählt und damit 2% mehr als ein Jahr davor. Das hat das Statistische Bundesamt mitgeteilt. Im Fernverkehr sank die Anzahl der Fahrgäste hingegen leicht.
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6: Fahrt nicht zu schnell, denn es wird geblitzt. Nach wie vor in Altsey auf der A61, dann in Altenbamberg auf der Hauptstraße steht einer. In Nabollenbach wird geblitzt auf der B41, Ida Oberstein auf der Schützenstraße und der Tiefensteiner Straße und in Kirchberg wird auf der Dickenstieder Straße geblitzt. Habt ihr noch einen gesehen, einen Blitzer zum Beispiel oder einen Unfall, gerne anrufen. Hier eine WhatsApp geht auch. Über eine Sprachnachricht zum Beispiel. Das ist dieselbe Hotline 0671 920 88 88 0. Kommt gut durch.
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6: Wir haben heute Temperaturen um die 20 Grad bei uns in den Regionen. Es bleibt trocken. Dazu ein Mix aus Sonne und Wolken und die aktuellen Zahlen. Die gebe ich euch auch noch mit. Unter anderem haben wir da gemessen in Freisen 14, Ida Oberstein am Schloss Oberstein 17, in Münchwald am Spielplatz 15 Grad und in Bad Kreuznach an den Brückenhäusern 17.
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6: Der frühere Bundesliga-Fußballer und Trainer Ewald Lienen war beim Talk im Oval Office zu Gast. Genau da sprechen wir gleich einmal weiter drüber. Ich bin Paul, hallo.
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0: Die Antenne ist bei euch am Montag und wir sprechen über den Talk im Oval Office. Ewald Lienen war da zu Gast in Bad Kreuznach und Thorsten Subert hat das Ganze ja auch moderiert, war also dabei, wirklich live und in Farbe und hat mit ihm danach mal gesprochen.
1: Fangen wir mal damit an, wie war das Essen?
2: Das Essen war sensationell, ganz, ganz tolle, tolle Menüabfolge, nicht zu viel, geschmacklich perfekt und auch wenn es abends war, wo ich nicht so gerne viel esse, habe ich mich wirklich sehr, sehr gut ernährt gefühlt.
1: Und es wäre furchtbar gewesen, wenn du jetzt hättest alleine essen müssen. Wir haben also ein paar Gäste eingeladen, die dich dann begleitet haben. Du hast sie sehr gut unterhalten. Es waren schöne Gesprächsrunden gestern. Wie hast du es erstmal empfunden?
2: Ich hatte erstmal einen sehr, sehr guten Moderator, der mir ein paar provokative Fragen gestellt hat und in seinem Hauptberuf bei Antenne Bad Kreuznach arbeitet und mich jetzt auch interviewt. Das ist Brauchmann.
1: Ich glaube, den kenne ich. Also ich kann auch bestätigen, das Essen war hervorragend. Aber auch die anderen Gäste, die haben wirklich sehr interessiert zugehört, waren teilweise auch recht amüsiert, lag natürlich auch einem schönen Humor. Wie würdest du den Abend beschreiben?
2: Das war für mich ein wunderbarer Abend. Ich habe das vor 2 Jahren schon mal bei dem Thomas Puchan gemacht, als er noch in Nähren gewohnt hat, in der Nähe von Tübingen. Und das war auch wunderbar, so ein Konzept zu machen, wo man isst, wo man einen Gast hat, der von einem Moderator interviewt wird, immer in den Pausen der Gänge und dann eben auch Themen anspricht, über die man ja nicht so zu Hause vielleicht nicht immer so spricht. Und dann kannst du Leute inspirieren und die essen dann und reden anschließend darüber. Und so ist das gestern auch gewesen. Also das war einfach schön. Das war eine entspannte Atmosphäre. Das waren sehr viele interessierte Gesichter. Und wir haben, ich glaube, alle Freude gehabt. Und das, wenn du irgendwo sitzt und sprichst und wirst interviewt und dich gucken so 30, 40, 50 Gesichter an und zeigen keine Reaktion, dann wird es auch nichts. Nee. Ne? Genauso wie in einem Fußballstadion, wenn alle nur pfeifen, dann wird das Spiel auch nicht gut. Also das war eine tolle Atmosphäre gestern und das hat mir wahnsinnig viel Spaß gemacht.
1: Immerhin muss man sagen, aufgrund des Timings, keiner hat beim Zuhören gemampft. Also die waren dann in der Zeit auch wirklich voll konzentriert.
2: Ja, klar.
1: Und haben dann auf den nächsten Gang gewartet.
0: Er ist zwar ehemaliger Bundesliga-Fußballer und Trainer, dennoch ging es beim Talk auch um das Thema Nachhaltigkeit. Und genau darüber sprechen wir heute noch. Also bleibt dran.

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1: Ich bin Daniel Schneider. Schönen guten Tag. Bei einem Verkehrsunfall im Schwabenheimer Weg in Bad Kreuznach sind gestern Abend zwei junge Frauen leicht verletzt worden. Der Unfall ereignete sich am späten Abend stadteinwärts auf Höhe eines Autohauses. Eine 18-jährige Fahranfängerin gab an, ein Tier auf der Straße gesehen zu haben. Beim Ausweichen nach rechts prallte ihr Wagen gegen drei Fahrzeuge, die auf dem Gelände des Autohauses abgestellt waren. In dem Auto saßen insgesamt vier Menschen. Die Fahrerin und eine 19-jährige Beifahrerin wurden leicht verletzt. Der entstandene Gesamtschaden wird auf rund 40.000 Euro geschätzt. Bürgermeister der Stadt Alzey, Steffen Jung, setzt sein Gesprächsangebot Bürgermeister vor Ort in den Alzeyer Stadtteilen fort. Der nächste Termin ist am Sonntag, dem 27. September beim Weinevent Wine Time in Alzey-Heimersheim. Im alten Schulhof ist Steffen Jung von 16 bis 17 Uhr persönlich ansprechbar. Bürgerinnen und Bürger können ohne Anmeldung Fragen stellen, Anregungen geben, Hinweise äußern oder Kritik vorbringen. Nach vier Terminen in der Alzeyer Innenstadt und in Dautenheim soll das Format den direkten Austausch in allen Stadtteilen stärken. Die klassische Bürgersprechstunde im Rathaus bleibt ebenfalls bestehen. Dafür ist weiterhin eine Terminvereinbarung erforderlich. Die Obersteiner Idarer Elektrizität Aktiengesellschaft, kurz OIE, ruft Kindergärten in ihrem Versorgungsgebiet wieder zu einem Weihnachtswettbewerb auf. Gesucht werden kreative Ideen für Fensterschmuck, der in der Adventszeit das OIE-Verwaltungsgebäude schmücken soll. Ob Sterne, Engel, Schneeflocken oder eigene Weihnachtsideen, der Kreativität sind kaum Grenzen gesetzt. Die Bastelarbeiten sollen gut sichtbar und möglichst nachhaltig gestaltet sein. Wichtig ist außerdem, dass die Kinder die Kunstwerke selbst anfertigen. Der erste Platz erhält 250 Euro für die Kindergartenkasse und zusätzlich 100 Euro für Bastelmaterial. Für den zweiten Platz gibt es 200 Euro plus 100 Euro Materialzuschuss. Der dritte Platz wird mit 100 Euro belohnt. Kindergärten können sich bis zum 9. Oktober anmelden. Ein Muster des Fensterschmucks muss bis zum 26. Oktober eingereicht werden. Zwei Gewinner-Kindergärten dürfen ihre Dekoration anschließend in größerer Stückzahl herstellen und Ende November am OIE-Gebäude anbringen. Zum Sport. Die Wrestling Tigers aus Bad Kreuznach bleiben in der Verbandsliga Rheinland-Pfalz ungeschlagen. Am dritten Kampftag setzte sich die Mannschaft im Hauptkampf mit 64:0 gegen den ASV Ludwigshafen durch. Die Kreuznacher gewannen alle 16 Einzelduelle und verteidigten damit ihre Tabellenführung mit 6:0 Punkten. Auch die Jugend war erfolgreich. Im Vorkampf besiegte der VfL den ASV Mainz 1888J mit 36:12 und festigte den dritten Tabellenplatz. Trotz des deutlichen Ergebnisses lobte VfL-Abteilungsleiter Oliver Eich die junge Mannschaft aus Ludwigshafen für ihren Mut und ihren Sportgeist. Nach einer einwöchigen Pause treten die Wrestling Tigers am 3. Oktober beim Tabellenzweiten AC Thaleischweiler an. Die Jugend ringt am 4. Oktober bei der WKG Metternich-Rübenach-Boden.
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3: Der Blick auf die Straßen um kurz nach 13:30. Da habe ich Blitzer, fahrt nicht so schnell. Unter anderem in Kirchberg auf der Dickenschieder Straße wird geblitzt. In Altenbamberg auf der Hauptstraße steht auch einer. Nach wie vor auch nach Bollenbach auf der B41. Ida Oberstein haben wir auch, und zwar auf der Schützenstraße. Und solltet ihr noch was gesehen haben, dann einfach anrufen oder eine WhatsApp-Sprachnachricht direkt zu mir ins Studio schicken. Geht über die Hotline 0671 920 88 88 0. Eine gute Fahrt euch!
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3: So, Temperaturen heute um die 20 Grad. Ein Mix aus Sonne und Wolken. Es bleibt trocken und vor allem Richtung Abend lockert es dann immer mehr auf bei uns. Wir bekommen dann auch wieder eine kühle Nacht, so um die 10 Grad, auch mal 9 Grad morgen früh möglich. Also da wird es wieder ein bisschen frischer werden. Die aktuellen Zahlen aus den Regionen lassen mich ich mal schauen. In Heimbach am Bahnhof 16 gemessen. Ida Oberstern an der Edelstein Erlebniswelt 17. Ebenso in Rüdesheim an der Gemeindebücherei. Und in Bad Kreuznach am Antenne Funkhaus.
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3: Meine Hiobsbotschaft war am Freitag, dass ich mit meinem Auto nicht mehr fahren durfte. Also ist ja wirklich nichts Gutes. Und genau ja dieses Wort, Hiobsbotschaft, darüber sprechen wir gleich. Ich bin Paul, hello.
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0: Mirko aus Enzweiler hat sich bei uns gemeldet. Er möchte wissen, was ist eine Hiobsbotschaft? Thorsten wird das jetzt einmal für uns klären.
1: Hä? Ich hab gar nichts verstanden.
2: Eine Hiobsbotschaft ist so ziemlich die schlimmste Nachricht, die man so erhalten kann. Und sie ist auf eine Geschichte in der Bibel zurückzuführen. Hiob war ein rechtschaffender, ehrlicher und frommer Mann, dem es wirklich gut ging. Er zeugte 7 Söhne und 3 Töchter, besaß 7000 Schafe, 3000 Kamele, 500 Joch Rinder, 500 Eselinnen und sehr viel Gesinde. Doch dann wettete Satan mit Gott darum, dass Hiob Gott schmähen würde, wenn es ihm mal nicht so gut ginge. Gott schlug ein und Satan nahm Hiob alles weg, was er hatte. Seine Kinder, sein Vieh, seine Sippe. Jedes Mal, wenn eine Katastrophe geschah, kam ein Bote, um Hiob davon zu unterrichten. Er kam mit einer Hiobsbotschaft. Noch bis heute werden besonders schlechte Nachrichten so genannt. Aber die Geschichte hat doch noch ein Happy End. Hiob ließ sich nicht dazu hinreißen, Gott zu schmähen. Er fragte Gott nur mal ganz verzweifelt, warum das alles geschehe. Dieser antwortete mit einer klärenden Predigt. Hiob sagte, das ist mir zu hoch und vertraute weiter auf Gott. Und schon ging es ihm bald wieder besser als je zuvor.
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1: Ich bin Daniel Schneider. Schönen guten Tag. 40.000 Euro Schaden bei Unfall in Bad Kreuznach. Außerdem in unseren lokalen Nachrichten um halb. Gesprächsangebot Bürgermeister vor Ort wird in Altsei fortgesetzt. Die OIE sucht schönsten Weihnachtsfensterschmuck. Und die Wrestling Tigers feiern einen 64-0 Sieg.
0: Und jetzt das Neueste aus Deutschland und der Welt.
2: Ich bin Thomas Pleskin. Der Druck auf Kanzler Friedrich Merz dürfte nach dem schlechten Abschneiden der CDU bei den Landtagswahlen weiter steigen. Er will aber weitermachen. Heute kommen in Berlin die Führungsgremien der CDU zusammen. Die SPD erwartet von der Union jetzt Bewegung bei umstrittenen Reformvorhaben.
3: Merz denkt nicht an Rücktritt, er will um seine Ämter kämpfen und den geplanten Reformkurs fortsetzen. Seine politische Zukunft hängt unter anderem von den CDU-Landesparteichefs ab. Im Moment scheinen sie noch hinter Merz zu stehen. Unkalkulierbar ist aber der Druck, der von der Basis auf Merz und die Parteispitze entstehen kann. Der Kanzler wackelt gewaltig, Merz muss Vertrauen zurückgewinnen und vor allem das bereits beschlossene Reformpaket auch gegen Widerstände aus der SPD durchsetzen. Daran wird die CDU ihn messen. Geht das schief, dürfte für ihn als Kanzler und Parteichef Schluss sein. David Riemer, Nachrichtenredaktion.
2: Mecklenburg-Vorpommerns Ministerpräsidentin Schwesig will nach der Landtagswahl mit Linken und Grünen über eine gemeinsame Regierung sprechen. Die SPD-Politikerin kündigte an, den Parteigremien entsprechende Gespräche vorzuschlagen. Die bisherige Zweierkoalition aus SPD und Linken hat keine Mehrheit mehr. Auch die AfD als stärkste Kraft beansprucht den Auftrag zur Regierungsbildung, rechnet nach eigenen Angaben aber mit einer rot-rot-grünen Koalition. Immer mehr Menschen sind mit Bussen und Bahnen unterwegs. Knapp 6 Milliarden waren es im ersten Halbjahr, 2% mehr als im Vorjahr. Das hat das Statistische Bundesamt errechnet. Ein Plus, das auch am Deutschlandticket liegt.
4: Es läuft, zumindest im Nah- und Regionalverkehr. Allerdings im Fernverkehr, da gingen die Fahrgastzahlen zurück, vor allem bei der Bahn. Und das, sagen die Statistiker, liege vor allem an wetterbedingten Ausfällen oder Verspätungen. Im Moment kostet das Deutschlandticket gut 60 Euro im Monat, doch angesichts der aktuellen horrenden Spritpreise fordern viele, das Ticket muss schnell wieder billiger werden. Claudia Wächter, Nachrichtenredaktion.
2: Die Kreml-Partei Geeintes Russland hat bei der Parlamentswahl ihre bisherige Zweidrittelmehrheit in der Staatsduma massiv ausgebaut. Laut Daten der Zentralen Wahlkommission in Moskau kommt die seit mehr als 20 Jahren regierende Partei auf rund 20 Mandate mehr als bisher. Kreml-Chef Putin dürfte die Wahl als Signal für die Fortsetzung der Invasion in der Ukraine werten.
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6: Update von den Straßen um kurz nach 14 Uhr. Da habe ich eine Warnmeldung. Vorsicht bitte auf der A61 Richtung Koblenz zwischen Gau-Bickelheim und Bad Kreuznach. Kaputtes Fahrzeug auf dem Standstreifen und es sind auch da Personen auf der Fahrbahn. Ansonsten sieht die Lage eigentlich ganz gut aus bei uns in den Regionen. Fahrt nicht zu schnell, wir haben Blitzer. Unter anderem, lasst mich mal schauen, hier in Altenbamberg nach wie vor auf der Hauptstraße wird geblitzt und in Sohren auf der Laufersweiler Straße. Habt ihr noch was gesehen? Dann gerne anrufen oder eine WhatsApp-Sprachnachricht direkt zu mir ins Studio schicken. Geht über die Antenne-Hotline 0671 920 88 88 0. Kommt gut durch!
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6: Ja, heute so Temperaturen um die 20 Grad bei uns. Ein Mix aus Sonne und Wolken. Auch Richtung Abend hin lockert es immer mehr auf. Also da können wir die Sonnenstrahlen wirklich heute noch genießen. Die aktuellen Zahlen aus den Regionen. Da haben wir Niederhambach am Burbach 18 gemessen, ebenso in Idar-Oberstein an der Mikado-Halle, 19 in Schloss Böckelheim am Heimbergturm und in Bad Kreuznach an der Ochsenbrücke 19 Grad.
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6: 490 Kilometer bis zum Aachensee. Ja, da sind gerade zwei Jungs aus Bad Kreuznach hin unterwegs, aber nicht irgendwie mit dem Auto, nein, sondern zu Fuß. Und das sogar, ja, also teilweise joggen die da auch. Und mit diesen zwei Jungs Spreche ich gleich einmal nach zwei Songs, also bleibt dran.
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0: Das ist Phil Collins, gerade gehört auf der Antenne. Ah, wir haben es 14.10 Uhr und ja, also ich habe euch ja schon quasi einmal bei den Vorbereitungen besucht beim Community Run in Bad Kreuznach. Kerem und Jonas, ihr seid am Samstag in Bad Kreuznach gestartet, um zum Aachensee, ja nach Österreich zu laufen. Ich frage jetzt mal, wie war denn der Start in Bad Kreuznach?
1: Echt toll. Also hier spricht der Kerem und der Start in Bad Kreuznach war einfach überragend. So viel Motivation und ein Dankeschön nochmal an alle, die da waren. Und das hat uns sehr viel bedeutet.
0: Ja, und Kerem, du bist ja auch nicht alleine unterwegs. Jonas ist auch bei dir, oder?
2: Yes, ich bin neben dran. Uns geht's super.
0: Ja, super. Also man kann euch ja wirklich auf Social Media live verfolgen. Ihr macht das wirklich ganz, ganz toll bisher. Wo seid ihr denn so bisher lang gelaufen? Erzählt mal.
1: Also wir sind Richtung Mannheim runter, von Mannheim über Heidelberg, dann über Heilbronn schon. Und wir sind jetzt gerade auf der Höhe von Stuttgart. Und laufen jetzt weiter Richtung Süden nach Bayern. Und alles läuft bis jetzt nach Plan und top.
0: Boah, und wie ist das so von der Anstrengung hier? Ist das sehr anstrengend bisher oder geht's noch so?
2: Also es ist ein Auf und Ab der Gefühle, körperlich auch ein Auf und Ab der Gefühle. Heute stehen 1500 Höhenmeter an.
0: Boah, boah.
2: Es ist alles so, die Pausen sind auf jeden Fall super wichtig.
0: Ja.
2: Also auch das, man könnte jetzt nicht sagen, dass es leicht ist, aber das wollen wir natürlich auch. Aber trotz dessen mit unserer Crew, mit Julien und Dave, läuft das wirklich super.
0: Was waren denn so die Herausforderungen? Ihr seid ja auch mit einem Wohnmobil unterwegs, ne?
2: Ja.
0: Ja, ihr wisst, worauf ich hinaus möchte. Wie läuft's denn da aktuell so?
1: Aktuell? Ja. Wir sind am Kämpfen, aber dafür stehen wir. Wir sind natürlich sehr, sehr dankbar, dass wir überhaupt ein Wohnmobil haben.
0: Ja.
1: Aber wir sind Kämpfer und deswegen wollte ich auch mal ein großes Lob an die Verlobte von meinem Partner sagen und an mein Management Dave. Also wirklich vielen lieben Dank auch an die. Das will ich auch öffentlich sagen, weil ohne die wirklich wären wir von der Verpflegung her.
2: Ja.
1: Und genau.
0: Also ihr werdet auf jeden Fall tatkräftig da unterstützt. Jetzt muss ich mal fragen, wie geht's denn jetzt weiter dann die nächsten Tage? Jetzt gerade die Verbindung.
1: Also der Kerem.
0: Ja, genau, jetzt ist gerade die Verbindung weg. Hörst du mich noch, Kerem?
1: Achso, ich hör sie, ja.
0: Genau, wie geht's weiter?
1: Also wir laufen jetzt erstmal noch ein gutes Stück. Wir haben noch 50 Kilometer heute noch vor uns. Wie man schon erwähnt hat, 1500 Höhenmeter auf 80 Kilometer heute. Und genau, danach wird's pausiert und morgen geht's dann halt weiter.
0: Ja, auf jeden Fall. Und wir werden natürlich das Ganze auch von der Antenne weiterhin begleiten, halten euch da auf dem Laufenden, wo Kerem und Jonas so unterwegs sind und ob sie dann auch dann, ja, da ankommen, wo sie wollen.

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1: Ich bin Daniel Schneider. Schönen guten Tag. In Ingelheim ist ein 62-jähriger Mann am Sonntagmorgen Opfer einer gefährlichen Körperverletzung geworden. Der Mann war am frühen Morgen mit seinen beiden Hunden im Drosselweg unterwegs. Dabei fuhren zwei Jugendliche auf einem E-Scooter an ihm vorbei. Dabei erschraken die Hunde und bellten. Die Jugendlichen hielten dabei an und gingen nach Polizeiangaben aggressiv auf den Mann zu. Nach einem kurzen Streitgespräch sprühte einer der Jugendlichen dem 62-jährigen Pfefferspray ins Gesicht. Anschließend flüchteten beide mit dem E-Scooter in unbekannte Richtung. Die Polizei hat eine Strafanzeige aufgenommen und sucht Zeugen. Hinweise nimmt die Polizeiinspektion Ingelheim entgegen. Bürgermeister der Stadt Alzey, Steffen Jung, setzt sein Gesprächsangebot Bürgermeister vor Ort in den Alzeyer Stadtteilen fort. Der nächste Termin ist am Sonntag, dem 27. September, beim Weinevent Winetime in Alzey-Heimersheim. Im alten Schulhof ist Steffen Jung von 16 bis 17 Uhr persönlich ansprechbar. Bürgerinnen und Bürger können ohne Anmeldung Fragen stellen, Anregungen geben, Hinweise äußern oder Kritik vorbringen. Nach 4 Terminen in der Alzeyer Innenstadt und in Dautenheim soll das Format den direkten Austausch in allen Stadtteilen stärken. Die klassische Bürgersprechstunde im Rathaus bleibt ebenfalls bestehen. Dafür ist weiterhin eine Terminvereinbarung erforderlich. Die evangelische Jugend an Nahe und Klaren hat Ende August ihr erstes Sommerfest rund um das Bootshaus in Boos veranstaltet. Unter dem Motto "Wir sehen uns" kamen Haupt- und Ehrenamtliche, ehemalige Aktive und weitere Wegbegleiter der Jugendarbeit zusammen. Bei einem Markt der Möglichkeiten konnten die Gäste unter anderem Kanu fahren, klettern und an Großspielen teilnehmen. Ein bunter Abend mit allen Gästen rundete das Programm ab. Wegen der positiven Resonanz soll das Sommerfest künftig alle 2 Jahre stattfinden. Die evangelische Jugend möchte damit den Austausch zwischen den Kirchengemeinden und Verbänden stärken und Raum für neue Ideen schaffen. Die Obersteiner Idara Elektrizität Aktiengesellschaft, kurz OIE, ruft Kindergärten in ihrem Versorgungsgebiet wieder zu einem Weihnachtswettbewerb auf. Gesucht werden kreative Ideen für Fensterschmuck, der in der Adventszeit das OIE-Verwaltungsgebäude schmücken soll. Ob Sterne, Engel, Schneeflocken oder eigene Weihnachtsideen, der Kreativität sind kaum Grenzen gesetzt. Die Bastelarbeiten sollen gut sichtbar und möglichst nachhaltig gestaltet sein. Wichtig ist außerdem, dass die Kinder die Kunstwerke selbst anfertigen. Der erste Platz erhält 250 Euro für die Kindergartenkasse und zusätzlich 100 Euro für Bastelmaterial. Für den zweiten Platz gibt es 200 Euro plus 100 Euro Materialzuschuss. Der dritte Platz wird mit 100 Euro belohnt. Kindergärten können sich bis zum 9. Oktober anmelden. Ein Muster des Fensterschmucks muss bis zum 26. Oktober eingereicht werden. 2 Gewinner-Kindergärten dürfen ihre Dekoration anschließend in größerer Stückzahl herstellen und Ende November am OIE-Gebäude anbringen.
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3: Nach wie vor der Hinweis für euch, und zwar für die 61 Richtung Koblenz zwischen Gau-Bickelheim, Bad Kreuznach, kaputtes Fahrzeug auf der Standspur und es sind auch Personen dort auf der Fahrbahn. Ansonsten fahrt nicht zu schnell, denn es wird geblitzt nach wie vor in Altenbamberg auf der Hauptstraße und in Idar-Oberstein auf der Harrachstraße. Habt ihr noch einen gesehen, zum Beispiel einen Blitzer, einen Stau, einen Unfall, dann ruft gerne hier bei mir im Studio an oder schickt eine WhatsApp-Sprachnachricht. Geht über die Hotline 0671 920 88 88 0. Eine gute Fahrt euch.
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3: Ja, Temperaturen heute so um die 20 Grad bei uns, also nicht allzu warm, aber die Sonne kommt immer wieder vor. Das heißt, die Sonnenstrahlen werden wir auf jeden Fall heute genießen. Morgen dann ähnliches Wetter, auch um die 20 Grad, ein Mix aus Sonne und Wolken. Die aktuellen Zahlen aus den Regionen in Oberkirn in der Hauptstraße 19, Idar-Oberstein am Hallenbad 20, Münchwald am Spielplatz 18 und 20 auch in Bad Kreuznach am Teetempel.
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3: Ja, nicht mehr lange, dann geht es hiermit wieder los. Die Fastnacht und auch eben die Kreiznacher Narrefahrt. Und ja, das steht alles bald an. Und genau darüber sprechen wir in dieser halben Stunde auf der Antenne.
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0: ganz entspannt in diesen Montagnachmittag. Leonie mit Simple Life gerade gehört.
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0: Mit dem Sturm aufs Rathaus beginnt in Bad Kreuznach wieder die Fastnachtszeit und Thorsten hatte heute Morgen Besuch und ja auch darüber mal gesprochen.
2: Bei mir ist Benjamin Oster und der, ja für den wird das glaube ich jetzt ein besonderer Rathaussturm am 14. November, reden wir auch gleich drüber warum, aber zunächst mal, was ist das überhaupt, dieser Rathaussturm da?
3: Na gut, das ist traditionell die Übergabe des Stadtschlüssels. Also am 14. November treffen sich alle VKN-Vereine auf dem.
2: Den habt ihr ja im Augenblick gar nicht. Den habt ihr ja bei der letzten Kreiznacher Narrefahrt zurückgeben müssen. Also Stadtschlüssel und Kasse sind gerade beim Oberbürgermeister.
3: Korrekt. Ja, und wir scharen schon mit den Hufen. Ja, und am 14. November ist es eben so, dass es eine Veranstaltung gibt auf dem Kornmarkt. Das ist die Kampagneneröffnung. Da sind eben alle Vereine vom VKN dabei, aber auch die Vereine drumherum. Und natürlich alle, die mitfeiern wollen. Und in diesem Jahr gibt es erstmals eine kleine Bühne. Das haben sich die Zuschauer gewünscht.
2: Aber ich weiß von Stadthausstürmen, dass es auch schon Bühnen gab auf dem Eiermarkt damals. Aber das ist schon lange, lange her.
3: Das ist lange her, ja. Jetzt machen wir es ja auf dem Kornmarkt, weil das Rathaus ist. Ja. Genau. Und es gibt eben einfach dazu ein Programm von dem VKN-Verein, Essen und Getränke. Und ja, dann geht's wieder los mit der närrischen Zeit.
2: Ich weiß, dass normalerweise Jubilare diejenigen sind, die dann das Rathaus stürmen. Jetzt habt ihr ja zufällig Jubiläum. Wird es tatsächlich der Verein Kreiznacher Narrefahrt sein, der dieses Mal stürmt?
3: Nein.
2: Ah, dann Jawohl. Bin ich jetzt gespannt, wer denn?
3: Ja, es ist quasi so, dass du bist schon richtig, dass Mitgliedsvereine, die Jubiläum haben, dürfen sagen, wir hätten gerne den Stadtschlüssel und dann sprechen wir drüber. Und dieses Jahr ist es so, wir haben ein ganz besonderes Jubiläum, denn dieses Jahr der Stadtschlüssel holen dieses Jahr die Hofsänger der Weiße Freck, denn die haben 77 Jahre Jubiläum, ja.
2: 7 mal 11 Jahre. Also genau. Das ist natürlich schön, das heißt also auf gut Deutsch, aber auch, es wird eine ziemlich musikalische Nummer, oder?
3: Ja.
2: Ich würde mich wundern, wenn die nicht auch singen würden.
3: Ich will noch nicht so viel teasern, aber es könnte schon durchaus möglich sein, ja.
2: Also ich hoffe es jedenfalls mal. Für dich, habe ich eben gerade gesagt, wird es aber auch ein ganz besonderer Rathaussturm, denn bislang, also jetzt auch noch in dieser Stunde, ist Cornelia Christmann-Faller ja Zugmarschall der Kreiznacher Narrefahrt. Aber sie hat ja schon gesagt, sie wird aufhören und du bist ja offiziell auch gewählt. Das heißt, da wird dann die Übergabe sein?
3: Genau, ja, ganz offiziell bin ich ab 14. November Zugmarschall. Bis dahin bin ich designiert, wie man das so schön nennt, und eben mit ganz viel Unterstützung von Conny Christmann-Faller, aber auch von unserem ersten Vorsitzenden und von unserem Vorstand arbeite ich mich da natürlich gerade ein. Und ja, natürlich macht mich das besonders stolz. Ja, ich bin ein Kreuznacher Junge, ich bin hier geboren, ich lebe hier. Ja, die Stadt ist meine Heimat und eben hatten wir es von Kindern am Straßenrand. Ich habe jahrelang als kleiner Junge mit meinen Eltern am Straßenrand gestanden und habe der Narrenfahrt zugeschaut und jetzt bin ich derjenige, der vorneweg fahren darf und das bedeutet mir persönlich sehr, sehr viel.
2: Also da sind wir gespannt, das wird ein Teil werden, sicherlich dann die Übergabe des Zugmarschallstabs. Ihr habt ja gar keinen Stab, ihr nehmt ja einen Zeigefinger, glaube ich, oder?
3: Nein, der Stab ist da, den hat die Conny noch. Ja.
2: Okay, na dann bin ich gespannt. Wir werden das alles sehen am 14. November. Natürlich werden wir das auch live hier im Programm begleiten bei eurer Antenne.
0: Ja, und gleich werden wir dann noch über die Narrefahrt weiter dann sprechen, denn da gibt es eine Änderung der Strecke. Thema gleich hier noch vor 3 auf der Antenne. Machen wir weiter erstmal mit Kamera, das ist Hug Yourself. 14:42 haben wir es.

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1: Run Republic. Would you rescue me? Mit Rescue Me um 14:50.
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1: Er wird das neue Amt des Zugmarschalls haben und hat natürlich auch bei der Narrefahrt wird bei der Narrefahrt 2027 dabei sein. Und da gibt es auch eine Änderung.
3: Benjamin Oster wird ab November das Amt haben und damit auch im kommenden Frühjahr, also im Februar, ganz vorne den Zug mit anführen. Die Kreiznacher Narrfahrt wird dann aber ein kleines bisschen anderen Weg einschlagen, weil du ihn dir nicht gemerkt hast und keinen Navi dabei hast. Nein.
4: Sehr gut. Nein. Es ist natürlich so, dass uns bewusst ist, dass an einer 55 Jahre alten Narrenfahrt viele feste Plätze und Erinnerungen hängen, aber gleichzeitig müssen wir uns auch für die Zukunft aufstellen.
3: Ja.
4: Und rund um den Bahnhof ist der Sicherheitsaufwand einfach sehr, sehr hoch.
3: Das kann ich mir vorstellen. Ja, das ist ja ein Riesenplatz dort,
4: ja.
3: Sehr gut besucht.
4: Ja.
3: Zwischendurch war immer wieder eine Tribüne auch gewesen, genau, auf dem Europaplatz.
4: Ja.
3: Gut, ein Vorteil, aktuell ist die Ochsenbrücke gesperrt, aber die wird bis dahin auch wieder frei sein.
4: Hoffen wir es, ja.
3: Also das zu sperren, kann ich mir schon vorstellen, ja, ist schwierig.
4: Ja, und das ist einfach so. Und dann haben wir mit der Stadt Bad Kreuznach zusammen entschieden, dass wir diesen Bereich zukünftig umgehen. Und an der Stelle möchte ich auch nochmal ausdrücklich ein Danke sagen an die Stadt Bad Kreuznach. Das ist eine super Zusammenarbeit. Das funktioniert wirklich sehr, sehr gut. Aber so ganz neu ist das Neue außerdem ja nicht. Da kommen wir ja gleich drauf. Aber die Badeallee und die Kaiser-Wilhelm-Straße waren beispielsweise schon 2020 Teil der Narrenfahrt.
3: Ach.
4: Ja, genau.
3: 2020?
4: Ja.
3: In Corona? 1920? 1920. Ich war jetzt voll irritiert, weil ich konnte mich nicht dran erinnern.
4: Entschuldigung.
3: Aber gut, wer weiß, was das Virus so mit mir gemacht hat. Also 1920, ja, das kann ich mir gut vorstellen, denn Kaiser-Wilhelm-Straße, das war natürlich zu der Zeit ja eigentlich so eine der Hauptachsen auch gewesen, die Wilhelmstraße selber auch. Also kann ich mir das gut vorstellen, dass das zusammen mit der Kurhausstraße wichtig war. Und das wird jetzt

0: eine Ergänzung der
1: genau,
0: neuen
1: Strecke. Genau, ich sag mal so, der Startbereich bleibt unverändert. Die erste große Neuerung ist, dass wir ab der Heiligkreuzkirche von der Wilhelmstraße direkt in die Salinenstraße biegen.
0: Ah, dort schon, ja.
1: Genau, dort. Und dann geht's eben die Salinenstraße hinter und weiter über die Badeallee, dann die Kaiser-Wilhelm-Straße.
0: Ach, diesmal dann also nicht in die Schlossstraße rein, sondern wir bleiben auf der Salinenstraße bis hinten an der Kreisverwaltung abbiegen.
1: Genau.
0: Aha,
1: gut. Und da geht's dann rein in die Badeallee und dann bis kurz vor die Brücke der
0: Die Badeallee-Brücke.
1: Genau, Badeallee-Brücke, da, ja, sehr gut, cool Brücke. Dann rechts in die Kaiser-Wilhelm-Straße und dann kommt ja quasi die, sind wir einen kurzen Moment in der Schlossstraße und sind dann wieder in der Roßstraße und dann geht's wie gewohnt zum Kornmarkt. Und zusammengefasst ist es einfach so, dass dann Bahnhof, Baumgartenstraße und Mannheimer Straße künftig wegfallen, ja.
0: Alles klar, das heißt also da hinten ein Bogen wird jetzt weggelassen, dafür aber ein meines Erachtens nach deutlich größeres Stück noch angehängt, das heißt die Strecke wird ein kleines bisschen länger und gibt damit mehr Zuschauern ja auch die Möglichkeit, den Umzug zu sehen, wenn sie denn da auch hingehen.
1: Ja, das hoffen wir, dass die Zuschauer das den neuen Abschnitt auch annehmen, denn natürlich steckt da drin auch eine Chance, ja, weil ich sag mal so, für mich persönlich lebt eine Zugstrecke nicht von Straßennamen, sondern von Menschen, die dort stehen. Und vor allem gibt es dann auch die Möglichkeit, dass an einem neuen Abschnitt neue feste Plätze und Erinnerungen entstehen können. Ja.
0: Ja. Definitiv. Jetzt gibt es den einen oder anderen, der sagt, na ja, wir stehen ja bewusst in der Wilhelmstraße, weil wir wissen, am Anfang haben die ja alle auch noch Kamelle und werfen die. Ja. Ja, okay. Ich glaube, da ist nicht Not am Mann, oder? Oder nicht Not auf dem Wagen.
1: Nein, wie sagt man, das ist eine Fehlinformation, sondern es ist natürlich so, dass jeder Verein genug Material auf dem Wagen hat. Und dann am Anfang schon aufpasst, dass bloß ganz zum Schluss auch noch was übrig ist. Das heißt, die ganz hinten stehen, bekommen genauso viel noch ab wie die vorne stehen. Plus, es ist schon so, die Narrenfahrt hört dann auf, es ist noch Material über. Der eine oder andere Wagen verteilt natürlich zum Schluss gerne noch den Rest, weil man muss sich vorstellen, der Wagen muss ja danach noch gesäubert werden und alles, was nicht mehr auf dem Wagen ist, muss nicht mehr runtergeräumt werden.
0: Also vielleicht sogar die besseren Chancen, da hinten gut was zu erwischen. Ich glaube, von den Anbindungsmöglichkeiten, wenn ich jetzt nur daran denke, dass er ja auch schon das Parkhaus Kurviertel ist, da gibt es auch verschiedenste Möglichkeiten, dort in dem Bereich zu parken. Also ich glaube, da dürfte es auch nicht dieselben oder keine größeren Schwierigkeiten geben
1: zum Umzug. Es wird ja jetzt nochmal, wir haben es jetzt bekannt gegeben, aber je näher die Narrenfahrt rückt, werden wir auch nochmal Informationen gerade zum Parken etc. veröffentlichen, dass jeder weiß, okay, wo darf ich bis wie viel Uhr noch hin etc. Da halten wir alle auf dem Laufenden.
0: Ich kann mir sogar vorstellen, dass es vielleicht sogar noch schöner ist dort in der Kaiser-Wilhelm-Straße mit der Nahe daneben. Also das Ambiente kann ich mir wirklich sehr, sehr gut vorstellen.
2: Ja, also ist ja auch nicht mehr so lange, ne? Lass mich mal zählen. Also 1, 2, 3, 4, nee, komm, lass mal. Ist also bis hierhin.

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1: Ich bin Daniel Schneider. Schönen guten Tag. 40.000 Euro Schaden bei Unfall in Bad Kreuznach. Außerdem in unseren lokalen Nachrichten um halb. Gesprächsangebot Bürgermeister vor Ort wird in Altsey fortgesetzt. Die OIE sucht schönsten Weihnachtsfensterschmuck. Und die Wrestling Tigers feiern einen 64:0 Sieg.
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2: Ich bin Thomas Bleskin. CDU-Chef Friedrich Merz hat das Ausscheiden seiner Partei aus dem Landtag in Mecklenburg-Vorpommern als tiefe Zäsur bezeichnet. Der Bundeskanzler sprach von einem dramatischen und einmaligen Ergebnis für die CDU. Die Partei hatte mit 4,9% erstmals den Einzug in ein Landesparlament verpasst.
3: Dass wir die 5%-Hürde nicht überwinden konnten und dass eine ganze Landtagsfraktion aus dem Landtag heraus fällt, das ist ein schwerer Schlag. Und das wird auch für uns lange nachhallen. Wir werden uns über diese Konsequenzen noch lange zu unterhalten haben.
2: Merz räumte ein, dass auch die Bundespolitik und seine eigene Person bei dem Ergebnis eine große Rolle gespielt hätten. Die Gründe für das Ergebnis reichten nach seinen Worten aber weit darüber hinaus. Mecklenburg-Vorpommerns Ministerpräsidentin Schwesig will nach der Landtagswahl mit Linken und Grünen über eine gemeinsame Regierung sprechen. Die SPD-Politikerin kündigte an, den Parteigremien entsprechende Gespräche vorzuschlagen. Die bisherige Zweierkoalition aus SPD und Linken hat keine Mehrheit mehr. Auch die AfD als stärkste Kraft beansprucht den Auftrag zur Regierungsbildung, rechnet nach eigenen Angaben aber mit einer rot-rot-grünen Koalition. Immer mehr Menschen in Deutschland sind mit Bussen und Bahnen unterwegs. Knapp 6 Milliarden waren es im ersten Halbjahr, 2% mehr als im Vorjahr. Das hat das Statistische Bundesamt errechnet. Ein Plus, das auch am Deutschlandticket liegt.
4: Es läuft, zumindest im Nah- und Regionalverkehr. Allerdings im Fernverkehr, da gingen die Fahrgastzahlen zurück, vor allem bei der Bahn. Und das, sagen die Statistiker, liege vor allem an wetterbedingten Ausfällen oder Verspätungen. Im Moment kostet das Deutschlandticket gut 60 Euro im Monat. Doch angesichts der aktuellen horrenden Spritpreise fordern viele, das Ticket muss schnell wieder billiger werden. Claudia Wächter, Nachrichtenredaktion.
2: Und zum Fußball. Bundestrainer Jürgen Klopp hat vor seinen ersten Nations League-Spielen eine Änderung im deutschen Kader vorgenommen. Karim Adeyemi rückt für Bayern-Profi Lennart Karl in das 24-köpfige Aufgebot für die Partien gegen die Niederlande und Griechenland. Karl wechselt dafür in den zweiten Kader.
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6: Der Blick auf die Straßen um kurz nach 15 Uhr mit diesen Meldungen. Nach wie vor der Hinweis für die 61 Richtung Koblenz zwischen Gau-Bickelheim, Bad Kreuznach. Kaputtes Fahrzeug und es sind Personen auf der Fahrbahn da am Standstreifen. Ansonsten Bad Kreuznacher Innenstadt, die Alzeyer Straße stadteinwärts Richtung Bosenheimer Straße. 5 Minuten aktuell obendrauf. Die Ringstraße stadteinwärts Richtung Bosenheimer Straße auch 5 Minuten. Die Salinenstraße Richtung Bad Münstermann Ebernburg ebenfalls 5 Minuten aktuell. Und in Rüdesheim gibt es eine Baustelle auf der Rüdesheimer Straße, deswegen stockender Verkehr, wenn ihr nach Bad Kreuznach fahrt. Dann fahrt nicht zu schnell, denn es wird geblitzt in Idar-Oberstein auf der Harrachstraße. Und habt ihr noch was gesehen, dann gerne anrufen oder eine WhatsApp-Sprachnachricht direkt zu mir ins Studio schicken. Geht über die Hotline 0671 920 88 88 0. Eine gute Fahrt.
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6: Ja, die Sonne, die kämpft wirklich hier, um rauszukommen. Ja, aktuell noch vereinzelt bei uns Wolken in den Regionen unterwegs. Richtung Abend aber lockert es immer mehr auf. Wir haben dann eine relativ klare Nacht bei uns und dann auch wieder relativ frische Temperaturen um die 10 Grad. Also morgen früh wird es auf jeden Fall frisch werden bei uns. Und die aktuellen Zahlen gebe ich euch natürlich auch noch mit. Da haben wir, lasst mich mal schauen, in Otzweiler am Oberlauf des Großbachs 18 Grad gemessen. Ida Oberstein am Stadttheater 20, Obermoschel an der Moschel Landsburg, da haben wir 19 Grad. Und in Bad Kreuznach am Teetempel auch 19.
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6: Kerem und Jonas aus Bad Kreuznach, die laufen aktuell zum Aachensee nach Österreich. Und ich habe vor einer knappen Stunde mit ihnen live telefoniert. Und das war wirklich crazy, was da abging. Also sehr, sehr, sehr verrückt. Und falls ihr das Ganze verpasst habt vor einer Stunde, gar kein Problem. In einer knappen Stunde werden wir uns das nochmal anhören. Also dann um 10 nach 4 das Ganze.
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1: 21. September 1985. Jennifer Rush ist mit Destiny neu in den Charts. Jennifer Rush hat's geschafft. All die harte Arbeit hat sich ausgezahlt. Sie hat es ganz an die Spitze der Charts geschafft. 5 Wochen auf Platz 1, davor schon 16 Wochen in den Top 100. Sie hat endlich einen Hit. The Power of Love. Aber was jetzt? Wie macht man weiter nach dem ersten Hit? Wie verändern sich die Erwartungen der Fans oder auch an sich selbst nach diesem Erfolg? Jennifer versucht, das abzuschütteln. Sie macht einfach genauso weiter wie bisher. Auch für das zweite Album arbeitet sie mit dem gleichen Team weiter, schreibt weiter mit ihren Produzenten ihre Songs und versucht so wenig wie möglich an all den Druck zu denken, den es jetzt ganz plötzlich gibt. Und macht damit alles richtig. Auch mit Destiny landet sie wieder ganz weit oben

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1: Ich bin Daniel Schneider. Schönen guten Tag. In Ingelheim ist ein 62-jähriger Mann am Sonntagmorgen Opfer einer gefährlichen Körperverletzung geworden. Der Mann war am frühen Morgen mit seinen beiden Hunden im Drosselweg unterwegs. Dabei fuhren zwei Jugendliche auf einem E-Scooter an ihm vorbei. Dabei erschraken die Hunde und bellten. Die Jugendlichen hielten dabei an und gingen nach Polizeiangaben aggressiv auf den Mann zu. Nach einem kurzen Streitgespräch sprühte einer der Jugendlichen dem 62-jährigen Pfefferspray ins Gesicht. Anschließend flüchteten beide mit dem E-Scooter in unbekannte Richtung. Die Polizei hat eine Strafanzeige aufgenommen und sucht Zeugen. Hinweise nimmt die Polizeiinspektion Ingelheim entgegen. Bürgermeister der Stadt Alzey, Steffen Jung, setzt sein Gesprächsangebot Bürgermeister vor Ort in den Alzeyer Stadtteilen fort. Der nächste Termin ist am Sonntag, dem 27. September beim Weinevent Winetime in Alzey-Heimersheim. Im alten Schulhof ist Steffen Jung von 16 bis 17 Uhr persönlich ansprechbar. Bürgerinnen und Bürger können ohne Anmeldung Fragen stellen, Anregungen geben, Hinweise äußern oder Kritik vorbringen. Nach 4 Terminen in der Alzeyer Innenstadt und in Dautenheim soll das Format den direkten Austausch in allen Stadtteilen stärken. Die klassische Bürgersprechstunde im Rathaus bleibt ebenfalls bestehen. Dafür ist weiterhin eine Terminvereinbarung erforderlich. Die evangelische Jugend an Nahe und Klaren hat Ende August ihr erstes Sommerfest rund um das Bootshaus in Boos veranstaltet. Unter dem Motto »Wir sehen uns« kamen Haupt- und Ehrenamtliche, ehemalige Aktive und weitere Wegbegleiter der Jugendarbeit zusammen. Bei einem Markt der Möglichkeiten konnten die Gäste unter anderem Kanu fahren, klettern und an Großspielen teilnehmen. Ein bunter Abend mit allen Gästen rundete das Programm ab. Wegen der positiven Resonanz soll das Sommerfest künftig alle 2 Jahre stattfinden. Die evangelische Jugend möchte damit den Austausch zwischen den Kirchengemeinden und Verbänden stärken und Raum für neue Ideen schaffen. Die Obersteiner Idara Elektrizität Aktiengesellschaft, kurz OIE, ruft Kindergärten in ihrem Versorgungsgebiet wieder zu einem Weihnachtswettbewerb auf. Gesucht werden kreative Ideen für Fensterschmuck, der in der Adventszeit das OIE-Verwaltungsgebäude schmücken soll. Ob Sterne, Engel, Schneeflocken oder eigene Weihnachtsideen, der Kreativität sind kaum Grenzen gesetzt. Die Bastelarbeiten sollen gut sichtbar und möglichst nachhaltig gestaltet sein. Wichtig ist außerdem, dass die Kinder die Kunstwerke selbst anfertigen. Der erste Platz erhält 250 Euro für die Kindergartenkasse und zusätzlich 100 Euro für Bastelmaterial. Für den zweiten Platz gibt es 200 Euro plus 100 Euro Materialzuschuss. Der dritte Platz wird mit 100 Euro belohnt. Kindergärten können sich bis zum 9. Oktober anmelden. Ein Muster des Fensterschmucks muss bis zum 26. Oktober eingereicht werden. 2 Gewinner-Kindergärten dürfen ihre Dekoration anschließend in größerer Stückzahl herstellen und Ende November am OIE-Gebäude anbringen.
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2: Die Schockelbörse der vergangenen Wochen am deutschen Aktienmarkt findet heute ihre Fortsetzung. Nach den deutlichen Verlusten am vergangenen Freitag klettert der DAX am Nachmittag um 1,2% auf 25.601 Punkte bisher. Die wesentliche Ursache, die Preise für die Ölsorten Brent und WTI, sind an den internationalen Märkten wieder merklich gefallen. Der Sieg der Linken bei der Berlin-Wahl drückt auf die Aktien aus dem Immobiliensektor. Die Linke plädiert ja für Enteignungen. Vonovia fällt im DAX um 1,6%. Mehr als 1% büßt auch Volkswagen ein. Aber heute dominieren ja die positiven Vorzeichen. Die großen Gewinner im DAX heißen zunächst Infineon, DHL, vormals Deutsche Post und Siemens. Der Eurokurs zeigt sich am Nachmittag mit einem $1,1480 so gut wie unverändert. Aus Frankfurt, Klaus Bente.
3: Danke fürs Update, Klaus.
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4: Der Blick auf die Straßen um kurz nach 3:30. Da habe ich die Bad Kreuznacher Innenstadt. Wenn ihr auf der Alzeyer Straße unterwegs seid, Richtung Bosenheimer Straße, braucht ihr ein bisschen länger, 5 Minuten dort. Auf der Ringstraße knubbelt es sich ein bisschen, auch Stadt einwärts, 5 Minuten dort. Und die Salinenstraße von Bad Münstermstein-Ebernburg nach Bad Kreuznach rein, da aktuell 10 Minuten länger. Und es knubbelt sich ein bisschen in Rüdesheim auf der Rüdesheimer Straße, wenn ihr Richtung Bad Kreuznach unterwegs seid. Ansonsten fahrt nicht so schnell, wir haben einen neuen Blitzer dazu bekommen. Der steht in Kirn auf der Binger Landstraße und noch einer in Idar-Oberstein auf der Harachstraße. Habt ihr noch mehr gesehen? Staus, Blitzer, Unfälle? Dann gerne anrufen oder eine WhatsApp zu mir ins Studio schicken. Geht über die 0671 920 88 880.
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4: Ja, Temperaturen heute um die 20 Grad bei uns in die Region. Dazu ein Mix aus Sonne und Wolken. Und die aktuellen Zahlen. Eckersweiler am Dorfmittelpunkt 19 gemessen. Idar-Oberstein in der Vasenstraße 20. In Weinsheim an der Palmsteinhalle. So, meine Güte. Auch 20 Grad und in Bad Kreuznach an der Pauluskirche ebenso.
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4: Es ging nicht nur um Fußball, sondern auch um gesellschaftliche Themen. Umwelt bzw. Klima war auch mit dabei. Das war alles Teil beim Talk im Oval Office in Bad Kreuznach. Sprechen wir nach 2 Songs drüber.
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0: Die Antenne um 20 vor 4. Ja, Ewald Lienen war Teil des Talks im Oval Office Bad Kreuznach, also im Parkhotel Kurhaus. Thorsten hat nicht nur moderiert, sondern auch mit ihm gesprochen.
1: Ich habe mich akribisch vorbereitet, als Nicht-Fußballer in diesen Fußballbereich einzusteigen und habe schon bei den ersten Fragen gemerkt, okay, im Fußball musst du eher so immer im Nebensatz mitlaufen lassen. Ich fand es schön, dass der heutige Ewald Lienen viel zu sagen hatte zur Gesellschaft, zur aktuellen Situation, zur Nachhaltigkeit.
2: Aber das war früher auch nicht anders. Also ich habe mich immer dagegen gesträubt, den Fußball so zu überinterpretieren und ihn so, ich weiß, dass das in unserer Gesellschaft so ist, du siehst ja, wie darüber berichtet wird, wenn früher Rudi Völler eine Grippe hatte, dann wurde das in der Tagesschau verkündet, dass er beim nächsten Spiel nicht spielen kann. Und das ist eine Überhöhung. Fußball ist was Schönes, ich liebe das, ich habe es gerne gespielt, ich war gerne Trainer und ich rede heute gerne darüber. Aber das so zu überhöhen und so zu tun, als wenn das der Mittelpunkt der Welt wäre, das ist Quatsch. Es ist eine schöne Ablenkung für Menschen, die sich zusammenfinden, die ins Stadion gehen, die gemeinsame Erlebnisse haben und einem eigenen Verein, den sie unterstützen, zujubeln und sie ihn unterstützen. Wunderbar, aber dann muss es auch gut sein. Und ich spreche darüber, ich liebe guten Fußball, aber ich liebe eben auch Fußball, so wie in anderen gesellschaftlichen Bereichen auch, der auf faire Art und Weise passiert, wo man sich engagiert, wo man leidenschaftlich ist, wo man kämpft um den Erfolg, aber mit fairen Mitteln, mit korrekten Mitteln, mit sozialverträglichen Mitteln, wie ich gerne so sage. Und ich kann es nicht sehen, wenn man betrügt, wenn man sich hinschmeißt, wenn man den Gegner übertrieben hart angeht, einschüchtert, den Schiedsrichter kritisiert bis zum geht nicht mehr. Das gibt es in anderen Sportarten nicht. Und da können wir viel vom Handball, vom Rugby lernen. Das ist kein gutes Vorbild für unsere Jugendlichen. Und da appelliere ich dann eben auch in meinem Podcast, den ich mit meinem Freund Michael Born mache, auch an Trainer und auch an die Spieler, sowas zu unterlassen, weil da sitzen Millionen Leute vor den Fernsehschirmen, gucken sich das an und imitieren das dann anschließend im Jugendfußball. Das ist kein Vorbild für eine Gesellschaft, die dringend eine Transformation braucht. Wir müssen uns anders verhalten. Wir können nicht so egoistisch weitermachen, weder in der Wirtschaft noch in allen anderen Bereichen. Und deswegen ist Fußball für mich immer schon und heute insbesondere, wo ich nicht mehr für Tore, Punkte, Meisterschaften zuständig bin, auch ein Spiegelbild der Gesellschaft, wo man eben auch gerade durch diese große öffentliche Aufmerksamkeit Leute inspirieren kann, sich anders zu verhalten.
1: Und genau das war gestern auch herauszuhören. Die Gäste, die da waren, haben sicherlich so wie ich viele Gedanken mit nach Hause genommen. Ich habe die ganze Nacht noch über vieles nachgedacht. Das wird auch in den nächsten Tagen noch passieren.
0: Wir werden noch mal weiter über diesen Bereich Klima und Gesellschaft sprechen. Dann wieder um kurz nach 17 Uhr. Jetzt aber erstmal Loi mit Red Eyes.

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1: Ich bin Daniel Schneider. Schönen guten Tag. Bäckerei aus Ida Oberstein ausgezeichnet. Außerdem in unseren lokalen Nachrichten um halb. Mann aus Ingelheim mit Pfefferspray angegriffen. Rekord bei der Kinderuni am Umweltcampus Birkenfeld. Und erstes Sommerfest der evangelischen Jugend in Boos.
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2: Ich bin Thomas Bleskin. Nach dem schweren Rückschlag bei der Landtagswahl in Mecklenburg-Vorpommern hat CDU-Chef Friedrich Merz das Ausscheiden seiner Partei aus dem Landesparlament als tiefe Zäsur bezeichnet. Der Bundeskanzler sprach von einem dramatischen und einmaligen Ergebnis für die CDU.
3: Merz will weiterhin an seinen Reformplänen festhalten. Weil viele Menschen Sorgen und Ängste haben, sei es für die schwarz-rote Koalition eine historische Aufgabe, Deutschland für die Zukunft fit zu machen. Und dann noch das vom Kanzler.
4: Wir haben, um es offen zu sagen, auf zu viele Fragen keine zufriedenstellenden Antworten mehr.
3: Die CDU hatte bei der Wahl in Mecklenburg-Vorpommern erstmals in ihrer Geschichte den Einzug in ein Landesparlament verpasst. Bei der Wahl in Berlin haben die Christdemokraten ebenfalls viele Wählerstimmen verloren. Rechnerisch wäre neben einer Koalition aus Linke, Grün und SPD aber auch ein schwarz-rot-grünes Regierungsbündnis möglich. David Riemer, Nachrichtenredaktion.
2: Nach ihrem Wahlsieg in Mecklenburg-Vorpommern sieht sich die AfD-Spitze in ihrem politischen Kurs bestätigt. Die Parteichefs Weidel und Chrupalla forderten die CDU zu Kurskorrekturen auf und erklärten, für die AfD selbst bestehe kein Änderungsbedarf. Chrupalla zeigte sich zudem zuversichtlich, dass es noch vor Weihnachten den ersten AfD-Ministerpräsidenten geben werde. In Mecklenburg-Vorpommern hatte die AfD ihr Ergebnis auf 38,2% mehr als verdoppelt. Mit Aktionen an mehr als 200 Orten hat die IG Metall mehr Verantwortung von Autoherstellern und Politik gefordert. Gewerkschaftschefin Christiane Benner kritisierte im Volkswagen-Stammwerk in Wolfsburg die Vorstände der Branche scharf.
5: Sternmärsche, Kundgebungen, aktive Mittagspausen. In ganz Deutschland protestieren die Branchenbeschäftigten in den Werken und auch in den Zulieferbetrieben. Im Zentrum der Krise steht aktuell vor allem Volkswagen. Zehntausende Stellen und mehrere Werke stehen auf der Kippe. Zukunft entstehe nicht durch Sparprogramme, warnte IG Metall-Chefin Benner. Unternehmen wie VW, BMW, Audi, Bosch, Mercedes und Porsche hätten für tolle Autos und gute Qualität gestanden. Jetzt würden die Vorstände die Branche mit Vollgas gegen die Wand fahren und dann Fahrerflucht begehen. Die Unterstützung aus der Politik kritisierte sie als mangelhaft. Ursula Winkler, Nachrichtenredaktion.
2: Die US-Medien CNN, MS Now und Politico wollen gegen ihren Ausschluss vom Weißen Haus klagen. Die Medienhäuser erklärten gemeinsam, das von Präsident Trump verhängte Zugangsverbot bedrohe die Pressefreiheit und unabhängigen Journalismus. Trump hatte ihnen vorgeworfen, Falschnachrichten zu verbreiten.
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7: Wir schauen einmal auf die Straßen um kurz nach 16 Uhr. Da haben wir die Bad Kreuznacher Innenstadt ziemlich voll. Vor allem auf der Alzeyer Straße, wenn ihr da unterwegs seid. Stadt einwärts, also Richtung Bosenheimer Straße. 15 Minuten aktuell mindestens. Dann die Ringstraße auch Richtung Alzeyer Straße. Stadt einwärts, 5 Minuten stockender Verkehr. Dann die Gensinger Straße, Stadt einwärts Richtung Wilhelmstraße. 5 Minuten kommen hier aktuell oben drauf. Dann die Bosenheimer Straße, diesmal nicht Stadt einwärts, sondern Stadt auswärts Richtung B428. Stockender Verkehr, 5 Minuten kommen hier oben drauf. Und ansonsten, lasst mich mal schauen, da haben wir noch Blitzer auf jeden Fall. In Bad Kreuznach frisch da reingekommen, und zwar bei Kreuznach Planich auf der B41 wird geblitzt. Dann haben wir in Kirn, Binger Landstraße nach wie vor ein, und in Ida Oberstein auf der Harrachstraße wird geblitzt. Habt ihr noch was gesehen? Staus, Blitzer, Gefahrenmeldungen? Gerne Eis hier abgeben, wir geben das wieder weiter an euch. Geht über die 0671 920 88 88 0. Eine gute Fahrt euch!
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7: Ja, war doch insgesamt ein angenehmer Wochenstart bei uns. Es war zwar relativ frisch heute Morgen, aber aktuell geht's ja. Wir haben Temperaturen um die 20 Grad. Die Sonne kommt immer wieder vor, müssen wir doch also genießen, diesen Montag auch. Wenn halt Montag ist, macht man nix. Die aktuellen Zahlen aus den Regionen: in Kellenbach an der St. Hildegardeskapelle 19 gemessen, Ida Oberstein an den Messehallen 20, Offenheim am Kindergarten 21 und in Bad Kreuznach am Rathaus 20 Grad.
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7: 2 Bad Kreuznacher Jungs laufen zum Aachensee nach Österreich. Also es ist eine Strecke von knapp 500 Kilometern. Das ist der Wahnsinn. Das ist ja nicht so, dass die irgendwie einfach da normal runtergehen. Nein, die joggen da teilweise zwischendurch und ich bin ja auch mal mit denen gelaufen beim Community Run in Bad Kreuznach. Die haben schon ordentlich Tempo da drauf und ich habe vor knapp 2 Stunden mal mit ihnen gesprochen, wie denn so der Start jetzt auch am vergangenen Samstag war, wie die Strecke bisher so war und ja, da werden wir gleich nochmal reinhören. Nach 2 Songs hier auf der Antenne.
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0: So geht's auch ganz entspannt in diesem Montag Feierabend langsam das Outcast. Miss Jackson gerade gehört. Ja, Kerem und Jonas aus Bad Kreuznach sind am Samstag gestartet hier in Bad Kreuznach. Sie wollen zum Aachensee nach Österreich laufen und ja, Betonung liegt wirklich auf Laufen. Also sie joggen dahin, sind mit einem Camper unterwegs, wo sie dann auch drin schlafen und alles. Es ist der absolute Wahnsinn. Ich würde mir das, glaube ich, nicht zutrauen, auch wenn ich mittlerweile schon seit knapp einem Jahr joggen gehe. Aber nee, das ist eine wirklich weite Strecke. Und ich habe mit ihnen gesprochen darüber, wie ihr Start so war und all das. Hören wir uns jetzt nochmal an.
1: Der Start in Bad Kreuznach war einfach überragend. So viel Motivation und ein Dankeschön nochmal an alle, die da waren. Und das hat uns sehr viel bedeutet.
0: Ja, und Kerem, du bist ja auch nicht alleine unterwegs. Jonas ist auch bei dir, oder?
2: Yes, ich bin nebendran. Uns geht's super.
0: Ja, super. Also man kann euch ja wirklich auf Social Media live verfolgen. Ihr macht das wirklich ganz, ganz toll bisher. Wo seid ihr denn so bisher lang gelaufen? Erzählt mal.
1: Also wir sind Richtung Mannheim runter, von Mannheim über Heidelberg, dann über Heilbronn schon. Und wir sind jetzt gerade auf der Höhe von Stuttgart und laufen jetzt weiter Richtung Süden nach Bayern. Und alles läuft bis jetzt nach Plan und top.
0: Boah, und wie ist das so von der Anstrengung hier? Ist das sehr anstrengend bisher oder geht's noch so?
2: Also es ist ein Auf und Ab der Gefühle, körperlich auch ein Auf und Ab der Gefühle. Heute stehen 1500 Höhenmeter an.
0: Boah, boah.
2: Man, es ist alles so, die Pausen sind auf jeden Fall super wichtig.
0: Ja.
2: Also auch das, man könnte jetzt nicht sagen, dass es leicht ist, aber das wollen wir natürlich auch. Aber trotz dessen mit unserer Crew, mit Julien und Dave, läuft das wirklich super.
0: Was waren denn so die Herausforderungen? Ihr seid ja auch mit einem Wohnmobil unterwegs, ne?
2: Ja.
0: Ja, ihr wisst, worauf ich hinaus möchte. Wie läuft's denn da aktuell so?
1: Wir sind am Kämpfen, aber dafür stehen wir. Wir sind natürlich sehr, sehr dankbar, dass wir überhaupt ein Wohnmobil haben.
0: Ja.
1: Aber wir sind Kämpfer und deswegen wollte ich auch mal ein großes Lob an die Verlobte von meinem Partner sagen und an mein Management Dave. Also wirklich vielen lieben Dank auch an die. Das will ich auch öffentlich sagen, weil ohne die wirklich wären die von der Verpflegung her.
2: Ja.
1: Und genau.
0: Also ihr werdet auf jeden Fall tatkräftig da unterstützt. Jetzt muss ich mal fragen, wie geht's denn jetzt weiter dann die nächsten Tage?
1: Wir laufen jetzt erstmal noch ein gutes Stück. Wir haben noch 50 Kilometer heute noch vor uns. Wie man schon erwähnt hat, 1500 Höhenmeter auf 80 Kilometer heute. Und genau, danach wird pausiert und morgen geht's dann halt weiter.
0: Ja, also da haben die Jungs sich wirklich einiges vorgenommen. Diese Höhenmeter, diese Kilometer insgesamt dann, die sie da laufen. Also wirklich Chapeau an dieser Stelle. Was ihr da macht, der Wahnsinn. Und wir haben ja schon ein bisschen über das Wohnmobil so gesprochen und was da so auch ja genauer los war. Und von wem ihr da überhaupt Hilfe jetzt auch mal bekommen habt. Darüber werden wir morgen dann im Programm der Antenne sprechen. Und generell halten wir euch da draußen natürlich auf dem Laufenden, wie es bei den Jungs weitergeht.

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1: Ich bin Daniel Schneider. Schönen guten Tag. Die Brot- und Feinbäckerei Erbach aus Idar-Oberstein gehört zu den Preisträgern des Landesehrenpreises Genusshandwerk 2026. Wirtschaftsminister Michael Ebling zeichnete insgesamt 39 besonders herausragende Betriebe aus Rheinland-Pfalz bei einer Veranstaltung an der Porta Nigra in Trier aus. Unter den Preisträgern waren 15 Bäckereien, 12 Fleischereien, 6 Konditoreien, 5 Speiseeishersteller und eine Brauerei. Mehr als jeder vierte ausgezeichnete Betrieb kommt aus dem Kammerbezirk der Handwerkskammer Koblenz. Mit dem Preis würdigt das Wirtschaftsministerium unter anderem Qualität, regionale Zutaten und traditionelle Herstellung. Auch die Ausbildung junger Fachkräfte, umweltschonende Verpackungen und der Einsatz erneuerbarer Energien fließen in die Bewertung ein. Die ausgezeichneten Betriebe dürfen ein Jahr lang mit dem Landesehrenpreis werben. Der Preis wurde in diesem Jahr zum vierten Mal vergeben. In Ingelheim ist ein 62-jähriger Mann am Sonntagmorgen Opfer einer gefährlichen Körperverletzung geworden. Der Mann war am frühen Morgen mit seinen beiden Hunden im Drosselweg unterwegs. Dabei fuhren zwei Jugendliche auf einem E-Scooter an ihm vorbei. Dabei erschraken die Hunde und bellten. Die Jugendlichen hielten dabei an und gingen nach Polizeiangaben aggressiv auf den Mann zu. Nach einem kurzen Streitgespräch sprühte einer der Jugendlichen dem 62-jährigen Pfefferspray ins Gesicht. Anschließend flüchteten beide mit dem E-Scooter in unbekannte Richtung. Die Polizei hat eine Strafanzeige aufgenommen und sucht Zeugen. Hinweise nimmt die Polizeiinspektion Ingelheim entgegen. Die Kinderuni am Umweltcampus Birkenfeld verzeichnet einen neuen Rekord. Rund 1200 Schülerinnen und Schüler haben in diesem Jahr teilgenommen. Damit stellt die Hochschule einen neuen Rekord auf. Am 16. und 17. September konnten Fünft- und Sechstklässler aus der Region den Campus als Experimentier- und Forschungsstätte erleben. Neben naturwissenschaftlichen Versuchen standen auch künstliche Intelligenz, Social Media, Plastikverschmutzung und Kreislaufwirtschaft auf dem Programm. Die Kinder sollten wissenschaftliche Themen nicht nur erklärt bekommen, sondern selbst ausprobieren und Zusammenhänge entdecken. Im Vergleich zu 2024 stieg die Teilnehmerzahl um rund 350 Kinder. Das entspricht einem Zuwachs von gut 40%. Wie nachhaltig die Kinderuni wirken kann, zeigt das Beispiel von Tim Collin. Er nahm früher selbst als Fünftklässler teil und studiert heute Maschinenbau am Umweltcampus. Inzwischen unterstützt er die Veranstaltung als studentische Hilfskraft. Die evangelische Jugend an Nahe und Klaren hat Ende August ihr erstes Sommerfest rund um das Bootshaus in Boos veranstaltet. Unter dem Motto »Wir sehen uns« kamen Haupt- und Ehrenamtliche, ehemalige Aktive und weitere Wegbegleiter der Jugendarbeit zusammen. Bei einem Markt der Möglichkeiten konnten die Gäste unter anderem Kanu fahren, klettern und an Großspielen teilnehmen. Ein bunter Abend mit allen Gästen rundete das Programm ab. Wegen der positiven Resonanz soll das Sommerfest künftig alle zwei Jahre stattfinden. Die evangelische Jugend möchte damit den Austausch zwischen den Kirchengemeinden und Verbänden stärken und Raum für neue Ideen schaffen.
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3: Wir schauen auf die Straßen um kurz nach 16:30 mit diesen Meldungen. Die Bad Kreuznacher Innenstadt ziemlich verstopft auf der Alzeyer Straße aktuell. Richtung Bosenheimer Straße, also stadteinwärts, 10 Minuten steht er da mindestens drin. Die Bosenheimer Straße selbst, stadtauswärts, stockender Verkehr, 5 Minuten aktuell. In Rüdesheim gibt es wegen der Baustelle auch Stau auf der Rüdesheimer Straße Richtung Bad Kreuznach, dort 5 Minuten. Und ansonsten gibt es auch noch Stau auf der Mainzer Straße in Planich, stadteinwärts bzw. ortseinwärts. Dort stockender Verkehr, 5 Minuten aktuell braucht ihr dort länger. Die Salinenstraße von Bad Münstermann-Ebernburg kommend Richtung Bad Kreuznach rein, kurz vor der Brücke, 10 Minuten braucht ihr aktuell länger. Und fahrt nicht zu schnell, denn es wird geblitzt. Unter anderem in Meddersheim auf der L232 steht einer und in Idar-Oberstein auf der Harrer Straße nach wie vor. Habt ihr noch was gesehen? Staus, Blitzer, Unfälle? Gerne anrufen und hier abgeben. Das geht über die 0671 920 88 88 0. Eine gute Fahrt euch.
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3: Werte um die 20 Grad heute bei uns in den Regionen. Dazu ein Mix aus Sonne und Wolken. Es bleibt trocken. Die Nacht wird wieder kühler werden und dann morgen ähnlich wie heute. Die aktuellen Zahlen aus den Regionen: Bamholder am Lager Aulenbach 19 gemessen, Ida Oberstein am Bahnhofsvorplatz 20, Norheim an der Norheimer Kirchheck, da haben wir auch 20 und ebenso in Bad Kreuznach am Kurhaus.
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3: Wir starten in diese nächste halbe Stunde auf der Antenne. Mit dabei gleich die Ausgetipps, damit ihr auch wisst, was so abgeht bei uns in den Regionen nach 2 Songs. Da haben wir die 2 Songs Lady Gaga. Alejandro ist auf jeden Fall mit dabei. Und den Anfang macht jetzt Sia. Das ist Gimme Love.
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0: Lady Gaga. Mit Alejandro gerade gehört. Um 16:43 Uhr.
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0: Heute Abend läuft im Cineplex Bad Kreuznach im Rahmen der 26. Feminale das Drama Lolita Lesen in Teheran. Ja, der Film spielt im Teheran der 1990er Jahre. Eine Literaturprofessorin trifft sich dort heimlich mit 6 Studentinnen zu einem privaten Lesekreis. Gemeinsam lesen sie verbotene westliche Literatur und sprechen über Freiheit, Liebe und die eigene Identität. So viel sei schon mal gesagt dazu. Um Spenden für das Frauenhaus wird gebeten da beim Einlass. Die Kartenausgabe startet ab 18.30 Uhr im Foyer. Maximal 4 Karten sind pro Person möglich. Das Ganze im Cineplex Bad Kreuznach, der Kreuzstraße 57 bis 67. Heute also von 20 bis 22.30 Uhr. In Idar-Oberstein findet bald wieder die Karrieremesse statt. Mehr als 75 Aussteller präsentieren dort über 500 Ausbildungsplätze, duale Studiengänge und Stellenangebote. Man kann da direkt mit den Unternehmen ins Gespräch kommen und sich über Ausbildung, Studium und Berufseinstieg informieren. Neu dabei ist ein Familien- und Erlebnisbereich. Außerdem gibt es ein Bewerbungsgewinnspiel und wer schon vorher vorbeischauen möchte, ja zum Beispiel da welche Unternehmen gut zu den eigenen Interessen passen, kann den Online-Matching-Bereich der Messe nutzen. Der Eintritt da ist für euch frei. Das Ganze in Idar-Oberstein. Am 27. September tragt euch den Kalender ein von 10 bis 15 Uhr. Am 29. September gibt es beim Ingelheimer Rotweinfest ein Roland-Kaiser-Tribute-Konzert. Auf der Bühne stehen dabei die größten Hits des Schlagerstars aus mehreren Jahrzehnten. Zu hören sind da unter anderem bekannte Songs wie Joanna, Dich zu lieben und Manchmal möchte ich schon mit dir. Die Tribute-Show nimmt das Publikum da, also euch, musikalisch durch mehr als 5 Jahrzehnte Roland Kaiser mit. Kostet 8,12 Euro. Tickets gibt's über die Touristinfo Ingelheim und die Veranstalter. Das Ganze am 29. September. Da Einlass ab 19 Uhr. Beginn ist für euch um 20 Uhr.
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0: Ed Sheeran jetzt in der Show mit Galway Girl.

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1: Ich bin Daniel Schneider. Schönen guten Tag. Bäckerei aus Ida Oberstein ausgezeichnet. Außerdem in unseren lokalen Nachrichten um halb. Polizei warnt nach versuchtem Trickdiebstahl in Ingelheim. Rekord bei der Kinderuni am Umweltcampus Birkenfeld. Und Jugendberufsagentur berät in Bad Kreuznach.
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2: Ich bin Thomas Bleskin. CDU-Chef Friedrich Merz hat das Ausscheiden seiner Partei aus dem Landtag in Mecklenburg-Vorpommern als tiefe Zäsur bezeichnet. Der Bundeskanzler sprach von einem dramatischen und einmaligen Ergebnis für die CDU. Die Partei hatte mit 4,9% erstmals den Einzug in ein Landesparlament verpasst.
3: Merz will weiterhin an seinen Reformplänen festhalten. Weil viele Menschen Sorgen und Ängste haben, sei es für die schwarz-rote Koalition eine historische Aufgabe, Deutschland für die Zukunft fit zu machen. Und dann noch das vom Kanzler.
4: Wir haben, um es offen zu sagen, auf zu viele Fragen keine zufriedenstellenden Antworten mehr.
3: Die CDU hatte bei der Wahl in Mecklenburg-Vorpommern erstmals in ihrer Geschichte den Einzug in ein Landesparlament verpasst. Bei der Wahl in Berlin haben die Christdemokraten ebenfalls viele Wählerstimmen verloren. Rechnerisch wäre neben einer Koalition aus Linke, Grün und SPD aber auch ein schwarz-rot-grünes Regierungsbündnis möglich. David Riemer, Nachrichtenredaktion.
2: Mecklenburg-Vorpommerns Ministerpräsidentin Schwesig will nach der Landtagswahl mit Linken und Grünen über eine gemeinsame Regierung sprechen. Die SPD-Politikerin kündigte an, den Parteigremien entsprechende Gespräche vorzuschlagen. Die bisherige Zweierkoalition aus SPD und Linken hat keine Mehrheit mehr. Auch die AfD als stärkste Kraft beansprucht den Auftrag zur Regierungsbildung, rechnet nach eigenen Angaben aber mit einer rot-rot-grünen Koalition. Immer mehr Menschen in Deutschland sind mit Bussen und Bahnen unterwegs. Knapp 6 Milliarden waren es im ersten Halbjahr, 2% mehr als im Vorjahr. Das hat das Statistische Bundesamt errechnet. Ein Plus, das auch am Deutschlandticket liegt.
5: Es läuft, zumindest im Nah- und Regionalverkehr. Allerdings im Fernverkehr, da gingen die Fahrgastzahlen zurück, vor allem bei der Bahn. Und das, sagen die Statistiker, liege vor allem an wetterbedingten Ausfällen oder Verspätungen. Im Moment kostet das Deutschlandticket gut 60 Euro im Monat. Doch angesichts der aktuellen horrenden Spritpreise fordern viele, das Ticket muss schnell wieder billiger werden. Claudia Wächter, Nachrichtenredaktion.
2: Die US-Medien CNN, MS Now und Politico wollen gegen ihren Ausschluss vom Weißen Haus klagen. Die Medienhäuser erklärten gemeinsam, das von Präsident Trump verhängte Zugangsverbot bedrohe die Pressefreiheit und unabhängigen Journalismus. Trump hatte ihnen vorgeworfen, Falschnachrichten zu verbreiten.
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7: So viel los ist gar nicht bei uns auf den Straßen. Es stockt ein bisschen in Bad Kreuznach, da auf der Salinenstraße Stadt einwärts. Braucht er so 5 Minuten länger. Und auch auf der Rheingrafenstraße, wenn ihr von der Ringstraße auf die Rheingrafenstraße abbiegt und dann weiter Richtung Salinenstraße unterwegs seid, da aktuell 5 Minuten kommen obendrauf. Und ansonsten, was haben wir hier? Nee, da haben wir auch nichts mehr. Also relativ, wie gesagt, relativ entspannt bei uns. Wir haben einen Blitzer, der steht in Meddersheim auf der L232. Habt ihr noch was gesehen? Staus, Blitzer, Unfälle. Gerne anrufen oder eine WhatsApp-Sprachnachricht zu mir ins Studio schicken. Geht über die Hotline 0671 920 88 88 0. Eine gute Fahrt in diesen Montagfeierabend euch.
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7: Auch morgen bleibt es ruhig bei Sonne und Wolken. Wir hatten ja heute so Temperaturen um die 20 Grad. Das morgen dann auch nochmal. Morgens aber eher ein bisschen frischer, also da brauchen wir auf jeden Fall eine Jacke. Und die aktuellen Temperaturen aus den Regionen: beim Holder in der Altstadt, dann mal 19 gemessen, Ida-Oberstein an der Klotzberg-Kaserne 20, Bad Münster am Stein-Ebernburg 21 und ebenso in Bad Kreuznach-Darm-Kurpark.
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7: Thorsten hat ihn im Interview gehabt. Ewald Lienen, ehemaliger Bundesfußballspieler und Trainer. Das Ganze ja im Zusammenhang mit der Serie Talk im Oval Office in Bad Kreuznach. Wird dann auch nochmal nach 2 Songs Thema hier bei uns werden.
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0: Cindy Lauper. Girls Just Want to Have Fun, gerade gehört um 17.12 auf der Antenne. Es wird jetzt ein bisschen deeper, also ein bisschen tiefer werden, denn wir tauchen ein in ein Gespräch zwischen Thorsten Subert von der Antenne und Ewald Lienen, ehemaliger Bundesfußballspieler und Trainer. Er war ja am Freitag zu Gast beim Format der Talk im Oval Office in Bad Kreuznach.
1: Was wir den Menschen draußen jetzt nicht mitgeben können, ist das Essen. Das hatten wir nur vor Ort. Aber vielleicht noch eine Botschaft, gerade im Bereich Klima, im Bereich Gesellschaft.
2: Nun ja, also es ist, man kann bestimmte Dinge nicht mit ein, zwei Sätzen sagen, aber was ich gerne Leuten mitgebe, ist, wir leben in Systemen. Das Leben ist nicht einfach. Die Natur da draußen ist ein riesengroßes System, wo man die Naturgesetze berücksichtigen muss, und wenn ich sie verletze, dann schlägt die Natur zurück und wir zerstören unser Klimaparadies, in dem wir leben können. Die Erde wird immer weiter existieren, nur wir nicht, wenn wir so weitermachen. Und jeder einzelne Mensch ist auch ein System, und das respektieren wir oft nicht. Wir respektieren uns selber nicht. Wir müssen verstehen, dass alles, was wir denken, was wir sagen und auch was wir tun, eine Auswirkung nicht nur für andere hat, sondern auch für mich selber. Und bevor ich anfange, die ganze Welt verändern zu wollen, muss ich erstmal auf mich selber schauen. Das ist, auf andere zu zeigen, das ist okay, wenn es um existenzielle und existenzbedrohende Dinge geht. Aber das kennen wir ja, wenn du auf jemanden zeigst, dann zeigen immer drei Finger auf dich zurück. Und der Einzige, den du wirklich beeinflussen kannst, das bist du selber. So, und wenn jeder so ein bisschen dieses Denken bekommt, was kann ich denn an meinem Verhalten verändern? Auch mir selbst gegenüber, auch im zwischenmenschlichen Bereich und dann eben auch in meinem Verhalten, in meinem Konsumverhalten, in meinem Energieverhalten, ich weiß nicht was alles, dann haben wir eine viel größere Möglichkeit, etwas an dieser Gesellschaft zu verändern, als immer zu sagen, der andere muss es machen. Wir haben mittlerweile, sehe ich ganz viele Menschen, die sagen, wir können sowieso nichts ändern. Nein. Wenn jeder Einzelne bei sich was ändert, das ist die größte Veränderung, die es auf der Welt geben kann. Und deswegen ist es für mich wichtig, an sich selber zu arbeiten, auch mal darüber nachzudenken, dass ein respektvolles, vertrauensvolles, ehrliches und liebevolles und zugewandtes Verhalten mir gut tut, aber auch anderen Menschen. Und so kann ich viel eher eine Gesellschaft in die richtige Richtung bringen, als wenn ich immer nur das von anderen einfordere.
1: Mehr davon hören wir sicherlich auch immer wieder im Podcast von Ewald Lienen. Ruhig mal reinhören. Ansonsten natürlich beim nächsten Talk werden wir an diesem Punkt auch ansetzen und weiter über Nachhaltigkeit und die Gesellschaft sprechen. Dann mit Peter Brandt am 13. November im Kurhaus in Bad Kreuznach beim Talk im Oval Office.
0: Ja, also Thorsten hat es gerade gesagt, am 13. November geht dieses Format in die nächste Runde. Da dürfen wir also gespannt sein, wie es weitergeht dann, denn auch da sind wir von der Antenne wieder mit dabei.

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1: Ich bin Daniel Schneider. Schönen guten Tag. Die Brot- und Feinbäckerei Erbach aus Idar-Oberstein gehört zu den Preisträgern des Landesehrenpreises Genusshandwerk 2026. Wirtschaftsminister Michael Ebling zeichnete insgesamt 39 besonders herausragende Betriebe aus Rheinland-Pfalz bei einer Veranstaltung an der Porta Nigra in Trier aus. Unter den Preisträgern waren 15 Bäckereien, 12 Fleischereien, 6 Konditoreien, 5 Speiseeishersteller und eine Brauerei. Mehr als jeder vierte ausgezeichnete Betrieb kommt aus dem Kammerbezirk der Handwerkskammer Koblenz. Mit dem Preis würdigt das Wirtschaftsministerium unter anderem Qualität, regionale Zutaten und traditionelle Herstellung. Auch die Ausbildung junger Fachkräfte, umweltschonende Verpackungen und der Einsatz erneuerbarer Energien fließen in die Bewertung ein. Die ausgezeichneten Betriebe dürfen ein Jahr lang mit dem Landesehrenpreis werben. Der Preis wurde in diesem Jahr zum vierten Mal vergeben. In Ingelheim hat es am Samstagvormittag einen versuchten Trickdiebstahl gegeben. Ein 63-jähriger Mann war zuvor von einer unbekannten Nummer angerufen worden. Der Anrufer fragte, ob der Mann Gegenstände verkaufen wolle. Nachdem dieser zugestimmt hatte, wurde ein Termin an seiner Wohnadresse vereinbart. Kurz darauf erschienen zwei Männer und gingen gemeinsam mit dem 63-Jährigen in den Keller. Während eines unbeobachteten Moments gelangte einer der Männer ins Schlafzimmer. Der Bewohner bemerkte ihn jedoch, woraufhin die angeblichen Kaufinteressenten ohne Beute flüchteten. Die Polizei warnt davor, unbekannte Personen direkt in die Wohnung oder in das Haus zu lassen. Wer etwas Verdächtiges bemerkt oder Opfer eines Trickdiebstahls geworden ist, sollte umgehend die Polizei informieren und Anzeige erstatten. Die Kinderuni am Umweltcampus Birkenfeld verzeichnet einen neuen Rekord. Rund 1200 Schülerinnen und Schüler haben in diesem Jahr teilgenommen. Damit stellt die Hochschule einen neuen Rekord auf. Am 16. und 17. September konnten Fünft- und Sechstklässler aus der Region den Campus als Experimentier- und Forschungsstätte erleben. Neben naturwissenschaftlichen Versuchen standen auch künstliche Intelligenz, Social Media, Plastikverschmutzung und Kreislaufwirtschaft auf dem Programm. Die Kinder sollten wissenschaftliche Themen nicht nur erklärt bekommen, sondern selbst ausprobieren und Zusammenhänge entdecken. Im Vergleich zu 2024 stieg die Teilnehmerzahl um rund 350 Kinder. Das entspricht einem Zuwachs von gut 40%. Wie nachhaltig die Kinderuni wirken kann, zeigt das Beispiel von Tim Collin. Er nahm früher selbst als Fünftklässler teil und studiert heute Maschinenbau am Umweltcampus. Inzwischen unterstützt er die Veranstaltung als studentische Hilfskraft. Die Jugendberufsagentur On Tour bietet am Donnerstag eine offene Beratung in Bad Kreuznach an. Von 14 bis 16 Uhr können Jugendliche und junge Erwachsene in die Mühle in der Mühlenstraße kommen. Die Beratung richtet sich an junge Menschen aus der Stadt und dem Landkreis Bad Kreuznach. Themen sind unter anderem Ausbildung, Bewerbung, Praktikum und die nächsten beruflichen Schritte. Fachkräfte der Jugendberufsagentur, der Berufsberatung, der Agentur für Arbeit, des Jobcenters und weiterer Partner stehen für persönliche Gespräche zur Verfügung. Eine Anmeldung ist nicht nötig.
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3: Wir schauen einmal auf die Straßen um kurz nach 5:30. Die Bad Kreuznacher Innenstadt beruhigt sich auch so langsam. Da haben wir noch ein bisschen Stau auf der Salinenstraße statt einwärts. Kurz vor der Wilhelmstraße. 5 Minuten braucht ihr aktuell länger. Und dann die Rüdesheimer Straße in Rüdesheim Richtung Bad Kreuz. Andere Richtung, Entschuldigung. Weiter also nach Rüdesheim rein. Da ist eine Baustelle, braucht er aktuell 5 Minuten länger. Ansonsten habe ich noch einen Blitzer, der steht in Meddersheim auf der L232. Und habt ihr noch was gesehen, dann einfach anrufen oder eine WhatsApp schicken. Geht auch über die 0671 920 88 88 0. Kommt gut durch.
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3: Temperaturen heute um die 20 Grad. Es bleibt trocken und war ja auch den ganzen Tag trocken bei uns dazu. Kann ich nur noch sagen, morgen wird es ähnlich werden, auch um die 20 Grad. Ein Mix aus Sonne und Wolken. Die Nächte relativ kühl bei uns, also sehr, sehr frisch. Teilweise unter 10 Grad, je nachdem, wo ihr wohnt. Und die aktuellen Zahlen, die gebe ich euch auch noch mit. Götzschied am Flugplatz 19 gemessen, Idar-Oberstein an der Stadtverwaltung 20, Sulzheim am Jakobus-Pilgerweg 19 und 20 in Bad Kreuznach an der Nikolauskirche.
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3: Ja, ich sag's euch wirklich, meine Hiobsbotschaft war am Freitag, dass ich mit meinem Auto nicht mehr fahren durfte. Ist ja, also ich bin aufs Auto angewiesen. Und dann gab's eben diese Hiobsbotschaft. Das war für mich wirklich eine Hiobsbotschaft, muss man so sagen. Und genau über dieses Wort sprechen wir gleich. Ich bin Paul, hallo.
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0: Mirko aus Enzweiler hat sich bei uns gemeldet. Er möchte wissen, was ist eine Hiobsbotschaft? Thorsten wird das jetzt einmal für uns klären.
1: Hä? Ich hab gar nichts verstanden.
2: Eine Hiobsbotschaft ist so ziemlich die schlimmste Nachricht, die man so erhalten kann. Und sie ist auf eine Geschichte in der Bibel zurückzuführen. Hiob war ein rechtschaffender, ehrlicher und frommer Mann, dem es wirklich gut ging. Er zeugte 7 Söhne und 3 Töchter, besaß 7000 Schafe, 3000 Kamele, 500 Joch Rinder, 500 Eselinnen und sehr viel Gesinde. Doch dann wettete Satan mit Gott darum, dass Hiob Gott schmähen würde, wenn es ihm mal nicht so gut ginge. Gott schlug ein und Satan nahm Hiob alles weg, was er hatte. Seine Kinder, sein Vieh, seine Sippe. Jedes Mal, wenn eine Katastrophe geschah, kam ein Bote, um Hiob davon zu unterrichten. Er kam mit einer Hiobsbotschaft. Noch bis heute werden besonders schlechte Nachrichten so genannt. Aber die Geschichte hat doch noch ein Happy End. Hiob ließ sich nicht dazu hinreißen, Gott zu schmähen. Er fragte Gott nur mal ganz verzweifelt, warum das alles geschehe. Dieser antwortete mit einer klärenden Predigt. Hiob sagte, das ist mir zu hoch und vertraute weiter auf Gott. Und schon ging es ihm bald wieder besser als je zuvor.
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1: Ich bin Daniel Schneider. Schönen guten Tag. Bäckerei aus Ida Oberstein ausgezeichnet. Außerdem in unseren lokalen Nachrichten um halb. Polizei warnt nach versuchtem Trickdiebstahl in Ingelheim. Rekord bei der Kinderuni am Umweltcampus Birkenfeld. Und Jugendberufsagentur berät in Bad Kreuznach.
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2: Ich bin Thomas Bleskin. CDU-Chef und Bundeskanzler Friedrich Merz hält trotz der schweren Wahlniederlagen seiner Partei in Mecklenburg-Vorpommern und Berlin an der Koalition mit der SPD im Bund fest. Er sei dankbar, dass auch die SPD die Zusammenarbeit fortsetzen wolle, sagte Merz in Berlin.
3: Der Kanzler will mit den SPD-Vorsitzenden Baas und Klingbeil über die weitere Zusammenarbeit sprechen. Im CDU-Bundesvorstand sei seine Position nicht in Frage gestellt worden, von niemandem, stellte Merz klar. Es habe weder am Wahlabend noch heute eine Personaldebatte gegeben, sagte er. Gleichzeitig räumte er große Zustimmungsprobleme zur Politik der Bundesregierung ein. Das Gefühl, dass es im Land nicht mehr gerecht zugehe, erreiche die Menschen jenseits aller Parteipolitik. Darüber müsse die Koalition sprechen, unklar, ob Schwarz-Rot danach was ändert. David Riemer, Nachrichtenredaktion.
2: Nach dem Wahlsieg der Linken in Berlin hat Bundeskanzler Friedrich Merz die geplante gesetzliche Begrenzung von Enteignungen großer Wohnungsgesellschaften bekräftigt. Der CDU-Chef sagte, privaten und internationalen Investoren müsse signalisiert werden, dass es in Deutschland keine Enteignungen privaten Eigentums gebe. Die Linke will dagegen Vergesellschaftungen gegen Entschädigung zum Thema möglicher Koalitionsverhandlungen machen. Die Bundesregierung drückt beim angestrebten Tankrabatt aufs Tempo. Der Gesetzentwurf soll noch heute vom Kabinett auf den Weg gebracht werden. Nach Angaben des Finanzministeriums sollen die reduzierten Steuersätze von Anfang Oktober bis Ende Dezember gelten.
4: Die Preise an den Zapfsäulen haben sich übers Wochenende zwar etwas entspannt, die Rohölpreise sanken. Aber trotzdem, tanken ist aktuell sehr teuer. Mit dem Rabatt greift die Regierung zu einem erprobten Mittel. Wie schon im Mai und Juni soll der Liter Sprit so rund 17 Cent günstiger werden. Beim letzten Mal wurden die Preise gesenkt. Allerdings gaben die Mineralölkonzerne die Steuersenkung nicht komplett an Autofahrer weiter. Die Regierung plant daneben eine weitere, neue Maßnahme. Spätestens zum Jahreswechsel soll befristet ein Spritpreisdeckel kommen. Ursula Winkler, Nachrichtenredaktion.
2: Mit Aktionen an mehr als 200 Orten hat die IG Metall mehr Verantwortung von Autoherstellern und Politik gefordert. Gewerkschaftschefin Christiane Benner kritisierte im Volkswagen-Stammwerk in Wolfsburg die Vorstände der Branche scharf. Die Unternehmensspitzen müssten Verantwortung für Beschäftigte, Arbeitsplätze und Standorte übernehmen.
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6: Der Blick auf die Straßen um kurz nach 18 Uhr. Da habe ich noch die Bad Kreuznacher Innenstadt. Alzeyer Straße Richtung Bosenheimer Straße, stockender Verkehr, 5 Minuten braucht ihr länger. Ida Oberstein, die nahe Hochstraße, das ist die B41. Wenn ihr Richtung Saarbrücken unterwegs seid, da kommen 10 Minuten aktuell obendrauf. Und lasst mich mal schauen, ob noch geblitzt wird irgendwo. Nee. Da habe ich nichts mehr. Habt ihr aber noch einen gesehen, den ich hier nicht sehe? Dann gerne anrufen oder eine WhatsApp schicken. Geht über die Hotline 0671 920 88 88 0. Eine gute Fahrt euch.
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6: Ja, wir haben Temperaturen um die 20 Grad bei uns in den Regionen. Dazu ein Mix aus Sonne und Wolken. Und auch morgen wird es so weitergehen bei uns. Also ist doch auch mal schön, so ein Wochenstart. Die aktuellen Zahlen aus den Regionen. Dienstweiler haben wir 19 gemessen. Ida Oberstein am Stadion im Haag 20. Weiler bei Monsingen, da haben wir auch 20. Und in Bad Kreuznach am Salinenplatz, wie soll das anders sein, auch 20 Grad.
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6: Wir starten jetzt in die nächste halbe Stunde. Mit dabei haben wir unter anderem Miley Cyrus mit Flowers ist am Start. Adele ist mit Hello dabei und den Anfang macht jetzt BTS. Und zwar mit Swim. 18.04 haben wir's.

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1: Ich bin Daniel Schneider. Schönen guten Tag. Die Brot- und Feinbäckerei Erbach aus Ida Oberstein gehört zu den Preisträgern des Landesehrenpreises Genusshandwerk 2026. Wirtschaftsminister Michael Ebling zeichnete insgesamt 39 besonders herausragende Betriebe aus Rheinland-Pfalz bei einer Veranstaltung an der Porta Nigra in Trier aus. Unter den Preisträgern waren 15 Bäckereien, 12 Fleischereien, 6 Konditoreien, 5 Speiseeishersteller und eine Brauerei. Mehr als jeder vierte ausgezeichnete Betrieb kommt aus dem Kammerbezirk der Handwerkskammer Koblenz. Mit dem Preis würdigt das Wirtschaftsministerium unter anderem Qualität, regionale Zutaten und traditionelle Herstellung. Auch die Ausbildung junger Fachkräfte, umweltschonende Verpackungen und der Einsatz erneuerbarer Energien fließen in die Bewertung ein. Die ausgezeichneten Betriebe dürfen ein Jahr lang mit dem Landesehrenpreis werben. Der Preis wurde in diesem Jahr zum vierten Mal vergeben. In Ingelheim hat es am Samstagvormittag einen versuchten Trickdiebstahl gegeben. Ein 63-jähriger Mann war zuvor von einer unbekannten Nummer angerufen worden. Der Anrufer fragte, ob der Mann Gegenstände verkaufen wolle. Nachdem dieser zugestimmt hatte, wurde ein Termin an seiner Wohnadresse vereinbart. Kurz darauf erschienen zwei Männer und gingen gemeinsam mit dem 63-Jährigen in den Keller. Während eines unbeobachteten Moments gelangte einer der Männer ins Schlafzimmer. Der Bewohner bemerkte ihn jedoch, woraufhin die angeblichen Kaufinteressenten ohne Beute flüchteten. Die Polizei warnt davor, unbekannte Personen direkt in die Wohnung oder in das Haus zu lassen. Wer etwas Verdächtiges bemerkt oder Opfer eines Trickdiebstahls geworden ist, sollte umgehend die Polizei informieren und Anzeige erstatten. Die Kinderuni am Umweltcampus Birkenfeld verzeichnet einen neuen Rekord. Rund 1200 Schülerinnen und Schüler haben in diesem Jahr teilgenommen. Damit stellt die Hochschule einen neuen Rekord auf. Am 16. und 17. September konnten Fünft- und Sechstklässler aus der Region den Campus als Experimentier- und Forschungsstätte erleben. Neben naturwissenschaftlichen Versuchen standen auch künstliche Intelligenz, Social Media, Plastikverschmutzung und Kreislaufwirtschaft auf dem Programm. Die Kinder sollten wissenschaftliche Themen nicht nur erklärt bekommen, sondern selbst ausprobieren und Zusammenhänge entdecken. Im Vergleich zu 2024 stieg die Teilnehmerzahl um rund 350 Kinder. Das entspricht einem Zuwachs von gut 40%. Wie nachhaltig die Kinderuni wirken kann, zeigt das Beispiel von Tim Collin. Er nahm früher selbst als Fünftklässler teil und studiert heute Maschinenbau am Umweltcampus. Inzwischen unterstützt er die Veranstaltung als studentische Hilfskraft. Die Jugendberufsagentur On Tour bietet am Donnerstag eine offene Beratung in Bad Kreuznach an. Von 14 bis 16 Uhr können Jugendliche und junge Erwachsene in die Mühle in der Mühlenstraße kommen. Die Beratung richtet sich an junge Menschen aus der Stadt und dem Landkreis Bad Kreuznach. Themen sind unter anderem Ausbildung, Bewerbung, Praktikum und die nächsten beruflichen Schritte. Fachkräfte der Jugendberufsagentur, der Berufsberatung, der Agentur für Arbeit, des Jobcenters und weiterer Partner stehen für persönliche Gespräche zur Verfügung. Eine Anmeldung ist nicht nötig.
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2: Am deutschen Aktienmarkt ist der DAX fulminant in die neue Woche gestartet. Am Abend hatte sich das Börsenbarometer um 1,1% auf 25.575 Punkte verbessert. Die globale Ölversorgung über eine wichtige Pipeline in Saudi-Arabien funktioniert trotz aller kriegerischen Umstände im Mittleren Osten offenbar besser als gedacht. Die Ölpreise sind heute deutlich gefallen, die fast logische Wechselwirkung, die Indizes an den Börsen sind gestiegen. Hier profitierten mit kräftigen Aufschlägen Infineon, Siemens und die Commerzbank-Aktie. Auf der Verliererseite sehen wir noch Fresenius, Volkswagen und Vonovia. Der Euro zeigte sich am Abend mit einem $14,65 stabil. Aus Frankfurt, Klaus Bente.
3: Danke fürs Update, Klaus.
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4: Der Blick auf die Straßen um 18:35, da haben wir Ida Oberstein, die B41, wenn ihr Richtung Saarbrücken unterwegs seid, 5 Minuten dort aktuell. Und dann von der Mainzer Straße kommend zur B41 in Ida Oberstein, dort stockt es auch so ein bisschen, 5 Minuten braucht ihr aktuell länger. Habt ihr noch was gesehen? Staus, Blitzer, Gefahrenmeldungen, gerne anrufen oder eine WhatsApp schicken, geht über die 0671 920 88 88 0. Eine gute Fahrt euch!
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4: Ja, wir haben so Temperaturen um die 20 Grad heute bei uns gehabt. Jetzt so langsam kühlt es schon wieder ab. Die Nacht wird klar und frisch werden. Und morgen starten wir dann auch wieder Sonne und mit Sonne und Wolken in den Tag rein. Genau. Die aktuellen Zahlen aus den Regionen: Niederhambach 19 gemessen, Ida Oberstein an der Weiherschleife 20, in Gumsheim an der Kulturhalle 19 und in Bad Kreuznach am Kurhaus 20 Grad.
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4: So, mir bleibt jetzt nur noch zu sagen und zu wünschen einen schönen Feierabend an diesem Montag. Wir haben den 21. September, haben wir doch auch wieder rumbekommen. Und wir machen weiter musikalisch diese halbe Stunde. Felix Jan, Ray Dalton mit Call It Love ist mit dabei. With Crypt, Do I Am mit Hall of Fame, Katy Perry mit Ben Dates auch am Start. Also ihr merkt, diese halbe Stunde ist voller Musik. Genießt es, genießt euren Feierabend. Ich bin Paul, macht was draus.

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1: Ich bin Daniel Schneider. Schönen guten Tag. Bäckerei aus Ida Oberstein ausgezeichnet. Außerdem in unseren lokalen Nachrichten um halb. Polizei warnt nach versuchtem Trickdiebstahl in Ingelheim. Rekord bei der Kinderuni am Umweltcampus Birkenfeld. Und Jugendberufsagentur berät in Bad Kreuznach.
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2: Ich bin Thomas Bleski. Bundeskanzler Merz will trotz des historischen Wahldebakels der CDU an seinem Reformkurs festhalten. Eine Diskussion über seine politische Zukunft habe es in den Führungsgremien der Partei nicht gegeben, sagte Merz am Nachmittag in Berlin. Gleichzeitig bekannte er sich zur weiteren Zusammenarbeit mit der SPD.
3: Die Sozialdemokraten fordern Änderungen am bereits beschlossenen Reformpaket. Merz hat sich dazu bisher nicht bereit erklärt, auch nicht am Tag nach den Wahlen. In Meck-Pomm war die CDU aus dem Landtag geflogen, einmalig in der Parteigeschichte. Auch in Berlin erlitt sie eine schwere Niederlage. Merz kündigte eine Klausurtagung des Parteipräsidiums an, einen Termin gibt es noch nicht. In der CDU gibt es allerdings weiter Stimmen, die auch über eine Trennung von Kanzlerschaft und Parteivorsitz sprechen wollen. Merz soll nun noch eine Chance bekommen, sein Reformprogramm durchzusetzen. Daran wird ihn die Partei vor allem die Basis messen. David Riemer, Nachrichtenredaktion.
2: Die Bundesregierung will den geplanten Tankrabatt schnell auf den Weg bringen. Nach dem Gesetzentwurf soll die Energiesteuer auf Benzin und Diesel von Oktober bis Ende Dezember um rund 14 Cent je Liter sinken. Einschließlich Mehrwertsteuer könnten Autofahrer an der Zapfsäule um bis zu 17 Cent entlastet werden. Nach dem Ausschluss von CNN aus dem Weißen Haus schränken mehrere große US-Sender ihre tägliche Begleitung von Präsident Trump ein. Betroffen ist der sogenannte TV-Pool aus ABC, CBS, CNN, Fox News und NBC. Hintergrund ist das von Trump verhängte Zugangsverbot für CNN, MS Now und Politico.
4: Die verbannten Medien klagen gegen den Rauswurf. Sie sehen das Recht der Öffentlichkeit auf unabhängigen Journalismus unmittelbar bedroht. Die Regierung habe nicht zu entscheiden, worüber die Presse berichtet. Die anderen großen Networks sind solidarisch und verweigern die Begleitung Trumps im sogenannten Pressepool, mit dem die Medien Infos und Material zusammenlegen. Trump reist also ohne Begleitung zur UN-Generaldebatte nach New York. Er bezeichnet CNN und die anderen Medien als Müll, deren Fake News wie ein Krebs wuchere und die nationale Sicherheit bedrohe. Tina Eck, USA.
2: Intelligente Stromzähler sind in Deutschland weiterhin wenig verbreitet. Ende Juni waren sie nach Angaben der Bundesnetzagentur an knapp 6% der gut 54 Millionen Messstellen installiert. Die Geräte erfassen den Stromverbrauch alle 15 Minuten und können Verbrauchern helfen, Strom gezielt zu günstigeren Zeiten zu nutzen.
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0: Heute am 21. September ist Welt-Alzheimer-Tag. Es dreht sich um eines unserer wichtigsten Organe, und zwar um das Gehirn und seine Leistungsfähigkeit. Die eigene Gehirngesundheit aktiv zu schützen, kann die Lebensqualität erhöhen und die Grundlage für ein selbstbestimmtes Leben bis ja ins hohe Alter sichern und das Risiko für Erkrankungen wie Demenz verringern. Darüber informiert eine jetzt startende Aufklärungskampagne. Ein Beitrag von Andreas Suckel.
2: Den Begriff Herzgesundheit kennt jeder, doch wie ist es mit Gehirngesundheit? 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Denn jeder kann etwas tun, um sein Gehirn zu stärken und das Risiko für Demenz zu senken. Nenn uns doch bitte mal die Fakten.
3: Aber gerne. Fast die Hälfte aller Demenzfälle könnte verhindert oder verzögert werden, wenn 14 bekannte Risikofaktoren beachtet werden. Als junger Mensch ist das eine geringe Bildung. Später dann unter anderem Hörverlust, Depressionen, wenig Bewegung, Alkohol, Bluthochdruck, Rauchen, Diabetes und Übergewicht. Und im Alter zum Beispiel Einsamkeit und unbehandelter Sehverlust.
2: Diese Fakten zu kennen ist gut, doch noch besser ist es, selbst aktiv vorzusorgen und die eigene Gehirngesundheit zu stärken. 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
1: Ich bin Daniel Schneider. Schönen guten Tag. Die Brot- und Feinbäckerei Erbach aus Idar-Oberstein gehört zu den Preisträgern des Landesehrenpreises Genusshandwerk 2026. Wirtschaftsminister Michael Ebling zeichnete insgesamt 39 besonders herausragende Betriebe aus Rheinland-Pfalz bei einer Veranstaltung an der Porta Nigra in Trier aus. Unter den Preisträgern waren 15 Bäckereien, 12 Fleischereien, 6 Konditoreien, 5 Speiseeishersteller und eine Brauerei. Mehr als jeder vierte ausgezeichnete Betrieb kommt aus dem Kammerbezirk der Handwerkskammer Koblenz. Mit dem Preis würdigt das Wirtschaftsministerium unter anderem Qualität, regionale Zutaten und traditionelle Herstellung. Auch die Ausbildung junger Fachkräfte, umweltschonende Verpackungen und der Einsatz erneuerbarer Energien fließen in die Bewertung ein. Die ausgezeichneten Betriebe dürfen ein Jahr lang mit dem Landesehrenpreis werben. Der Preis wurde in diesem Jahr zum vierten Mal vergeben. In Ingelheim hat es am Samstagvormittag einen versuchten Trickdiebstahl gegeben. Ein 63-jähriger Mann war zuvor von einer unbekannten Nummer angerufen worden. Der Anrufer fragte, ob der Mann Gegenstände verkaufen wolle. Nachdem dieser zugestimmt hatte, wurde ein Termin an seiner Wohnadresse vereinbart. Kurz darauf erschienen zwei Männer und gingen gemeinsam mit dem 63-Jährigen in den Keller. Während eines unbeobachteten Moments gelangte einer der Männer ins Schlafzimmer. Der Bewohner bemerkte ihn jedoch, woraufhin die angeblichen Kaufinteressenten ohne Beute flüchteten. Die Polizei warnt davor, unbekannte Personen direkt in die Wohnung oder in das Haus zu lassen. Wer etwas Verdächtiges bemerkt oder Opfer eines Trickdiebstahls geworden ist, sollte umgehend die Polizei informieren und Anzeige erstatten. Die Kinderuni am Umweltcampus Birkenfeld verzeichnet einen neuen Rekord. Rund 1200 Schülerinnen und Schüler haben in diesem Jahr teilgenommen. Damit stellt die Hochschule einen neuen Rekord auf. Am 16. und 17. September konnten Fünft- und Sechstklässler aus der Region den Campus als Experimentier- und Forschungsstätte erleben. Neben naturwissenschaftlichen Versuchen standen auch künstliche Intelligenz, Social Media, Plastikverschmutzung und Kreislaufwirtschaft auf dem Programm. Die Kinder sollten wissenschaftliche Themen nicht nur erklärt bekommen, sondern selbst ausprobieren und Zusammenhänge entdecken. Im Vergleich zu 2024 stieg die Teilnehmerzahl um rund 350 Kinder. Das entspricht einem Zuwachs von gut 40%. Wie nachhaltig die Kinderuni wirken kann, zeigt das Beispiel von Tim Collin. Er nahm früher selbst als Fünftklässler teil und studiert heute Maschinenbau am Umweltcampus. Inzwischen unterstützt er die Veranstaltung als studentische Hilfskraft. Die Jugendberufsagentur On Tour bietet am Donnerstag eine offene Beratung in Bad Kreuznach an. Von 14 bis 16 Uhr können Jugendliche und junge Erwachsene in die Mühle in der Mühlenstraße kommen. Die Beratung richtet sich an junge Menschen aus der Stadt und dem Landkreis Bad Kreuznach. Themen sind unter anderem Ausbildung, Bewerbung, Praktikum und die nächsten beruflichen Schritte. Fachkräfte der Jugendberufsagentur, der Berufsberatung, der Agentur für Arbeit, des Jobcenters und weiterer Partner stehen für persönliche Gespräche zur Verfügung. Eine Anmeldung ist nicht nötig.
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0: Das Auge ist mit, das ist nicht nur ein Jahr Sprichwort, es ist sogar wissenschaftlich belegt. Farbe, Form und Anrichtung beeinflussen ja, wie es uns zum Beispiel da schmeckt dann. In Österreichs zweitgrößter Stadt und einziger Genusshauptstadt Graz wird daraus sogar ein ganzes Restaurantkonzept. Unser Reporter Matthias Hofer hat sich angeschaut, wie aus einem Menü ein Kunstwerk wird.
2: Im Restaurant Artis in der Grazer Altstadt beginnt der Genuss schon lange vor dem ersten Bissen. Jedes Gericht wird hier wie ein kleines Kunstwerk angerichtet. Für dieses Konzept wurde das Restaurant erneut mit einem Michelin-Stern ausgezeichnet. Küchenchef Philipp Tütschek erklärt die Idee dahinter.
3: Also bei mir ist es hauptsächlich die Nachhaltigkeit, dass wir Ende der Woche keine Produkte mehr im Haus haben. Deswegen dieses Überraschungsmenü, dass ich nicht einfach jedes Produkt da haben muss. Wenn ein Produkt einmal nicht lieferbar ist, muss ich nicht ausweichen auf ein falsches Produkt, sondern kann einfach ein neues Gericht schreiben.
2: Als Mitglied der JRE, Jeune Restaurateur, ist Artis das einzige Grazer Restaurant in der Vereinigung der europäischen Spitzenköche.
3: Ich bin sehr stolz, dass ich bei den Jeune Restaurateurs bin. Die Mitglieder werden getestet, so wie bei Michelin oder Gourmillot, und dann bewerten die Köche, die was schon drinnen sind in der JRE, ob du dazukommen darfst oder nicht. Du musst ein junger Restaurateur sein, also JRE bedeutet junger Restaurateur, und du musst halt Chef und Küchenchef zugleich sein.
2: Das Artis gehört zu den besonderen Fine-Dining-Adressen in Graz. Zwei weitere Michelin-Sterne-Restaurants sind die Genießerei am Markt und die Goldene Birn. Jedes verfolgt sein eigenes Konzept. Gemeinsam machen sie Graz zu einer der spannendsten Genussadressen Österreichs.
0: Alle Infos zur Genusshauptstadt gibt's auf regiongraz.at.
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1: Ich bin Thomas Bleskin. CDU-Chef und Bundeskanzler Friedrich Merz hält trotz der schweren Wahlniederlagen seiner Partei in Mecklenburg-Vorpommern und Berlin an der Koalition mit der SPD im Bund fest. Er sei dankbar, dass auch die SPD die Zusammenarbeit fortsetzen wolle, sagte Merz in Berlin.
2: Der Kanzler will mit den SPD-Vorsitzenden Baas und Klingbeil über die weitere Zusammenarbeit sprechen. Im CDU-Bundesvorstand sei seine Position nicht in Frage gestellt worden, von niemandem, stellte Merz klar. Es habe weder am Wahlabend noch heute eine Personaldebatte gegeben, sagte er. Gleichzeitig räumte er große Zustimmungsprobleme zur Politik der Bundesregierung ein. Das Gefühl, dass es im Land nicht mehr gerecht zugehe, erreiche die Menschen jenseits aller Parteipolitik. Darüber müsse die Koalition sprechen, unklar, ob Schwarz-Rot danach was ändert. David Riemer, Nachrichtenredaktion.
1: Nach dem Wahlsieg der Linken in Berlin hat Bundeskanzler Friedrich Merz die geplante gesetzliche Begrenzung von Enteignungen großer Wohnungsgesellschaften bekräftigt. Der CDU-Chef sagte, privaten und internationalen Investoren müsse signalisiert werden, dass es in Deutschland keine Enteignungen privaten Eigentums gebe. Die Linke will dagegen Vergesellschaftungen gegen Entschädigung zum Thema möglicher Koalitionsverhandlungen machen. Die Bundesregierung drückt beim angestrebten Tankrabatt aufs Tempo. Der Gesetzentwurf soll noch heute vom Kabinett auf den Weg gebracht werden. Nach Angaben des Finanzministeriums sollen die reduzierten Steuersätze von Anfang Oktober bis Ende Dezember gelten.
3: Die Preise an den Zapfsäulen haben sich übers Wochenende zwar etwas entspannt, die Rohölpreise sanken. Aber trotzdem, tanken ist aktuell sehr teuer. Mit dem Rabatt greift die Regierung zu einem erprobten Mittel. Wie schon im Mai und Juni soll der Liter Sprit so rund 17 Cent günstiger werden. Beim letzten Mal wurden die Preise gesenkt. Allerdings gaben die Mineralölkonzerne die Steuersenkung nicht komplett an Autofahrer weiter. Die Regierung plant daneben eine weitere, neue Maßnahme. Spätestens zum Jahreswechsel soll befristet ein Spritpreisdeckel kommen. Ursula Winkler, Nachrichtenredaktion.
1: Mit Aktionen an mehr als 200 Orten hat die IG Metall mehr Verantwortung von Autoherstellern und Politik gefordert. Gewerkschaftschefin Christiane Benner kritisierte im Volkswagen-Stammwerk in Wolfsburg die Vorstände der Branche scharf. Die Unternehmensspitzen müssten Verantwortung für Beschäftigte, Arbeitsplätze und Standorte übernehmen.
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4: Hallo, willkommen zu den Top 20 Hörercharts. Macht's euch bequem, wir fahren heute einmal quer durch Pop, Dance und Ohrwurmgefahr. Eure 20 meistgewünschten Hits dieser Woche sind wieder da, ermittelt aus euren Musikwünschen und dem Voting. So, wir haben einen frischen Neuanstieg von Gracie Abrams, neue Sommersounds von Shakira. Wenn bei uns Herbst und Winter ist, hat Shakira in Südamerika Sommer. Na und ganz oben muss Nico Santos heute beweisen, ob er die Nummer 1 wirklich festhalten kann oder ob ihm jemand ganz elegant den Chartthron unter dem Mikrofon wegzieht. Wir starten gleich bei Platz 20 und zählen uns dann Stück für Stück bis zur Nummer 1. Vorher schauen wir wie immer zurück.
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4: Das waren die besten 3 der Vorwoche. Mit Chico, DJ Gorgia auf Platz 3. I knew it, I knew you. Taylor Swift auf der 2. Nico Santos an der Spitze. Why don't you stay?
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4: Wir starten durch mit Gracie Abrams. Look at my life.
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0: geht ein bisschen ab jetzt in dieser Woche für Christy Sarandi. Da kann er nicht meckern, schon 12 Wochen bei uns. Diese Woche auf 19, Good Old Days.
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0: Zuverlässig liefert sie uns immer die Hymnen für den Fußball. Waka Waka, Hips Don't Lie und Dai Dai, der Sommer diesen Jahres. Shaki Shakira steht wieder auf der Matte, hat Neues dabei. An ihrer Seite ihr Landsmann, auch aus Kolumbien, Maluma. Unser erster Hitvorschlag, Agua.

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1: Ist ja schon fast Hitparaden-Rentner hier bei uns, Harry Styles. 25 Wochen American Girls, in dieser auf 17. Davor hatten wir Sorry Papi, Becky G hat's gesungen, Topic hat's produziert. Gleich Neues von Robbie Williams, hier nach Olivia Rodrigo.
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1: Drop Dead.

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1: Gleich beamen wir uns zurück ins 1983, erinnern an damals. Vorher zwei brandaktuelle Songs, die nächsten beiden Platzierungen. Auf 14 Fever Dream, Alex Warren. Jetzt davor Martin Garrix und Ed Sheeran. Repeat it.
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Leipzig beschäftigt uns. Auch wieder so ein Jahr des Michael Jackson. 6 Hit-Singles in einem Jahr, das schaffte bisher kein anderer Künstler. Er sanierte damit die etwas angeschlagene Plattenindustrie und inspirierte andere Stars wie zum Beispiel Prince und Lionel Richie. In Deutschland war noch einige Monate die neue deutsche Welle in allen Medien angesagt, zum Beispiel in den Verkaufscharts auf Platz 1 am Anfang des Jahres 83. Major

Autobahn bei Tempo 190 eingefallen. Heute lebt der Fußballfan Peter Schilling in München und schreibt hin und wieder ein Buch, wird auch nach wie vor für Firmenfeiern und kleinere Konzerte gebucht. Auch 83, Nena präsentiert ihren ersten Knaller, 99 Luftballons. Die Idee zum Song hatte der Gitarrist der Band während eines Rolling Stones Konzerts in Berlin, als hunderte Luftballons aufstiegen. 1983, Miley Cyrus und Usher wurden gerade erst geboren. Sylvester Stallone spielt zum ersten Mal Rambo und im selben Jahr, heute vor 43 Jahren, stand diese Nummer hier ganz oben in den Charts. Casey and the Sunshine Band mit Give It Up. Platz 1 damals in England, kommt jetzt

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1: Unverkennbare Stimme aus Los Angeles, Miley Cyrus war's. Ihr neues Album ist draußen, Bass Persuades, mit der neuen Single Let's Get Married. Das war unser Hit-Tipp Nummer 2. Den ersten Hitvorschlag hat uns Shakira geliefert. Agua heißt die neue Single. Das hier ist ihr großer Sommerhit diesen Jahres. Stand damit bei uns auch wochenlang auf 1. Hier ist Die Die Moment.

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1: Ich bin Thomas Bleski. Bundeskanzler Merz will trotz des historischen Wahldebakels der CDU an seinem Reformkurs festhalten. Eine Diskussion über seine politische Zukunft habe es in den Führungsgremien der Partei nicht gegeben, sagte Merz am Nachmittag in Berlin. Gleichzeitig bekannte er sich zur weiteren Zusammenarbeit mit der SPD.
2: Die Sozialdemokraten fordern Änderungen am bereits beschlossenen Reformpaket. Merz hat sich dazu bisher nicht bereit erklärt, auch nicht am Tag nach den Wahlen. In Meck-Pomm war die CDU aus dem Landtag geflogen, einmalig in der Parteigeschichte. Auch in Berlin erlitt sie eine schwere Niederlage. Merz kündigte eine Klausurtagung des Parteipräsidiums an, einen Termin gibt es noch nicht. In der CDU gibt es allerdings weiter Stimmen, die auch über eine Trennung von Kanzlerschaft und Parteivorsitz sprechen wollen. Merz soll nun noch eine Chance bekommen, sein Reformprogramm durchzusetzen. Daran wird ihn die Partei vor allem die Basis messen. David Riemer, Nachrichtenredaktion.
1: Die Bundesregierung will den geplanten Tankrabatt schnell auf den Weg bringen. Nach dem Gesetzentwurf soll die Energiesteuer auf Benzin und Diesel von Oktober bis Ende Dezember um rund 14 Cent je Liter sinken. Einschließlich Mehrwertsteuer könnten Autofahrer an der Zapfsäule um bis zu 17 Cent entlastet werden. Nach dem Ausschluss von CNN aus dem Weißen Haus schränken mehrere große US-Sender ihre tägliche Begleitung von Präsident Trump ein. Betroffen ist der sogenannte TV-Pool aus ABC, CBS, CNN, Fox News und NBC. Hintergrund ist das von Trump verhängte Zugangsverbot für CNN, MS Now und Politico.
3: Die verbannten Medien klagen gegen den Rauswurf. Sie sehen das Recht der Öffentlichkeit auf unabhängigen Journalismus unmittelbar bedroht. Die Regierung habe nicht zu entscheiden, worüber die Presse berichtet. Die anderen großen Networks sind solidarisch und verweigern die Begleitung Trumps im sogenannten Pressepool, mit dem die Medien Infos und Material zusammenlegen. Trump reist also ohne Begleitung zur UN-Generaldebatte nach New York. Er bezeichnet CNN und die anderen Medien als Müll, deren Fake News wie ein Krebs wuchere und die nationale Sicherheit bedrohe. Tina Eck, USA.
1: Intelligente Stromzähler sind in Deutschland weiterhin wenig verbreitet. Ende Juni waren sie nach Angaben der Bundesnetzagentur an knapp 6% der gut 54 Millionen Messstellen installiert. Die Geräte erfassen den Stromverbrauch alle 15 Minuten und können Verbrauchern helfen, Strom gezielt zu günstigeren Zeiten zu nutzen.
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4: Die 20 beliebtesten, meistgewünschten Hits von euch. Wir sind mittendrin, das bedeutet ab jetzt die Top 10. Und die beginnen magnetisch mit The Bowser, gefolgt von Bebe Rexha, New Religion.
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1: Unser dritter Hitvorschlag, ganz stimmgewaltig. Außerdem treffen hier Generationen aufeinander. Zum einen Chaka Khan aus Chicago, hatte schon seit den 70ern Welthits, wie zum Beispiel Ain't Nobody. Mit von der Partie Sia aus Australien. Sie kennen wir natürlich von Beide waren nun erstmals gemeinsam im Studio und haben jetzt diesen coolen Song released. Chaka Khan und Sia, Cool You Down.

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1: Klettert von 13 auf 7 in dieser Woche. Kamrat, Love Sober. Teddy Swims hatten wir davor, Mr. Know-It-All. Aktuell auf Platz 8, hier sind die Top 20. Von euch abgestimmt und gewünscht in den letzten Tagen. Wir sind schon bei
0: Platz 6.
1: Gujel, Moving to the Sun.

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1: Letzte Woche stand er erstmals an der Spitze, Nico Santos, war Don't You Stay. Wen habt ihr heute auf die 1 gewählt? Das erfahren wir noch in der nächsten halben Stunde. Es kommt Neues von Clean Bandit und die letzten 5 Platzierungen.

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0: 15 Wochen schon bei uns, stand einige davon auf Platz 1. Taylor Swift, I Knew It, I Knew You, in dieser Woche auf Platz 4.
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0: Zwei Plätze aufwärts geht's für David Puentes und Sängerin Loy mit Golden Summer.

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1: Vor ziemlich genau 10 Jahren im Geschäft, die Band Clean Bandit aus London. Mit Rather Be ging's los damals. Jess Glynn war die Sängerin. 12 Chart-Hits folgten und das hier ist ihre brandneue Single Company. Zusammen mit Chloe und O'Malley. Übrigens ein Vorgeschmack aufs kommende Album.

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1: Das waren sie, die 20 erfolgreichsten von euch meistgewünschten Hits der vergangenen Tage. Wir sind angekommen beim Chartthron auf Platz 1. Zum zweiten Mal Nico Santos, der meistgewünschte Hit bei uns im Programm momentan. Why Don't You Stay?
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4: Ich bin Tine Klimach. Trotz des historischen Wahldebakels der CDU setzt Parteichef und Kanzler Friedrich Merz weiter auf den geplanten Reformkurs. Er hat ausgeschlossen, dass es in der CDU-Spitze eine Diskussion über seine politische Zukunft gegeben habe. Das sagte er am Nachmittag nach Beratungen seiner Partei in Berlin.
5: Merz steht nach den Wahlklatschen in Mecklenburg-Vorpommern, Berlin und vor 2 Wochen in Sachsen-Anhalt massiv unter Druck. Gut möglich, dass ihm die Union eine letzte Chance gibt, verlorenes Vertrauen zurückzugewinnen und die nötigen Reformen anzuschieben. Scheitert das Projekt, dürfte sein politisches Ende kaum noch zu verhindern sein. Merz taumelt gewaltig und die AfD reibt sich die Hände. Aus Berlin, David Riemer.
4: Nach dem Ausscheiden der CDU aus dem Landtag in Mecklenburg-Vorpommern ziehen mehrere Parteifunktionäre Konsequenzen. Spitzenkandidat Daniel Peters legte den Landesvorsitz nieder, auch Generalsekretärin Kathi Hoffmeister trat zurück. Kommissarisch soll Staatsminister Philipp Amthor die Landespartei führen. Die CDU war bei der Wahl auf 4,9% gekommen und hatte damit erstmals den Einzug in ein Landesparlament verpasst. Die EU hat nach dem Beginn von Russlands Krieg gegen die Ukraine Sanktionen gegen viele milliardenschwere Oligarchen verhängt. Nun erzwingen Mitgliedstaaten aber einen umstrittenen Rückzieher. Das Bündnis will die Strafmaßnahmen gegen 2 Milliardäre aufheben.
6: Mit ihrer Entscheidung beugt sich die EU dem Druck mehrerer Mitgliedstaaten, die nämlich drohten, Sanktionen gegen rund 3000 andere Russen nicht mehr zu verlängern, wenn die Sanktionen gegen Usmanow und Friedmann nicht aufgehoben werden. Die Slowakei und Frankreich forderten Reisefreiheit für Usmanow, Paris tat das, um 2 eigene Bürger aus der Haft in Aserbaidschan zu befreien, und Luxemburg forderte, dann dürfe auch Friedmann, einer der wichtigsten russischen Finanziers, nicht länger sanktioniert werden. An Bedenken gegen dieses Vorgehen fehlte es nicht, sagen Diplomaten. Aus Brüssel, Dieter Ebeling.
4: Nach den Rekordständen der vergangenen Woche haben die Spritpreise übers Wochenende nachgegeben. Im bundesweiten Tagesdurchschnitt des Sonntags kostete ein Liter Super E10 rund 2,28 Euro. Ein Liter Diesel knapp 2,45 Euro, wie der ADAC mitteilte. Angesichts der hohen Preise haben sich Bund und Länder auf einen neuen Tankrabatt von Anfang Oktober bis Ende Dezember geeinigt.
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1: Ich bin Tine Klimach. CDU-Chef Friedrich Merz hat das Ausscheiden seiner Partei aus dem Landtag in Mecklenburg-Vorpommern als tiefe Zäsur bezeichnet. Es sei ein für die CDU in Deutschland dramatisches Ergebnis, dass man die 5%-Hürde nicht überwinden konnte.
2: Ich werde auch von meiner Seite aus sehr konkrete Vorschläge machen, wie wir das wieder erreichen, was wir mal waren und was wir leider nur noch in einigen Teilen des Landes sind, nämlich Volkspartei.
1: Merz stellte auch noch mal klar, dass er seine beiden Ämter, Kanzler und CDU-Chef, behalten und seinen Reformkurs fortsetzen will. Nach ihrem Wahlsieg in Berlin will die Linke, Grünen und SPD Sondierungsgespräche über eine gemeinsame Regierung anbieten. Spitzenkandidatin Elif Erhalb kündigte an, in möglichen Koalitionsverhandlungen die Vergesellschaftung großer Wohnungskonzerne gegen Entschädigung in den Mittelpunkt zu stellen. Die Linke war bei den Wahlen in Berlin mit 25,7% stärkste Kraft geworden. Rechnerisch möglich wäre auch ein Bündnis aus CDU, Grünen und SPD. Nach dem Rauswurf des TV-Senders CNN aus dem Weißen Haus eskaliert die Fehde zwischen US-Präsident Trump und mehreren US-Medien. Die vom Ausschluss betroffenen Medien CNN, Politico und MS Now ziehen vor Gericht, um ihre Plätze im Weißen Haus zurückzuerkämpfen.
3: Die verbannten Medien klagen gegen den Rauswurf. Sie sehen das Recht der Öffentlichkeit auf unabhängigen Journalismus unmittelbar bedroht. Die Regierung habe nicht zu entscheiden, worüber die Presse berichtet. Die anderen großen Networks sind solidarisch und verweigern die Begleitung Trumps im sogenannten Pressepool, mit dem die Medien Infos und Material zusammenlegen. Trump reist also ohne Begleitung zur UN-Generaldebatte nach New York. Er bezeichnet CNN und die anderen Medien als Müll, deren Fake News wie ein Krebs wuchere und die nationale Sicherheit bedrohe. Aus den USA, Tina Eck.
1: Zum Sport. FIFA-Präsident Infantino zeigt sich im großen Führungsmachtkampf erstmal gesprächsbereit für Reformen im Fußball-Weltverband. Der Schweizer äußerte in einem Brief an die Chefs der Mitgliedsverbände und die Mitglieder des FIFA-Councils, der deutschen Presseagentur vorliegt, eine unabhängige Überprüfung der FIFA-Governance sowie Konsultationen über eine Stärkung der Entscheidungsprozesse anzustreben, inklusive der Rolle des Präsidenten.
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1: Ich bin Tine Klimach. Nach den CDU-Wahlpleiten in Mecklenburg-Vorpommern und in Berlin fordert CSU-Chef Markus Söder von der Union ein Ende von Personaldebatten.
2: Zum einen ist wichtig, dass die Union jetzt nicht zum Hühnerhaufen entwickelt und jeder durcheinander rennt, sondern dass wir geordnete Verfahren und Prozesse haben. Wir haben einen Bundeskanzler, wir haben eine Bundesregierung, wir haben Parteivorstände, wir haben Fraktionen. Das heißt, in den jeweiligen Verantwortlichkeiten einen Beitrag dazu leisten, dass Stabilität herrscht. Klären mit der SPD, vielleicht sogar relativ bald in einem Koalitionsausschuss, was ist jetzt tatsächlich von den ganzen Interviewäußerungen zu halten, wer ist auch die Nummer 1 bei der SPD, um dann einen Weg zu finden, da erfolgreich gemeinsam etwas zu bewegen.
1: Das sagte der bayerische Ministerpräsident zum Auftakt der Klausur der CSU-Landtagsfraktion im oberfränkischen Kloster Banz. Die Bundesregierung drückt beim angestrebten Tankrabatt aufs Tempo und hat den Gesetzentwurf dazu auf den Weg gebracht. Er wurde nach Angaben einer Regierungssprecherin vom Kabinett beschlossen. Von Oktober bis Ende Dezember soll die Energiesteuer auf Diesel und Benzin gesenkt werden.
3: Die Preise an den Zapfsäulen haben sich übers Wochenende zwar etwas entspannt, die Rohölpreise sanken. Aber trotzdem, tanken ist aktuell sehr teuer. Mit dem Rabatt greift die Regierung zu einem erprobten Mittel. Wie schon im Mai und Juni soll der Liter Sprit so rund 17 Cent günstiger werden. Beim letzten Mal wurden die Preise gesenkt. Allerdings gaben die Mineralölkonzerne die Steuersenkung nicht komplett an Autofahrer weiter. Die Regierung plant daneben eine weitere, neue Maßnahme. Spätestens zum Jahreswechsel soll befristet ein Spritpreisdeckel kommen. Aus Berlin, Ursula Winkler.
1: Die unter dem Druck einzelner EU-Staaten geplante Aufhebung von Sanktionen gegen die beiden russischen Oligarchen Usmanow und Friedmann hat am Abend nicht wie geplant beschlossen werden können. Wie ein EU-Diplomat mitteilte, kam die erforderliche Einstimmigkeit in dem schriftlichen Entscheidungsverfahren nicht zustande. Nun sollen heute Morgen erneut die Botschafter der Mitgliedstaaten zu Beratungen zusammenkommen. Zum Sport. FIFA-Präsident Infantino geht im Machtkampf beim Fußball-Weltverband auf seine Kritiker zu. Die Strukturen sollen überdacht werden. In einem Brief an die Chefs der Mitgliedsverbände und die Mitglieder des FIFA-Councils hat er erstmals Gespräche über mögliche Reformen im Fußball-Weltverband angeboten. Der Brief liegt der deutschen Presseagentur vor. Infantino machte gleichzeitig aber klar, dass er die FIFA weiter anführen will.
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1: Ich bin Tine Klimach. Nach den schweren Wahlniederlagen der CDU hält Parteichef und Bundeskanzler Friedrich Merz an seinem Reformkurs fest. In den Führungsgremien habe es nach seinen Angaben keinerlei Personaldebatte über seine politische Zukunft gegeben. Zugleich bekannte sich Merz zur weiteren Zusammenarbeit mit der SPD. Das Ausscheiden der CDU aus dem Landtag in Mecklenburg-Vorpommern bezeichnete er als dramatisches und einmaliges Ergebnis. Über die Folgen der Wahlen soll demnächst auch das CDU-Präsidium bei einer Klausurtagung beraten. In New York beginnt heute die politisch wichtigste Woche des Jahres bei den Vereinten Nationen. Mit einer Rede von US-Präsident Trump startet die UN-Generaldebatte.
2: Trump will am Rande der Vollversammlung Vertreter der Golfstaaten treffen. Der eskalierende Iran-Krieg gefährdet Städte, US-Stützpunkte und wichtige Öl- und Schifffahrtswege in der Golfregion. Großbritannien, Frankreich und Kanada, die Palästina als Staat anerkennen, sprechen in New York über eine Zwei-Staaten-Lösung. Und Reden gibt es heute unter anderem von den Präsidenten aus der Türkei, Frankreich und dem britischen Premierminister Andy Burnham. Für Deutschland ist Außenminister Wadefuhl in New York dabei. Aus den USA, Tina Eck.
1: Immer mehr Menschen sind mit Bussen und Bahnen unterwegs. Knapp 6 Milliarden waren es im ersten Halbjahr, 2% mehr als im Vorjahr. Das hat das Statistische Bundesamt errechnet. Ein Plus, das auch am Deutschlandticket liegt.
3: Es läuft, zumindest im Nah- und Regionalverkehr. Allerdings im Fernverkehr, da gingen die Fahrgastzahlen zurück, vor allem bei der Bahn. Und das, sagen die Statistiker, liege vor allem an wetterbedingten Ausfällen oder Verspätungen. Im Moment kostet das Deutschlandticket gut 60 Euro im Monat. Doch angesichts der aktuellen horrenden Spritpreise fordern viele, das Ticket muss schnell wieder billiger werden. Claudia Wächter, Nachrichtenredaktion.
1: Persönliche Gegenstände der französischen Filmikone Brigitte Bardot haben bei einer Auktion in Paris ein überraschendes Ergebnis erzielt. Die Versteigerung von über 280 Gegenständen aus ihrem Besitz brachte über 950.000 Euro ein, wie das Auktionshaus Million mitteilte. Versteigert wurden unter anderem eine Schreibmaschine, auf der Bardot den zweiten Band ihrer Memoiren verfasste, Ballettschuhe, Porträts oder Plüschtiere. Brigitte Bardot war im Dezember im Alter von 91 Jahren gestorben.
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1: Ich bin Tine Klimach. Trotz des historischen Wahldebakels der CDU setzt Partei